0: leitet einen klaren Regierungsauftrag ab aus dem besten Ergebnis, das ihre Partei jemals bei einer Abgeordnetenhauswahl eingefahren hat. Als Koalitionspartner bieten sich Grüne und SPD an. Die drei Parteien zusammen hätten eine stabile Mehrheit. Sollten sie sich nicht einigen können, wäre auch eine Koalition zwischen CDU, Grünen und SPD möglich. Die AfD hat mit gut 16% der Stimmen ihr bislang bestes Ergebnis bei einer Abgeordnetenhauswahl erzielt. Das BSW hat den Einzug ins Berliner Landesparlament knapp verpasst.
1: Die Ergebnisse der Wahlen in Mecklenburg-Vorpommern und Berlin heizen auch die Debatte über die geplanten Sozialreformen der Bundesregierung weiter an. Aus Berlin Benjamin Großkopf.
2: SPD-Generalsekretär Tim Klüssendorf bezeichnete die Landtagswahlen als eine ganz klare Botschaft, dass man nicht mit dem Kopf durch die Wand und einfach so weitermachen könne wie bisher. Parteichef Lars Klingbeil sprach von einer Unsicherheit im Land, die man nun in der Bundesregierung analysieren müsse. Die Union hingegen plädiert für die konsequente Fortsetzung des eingeschlagenen Kurses an der Spitze Kanzler und CDU-Chef Friedrich Merz. Er sagte kurz nach Schließung der Wahllokale, die Reformen müssten kommen. Dafür übernehme er die Verantwortung.
1: In der Fußball-Bundesliga hat Paderborn gegen Hoffenheim gewonnen. Der Aufsteiger siegte mit 3:1. Zuvor hatten sich Schalke und Elversberg 0:0 getrennt und Leverkusen besiegte Leipzig mit 2:0. Das waren die Nachrichten. Das Wetter in Deutschland. Gebietsweise Schauer oder Gewitter, sonst teilweise bewölkt und trocken bei 15 bis 3 Grad. Tagsüber im Norden und Osten Schauer oder Gewitter, im Südwesten meist freundlich bei 13 bis 24 Grad. Am Dienstag stellenweise Regen, im Südwesten und Nordosten freundlicher bei 13 bis 24 Grad. Am Mittwoch im Norden bewölkt, später zur Nordsee hin Regen möglich, sonst oft freundlich 15 bis 25 Grad. Es ist 2:03 Uhr.
3: Und damit hallo auf die Straßen. Nach wie vor sind die Falschfahrer unterwegs. Zunächst auf der A7 Hannover-Fulda zwischen Kassel-Nord und dem Dreieck Kassel-Süd. Hier besonders rechts fahren, nicht überholen. Und noch ein Falschfahrer auf der A8 Stuttgart-München zwischen Hohenstadt und dem Kreuz Ulm-Elchingen. Auch hier bitte äußerst rechts fahren, nicht überholen. Vorsicht in beiden Richtungen. Die A1 Hamburg nach Bremen ist zwischen Hamburg-Stillhorn und Harburg bis 5 Uhr gesperrt. Die A8 Salzburg nach München ist zwischen Rohrdorf und Rosenheim bis 6 Uhr gesperrt. Und die A8 Karlsruhe-Stuttgart ist zwischen Pforzheim-Süd und Heimsheim bis 5 Uhr gesperrt. Die A40 Essen nach Dortmund ist zwischen dem Dreieck Bochum-West und Bochum-Zentrum bis Freitag gesperrt. Die 44 Dortmund nach Kassel ist zwischen Marsberg und Diemelstadt bis 5 Uhr dicht. Die A45 Hagen-Gießen ist zwischen Lüdenscheid Nord und Süd in beiden Richtungen mehrfach kurzfristig gesperrt. Und die A215 Neumünster Richtung Kiel ist zwischen dem Kreuz Kiel West und Mitte bis 5 Uhr gesperrt. Das waren die Verkehrsmeldungen. Wir wünschen eine gute Fahrt.
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3: Mit Klaus Schräder-Grau live aus Erfurt und jetzt Musik von Annie Lennox. Walking.

den 70ern war das ein Hit für Chicago. Baby, what a big surprise. Geschrieben wurde die Nummer von Peter Cetera und der Song ging in vielen, vielen Ländern in die Charts. Am höchsten erreichte Baby, what a big surprise. Die kanadischen Singlecharts, dort ging die Nummer bis auf 3. Und jetzt die Entwarnung für die A7 Fulda Richtung Kassel. Kein Falschfahrer mehr zwischen Guxhagen und dem Dreieck Kassel Süd. Und auch Entwarnung für die A8 Stuttgart-München. Auch hier kein Falschfahrer mehr zwischen Hohenstadt und dem Kreuz Ulm-Elchingen. Und jetzt geht's in die Disco der 80er mit Cici Catch.

0: Throwback Michael Patrick Kelly. Und nach der Kelly Family hatte er ja seine Solo-Karriere aufgebaut und er ist manchmal selbst darüber erstaunt, wie gut das geklappt hat.
1: Ich bin extrem, extrem dankbar, weil es gibt viele Künstler, die aus einer Gruppe kommen, die es nicht schaffen, einen zweiten Karriere sozusagen hinzukriegen. Und es ist bei meinen Konzerten einfach erstaunlich. Es gibt Leute, die kennen mich noch von damals, die kommen mit. Und dann gibt es viele, die einfach neu dazugekommen sind. Also Teens und Twins von heute. Also ich bin heute nicht mehr in der Bravo, ja?
0: Ja, ist auch nicht schlimm. Die liest ja eh noch kaum jemand, oder? 18 Minuten nach zwei haben wir es jetzt in der ARD-Hitnacht. Jetzt gibt's Musik von Elton John und Jennifer Rush.

0: Kalai, Heaven at the Place on Earth. Und damit schauen wir auf die Straßen. Die A1 Hamburg Richtung Bremen ist zwischen Hamburg-Stillhorn und Harburg bis 5 Uhr gesperrt. Die A8 Salzburg nach München ist zwischen Rohrdorf und Rosenheim noch bis 6 Uhr gesperrt. Dann die A8 Karlsruhe nach Stuttgart ist zwischen Pforzheim Süd und Heimsheim bis 5 Uhr gesperrt. Die A40 Essen Richtung Dortmund ist zwischen dem Dreieck Bochum West und Bochum Zentrum noch bis Freitag gesperrt. Die 44 Dortmund nach Kassel ist zwischen Marsberg und Diemelstadt bis 5 Uhr gesperrt. Die A45 Hagen-Gießen ist zwischen Lüdenscheid Nord und Süd in beiden Richtungen mehrfach kurzfristig gesperrt. Dann haben wir die A46 Hemer nach Hagen. Die Autobahn ist zwischen Iserlohn-Seilersee und Iserlohn-Zentrum bis 14 Uhr gesperrt. Und die A215 Neumünster Richtung Kiel ist zwischen dem Kreuz Kiel West und Mitte bis 5 Uhr gesperrt. Das waren die Verkehrsmeldungen. Wir wünschen Ihnen eine gute Fahrt.
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0: Und das Ganze live aus Erfurt von MDR Thüringen mit Klaus Schräder-Grau und mit Kim Wilde. Kids.

0: Auch so eine schöne Kuschelnummer am frühen Montagmorgen von All for One. Kinder haben ganz offensichtlich einen anderen Zugang zu kulinarischen Köstlichkeiten als Erwachsene. Also wenn ich damals Kohlsorten auf den Tisch bekommen habe, die so im Kochtopf gelandet waren, habe ich immer dankend abgelehnt. Und auch so ein Rinderbraten war jetzt auch nicht unbedingt mein Ding. Heute sieht das ganz anders aus. Ich mag Blumenkohl oder auch einen schönen Spitzkohl. Und seitdem ich weiß, wie man einen Rinderbraten richtig zubereitet, schmeckt der mir auch. Wie war das eigentlich bei Ihnen? Was haben Sie denn eigentlich früher nicht gegessen, es heute aber dennoch tun?
1: Kürbis habe ich früher gar nicht gegessen. Es gab es ja immer in der Schulspeisung als Nachtisch. Mhm. Und heute esse ich Kürbis gerne.
2: Ich mochte keine dicke Bohnen. Nicht die Puffbohnen, sondern wirklich ganz dicke und die waren so bräunlich.
3: Spinat.
4: Also das fällt mir jetzt echt schwer. Wieso fällt mir das so schwer?
3: Weil wir alles essen mussten.
4: Ja, wir mussten viel essen, genau.
5: Sowas wie Muscheln war früher als Kind irgendwie komisch, so von der Konsistenz her.
6: Rosenkohl.
7: Ich mochte überhaupt kein Fleisch. Ich fand Fleisch eklig, aber jetzt esse ich ab und zu was.
8: Was ich als Kind nicht mochte, mag ich ja heute nicht.
4: Sauerkraut. Das esse ich heute gerne.
9: Blumenkohl und Rosenkohl. Und heute liebe ich das.
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ja, die gibt es auch schon 20 Jahre. Die Gruppe Marquez aus Hannover, der Sascha, der Christian und der Dominik. Vayamos Compañeros. Um 3:12 gleich die Nachrichten und die beschäftigen sich auch mit den Ergebnissen der Wahlen in Berlin und Mecklenburg-Vorpommern. Jetzt ist auch das vorläufige amtliche Endergebnis aus Berlin da und da haben die Linken die Wahl gewonnen mit knapp 26% und das BSW hat es auch hier nicht über die 5%-Hürde geschafft. Alles weitere dazu und auch zur Wahl in Mecklenburg-Vorpommern um 3 Uhr in unsere Nachrichten. Bis dahin gibt's noch die Spice Girls, Real Thing und jetzt Aretha Franklin.

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1: Um 3 Uhr mit Ronald Lessig. Die AfD hat die Landtagswahl in Mecklenburg-Vorpommern gewonnen. Laut vorläufigem Ergebnis kommt sie auf 38,2% der Stimmen und liegt damit vor der SPD, die 35,5% erreicht. Dahinter folgen die Linke mit 6,5% und die Grünen mit 5,7%. Die CDU erlebt in Mecklenburg-Vorpommern ein Debakel. Mit 4,9% verpasst sie knapp den Einzug in den Landtag. Auch das BSW zieht mit 4,8% nicht in das Landesparlament ein. Die bisher im Landtag vertretene FDP erreicht nur 1% und verpasst damit deutlich den Wiedereinzug. In Berlin hat die Linke die Wahl zum Abgeordnetenhaus klar gewonnen. Die Partei kommt laut jüngster Hochrechnung auf 25,6% der Stimmen. Aus Berlin Ute Schumacher.
2: Die Spitzenkandidatin der Linken, Elif Ehralp, leitet einen klaren Regierungsauftrag ab aus dem besten Ergebnis, das ihre Partei jemals bei einer Abgeordnetenhauswahl eingefahren hat. Als Koalitionspartner bieten sich Grüne und SPD an. Die drei Parteien zusammen hätten eine stabile Mehrheit. Sollten sie sich nicht einigen können, wäre auch eine Koalition zwischen CDU, Grünen und SPD möglich. Die AfD hat mit gut 16% der Stimmen ihr bislang bestes Ergebnis bei einer Abgeordnetenhauswahl erzielt. Das BSW hat den Einzug ins Berliner Landesparlament knapp verpasst.
1: Die Ergebnisse der Wahlen in Mecklenburg-Vorpommern und Berlin heizen auch die Debatte über die geplanten Sozialreformen der Bundesregierung weiter an. Aus Berlin Benjamin Großkopf.
3: SPD-Generalsekretär Tim Klüssendorf bezeichnete die Landtagswahlen als eine ganz klare Botschaft, dass man nicht mit dem Kopf durch die Wand und einfach so weitermachen könne wie bisher. Parteichef Lars Klingbeil sprach von einer Unsicherheit im Land, die man nun in der Bundesregierung analysieren müsse. Die Union hingegen plädiert für die konsequente Fortsetzung des eingeschlagenen Kurses an der Spitze Kanzler und CDU-Chef Friedrich Merz. Er sagte kurz nach Schließung der Wahllokale, die Reformen müssten kommen. Dafür übernehme er die Verantwortung.
1: Im Tennis steht das deutsche Davis Cup Team im Finalturnier im November in Bologna. Das Team mit US Open Champion Alexander Zverev setzte sich in der Qualifikation in Halle-Westfalen gegen Kroatien mit 3:1 durch. Das waren die Nachrichten. Das Wetter in Deutschland. Gebietsweise Schauer oder Gewitter, sonst teilweise bewölkt und meist trocken bei 15 bis 3 Grad. Tagsüber im Norden und Osten Schauer und Gewitter, im Südwesten meist freundlich bei 13 bis 24 Grad. Am Dienstag stellenweise Regen, im Südwesten und Nordosten freundlicher bei 13 bis 24 Grad und am Mittwoch im Norden bewölkt, später zur Nordsee hin Regen, sonst freundlich 15 bis 25 Grad. Es ist 3:03 Uhr.
4: Und hier ist der Verkehrsservice in der ARD-Hitnacht. Die A1 Hamburg Richtung Bremen ist zwischen Hamburg-Stillhorn und Harburg bis 5 Uhr gesperrt. Die A8 Salzburg nach München ist zwischen Rohrdorf und Rosenheim noch bis 6 Uhr gesperrt. Die A8 Karlsruhe nach Stuttgart ist zwischen Pforzheim Süd und Heimsheim bis 5 Uhr gesperrt. Die A40 Essen Richtung Dortmund ist zwischen dem Dreieck Bochum West und Bochum Zentrum bis Freitag gesperrt. Dann aber die A44 Dortmund nach Kassel ist gesperrt zwischen Marsberg und Diemelstadt, das Ganze noch bis 5 Uhr. Die A45 Hagen-Gießen ist zwischen Lüdenscheid Nord und Süd in beiden Richtungen mehrfach kurzfristig gesperrt. Die A46 Hema Richtung Hagen ist zwischen Iserlohn-Seilersee und Iserlohn-Zentrum bis 14 Uhr gesperrt. Und die A215 Neumünster Richtung Kiel ist zwischen dem Kreuz Kiel West und Mitte bis 5 Uhr gesperrt. Und das waren die Verkehrsmeldungen. Wir wünschen Ihnen eine gute Fahrt.
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4: Mit Klaus Schrädergau. Ich grüße Sie und Hunger? Oh, wir hätten einen kleinen Vorschlag.

0: Die Hollies, holt mal kräftig Luft. The air, the debris. 3:12, hier ist die ARD-Hitnacht live aus Erfurt vom Mitteldeutschen Rundfunk. In den 80er Jahren, da legten die Plattenfirmen noch nicht allzu großen Wert auf gute Musikvideos. Die haben dann die Künstler auch mal auf den Acker oder in eine leere Lagerhalle gekarrt und gesagt, ja, nun singt mal und wir nehmen das auf und dann schicken wir es zu MTV. Aber es wurde wirklich nicht auf Qualität geachtet. Und wer da tanzen konnte vor der Kamera oder auch nicht, das störte dann in dem Moment auch herzlich wenig. Rick Astley gab sogar mal zu, dass er das wirklich nicht kann.
1: Ich mache mich da immer lustig drüber, wenn ich live auftrete, dass ich nicht tanzen kann. Aber glaub mir, wenn ich einen Wein getrunken habe, dann tanze ich gern. Aber live tatsächlich eher nicht. Da stand man früher einfach so vor der Kamera. Und auch heute bewege ich mich nur ganz leicht. Schaffle hin und her und zeige aufs Publikum.
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ist der Lionel Richie und sein Song Angel um 20 nach 3. Was sagte Rick Astley gerade eben? Er kann nicht tanzen. Ja, und das war ja in den 80er Jahren, aber da war auch Sandra ganz weit vorne mit ihren Hits. Die bewegte sich da schon ein bisschen gekonnter auf dem Tanzparkett und die eine oder andere Choreografie, die klappte ja auch wirklich sehr, sehr gut. Auch früher schon mit der Formation Arabesque, wo sie gestartet war. Das Mädels-Trio war ja auch schon in Ilias Disco aufgetreten und haben da einen ordentlichen Auftritt hingelegt. Und solo sah das natürlich auch toll aus. Von Sandra, Heaven Can Wait.

kurze Ralf 4. Und wir schauen auf die Straßen in der ARD-Hitnacht. Die A8 Salzburg nach München ist zwischen Rohrdorf und Rosenheim noch bis 6 Uhr gesperrt. Die A8 Karlsruhe nach Stuttgart nun ist zwischen Pforzheim Süd und Heimsheim noch bis 5 Uhr dicht. Die A13 Schönefelder Kreuz Richtung Dresden ist zwischen Radeburg und Marsdorf nach einem LKW-Brand gesperrt. Die A40 Essen-Dortmund ist zwischen dem

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1: Mit Klaus Schröder-Grau. Ich wünsche Ihnen einen schönen Start in den Montag.

Milli Vanilli in der ARD-Hitnacht. Ja, und The Real Voices of Milli Vanilli, also die echten Stimmen von denen, waren sogar kürzlich noch im Fernsehen aufgetreten. Ja, und zwar bei diesem ominösen Heidi-Fest bei RTL. Und wenn man den Kritikern glauben darf, war das ein ordentlicher Verhauer. Die Kollegen von DWDL, dem Branchendienst für Radio und Fernsehen, haben geschrieben, ja, das war zweifelsohne ein betreuter Kontrollverlust mit Tischreservierung. Ich habe übrigens sehr gelacht, was der Kollege da geschrieben hatte. Und es traf den Nagel auf den Kopf, da kann man leider nichts gegen sagen. 20 Minuten vor 4, hier ist die ARD-Hitnacht, jetzt mit Musik von Eric Carmen.

Breaks Like a Heart. In diesem Fall von Mark Ronson und Miley Cyrus, eine Nummer aus dem Jahre 2018. Und das ist hier für unsere Verhältnisse noch recht neu. Und das Ding war tatsächlich ein Welthit. 27 Mal wurde die Nummer mit Platin ausgezeichnet, 4-mal mit Gold und 2-mal sogar mit einer Diamantscheibe. Und ob das nun in Neuseeland war, in Mexiko, Kanada, in den Vereinigten Staaten, überall war dieses Duo erfolgreich. 4:12, wenn man jetzt mal auf die CDU guckt, die waren jetzt bei den letzten Wahlen nicht so ganz erfolgreich. In Mecklenburg-Vorpommern sind sie sogar aus dem Landtag geflogen. Das sind gleich Themen bei uns in den Nachrichten um 4:00. Da gibt es eine kleine Wahlanalyse bei uns in den Nachrichten. Bis dahin gibt's noch Musik von Charles Anatta.

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1: Um 4 Uhr mit Ronald Lessig. Bei der Landtagswahl in Mecklenburg-Vorpommern hat die AfD die meisten Stimmen geholt. Sie landet laut vorläufigem Ergebnis mit 38,2% vor der SPD mit 35,5%. Für die CDU endet der Wahltag in einem Debakel. Sie verpasst den Einzug in das Landesparlament. Aus der Nachrichtenredaktion Pascal Küpper.
2: Die bisher regierende rot-rote Koalition von SPD und Linkspartei ist abgewählt. Sie hat keine Mehrheit mehr. Denkbar ist jetzt ein Dreierbündnis zusammen mit den Grünen, die es mit 5,7% in den Landtag geschafft haben. Am meisten Sitze wird die AfD haben. Sie hat allerdings keine Partner für eine Koalition und muss deshalb wohl in die Opposition. Für die CDU wiederum ist es mit 4,9% das schlechteste Ergebnis einer Landtagswahl überhaupt. Sie wird genau wie BSW und FDP nicht im neuen Landtag vertreten sein.
1: In Berlin hat erstmals die Linke die Wahl zum Abgeordnetenhaus gewonnen. Damit zeichnet sich auch ein Regierungswechsel ab, denn die bisherige Koalition aus CDU und SPD ist abgewählt. Einzelheiten von Andrea Schnelzer aus der Nachrichtenredaktion.
3: 25,7%. So viele Stimmen konnte die Linkspartei um ihre Spitzenkandidatin Ehralp auf sich vereinen. Die CDU mit Frontmann Evers liegt abgeschlagen auf Platz 2. Sie kommt nur noch auf 18,8%. Im neuen Abgeordnetenhaus sitzen werden auch die AfD mit 16,3 und die Grünen mit 14,3%. Die bisher mitregierende SPD sagt auf 12,1% ab. Den Einzug ins Landesparlament verpasst haben das BSW mit 4,7 und die FDP mit 2,5%.
1: Der ukrainische Präsident Selenskyj hat ein neues Treffen mit US-Präsident Trump angekündigt. Es sei kommende Woche in New York am Rande der UN-Vollversammlung geplant, teilte Selenskyj in sozialen Medien mit. Es gebe eine diplomatische Dynamik. Er habe mit Trump telefoniert und mit ihm eine Reihe von Themen besprochen. Ein genaues Datum für das Treffen in New York nannte Selenskyj nicht. In der Fußball-Bundesliga hat Paderborn gegen Hoffenheim gewonnen. Der Aufsteiger siegte mit 3:1. Zuvor hatten sich Schalke und Elversberg 0:0 getrennt und Leverkusen besiegte Leipzig mit 2:0. Das waren die Nachrichten. Das Wetter in Deutschland. Tagsüber im Norden und Osten Schauer und Gewitter. Im Südwesten dagegen ist es meist freundlich. Die Höchsttemperaturen liegen zwischen 13 und 24 Grad. Morgen dann stellenweise Regen im Südosten und im Nordosten freundlicher, bei Höchstwerten zwischen 13 und 24 Grad. Am Mittwoch ist es im Norden bewölkt. Später gibt es zur Nordsee hin Regen. Sonst ist es meist freundlich bei schwachem Wind. Die Höchsttemperaturen liegen dann zwischen 15 und 25 Grad. Die Zeit, es ist 4.03 Uhr.
4: Einen schönen guten Morgen auf die Straßen. Die A8 Salzburg Richtung München ist zwischen Achenmühle und Rohrdorf wegen eines umgestürzten LKW derzeit gesperrt. Dann die A8 Salzburg-München erneut, ist gesperrt zwischen Rohrdorf und Rosenheim und zwar wegen einer Nachtbaustelle bis 6 Uhr. Nochmal die A8 Karlsruhe Richtung Stuttgart, nun ist gesperrt zwischen Pforzheim Süd und Heimsheim noch bis 5 Uhr. Die A13 Schönefelder Kreuz Richtung Dresden ist zwischen Radeburg und Marsdorf nach einem LKW-Brand gesperrt. Die A40 Essen Richtung Dortmund ist zwischen dem Dreieck Bochum West und Bochum Zentrum noch bis Freitag gesperrt. Die A44 Dortmund nach Kassel ist zwischen Marsberg und Diemelstadt noch eine Stunde gesperrt. Die A45 Hagen-Gießen ist zwischen Lüdenscheid Nord und Lüdenscheid Süd wegen Bauarbeiten in beiden Richtungen mehrfach kurzfristig gesperrt. Die 46 Hema nach Hagen ist zwischen Iserlohn-Seilersee und Iserlohn-Zentrum bis 14 Uhr gesperrt. Und die A215 Neumünster Richtung Kiel ist zwischen dem Kreuz Kiel West und Mitte bis 5 Uhr gesperrt. Und das waren unsere Verkehrsmeldungen. Wir wünschen Ihnen eine gute Fahrt.
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4: An diesem Montagmorgen, ich grüße Sie, das Ganze von MDR Thüringen, live aus den Studios in Erfurt mit Klaus Schredder-Grau. Und jetzt gibt's Musik von R.E.M., The One I Love.

0: Pop meets Country. Ja, und diese musikalische Hochzeit fruchtet immer mehr in vielen, vielen Songs. In diesem Fall von Lily Allen, Not Fair 2009, hatte sie damit einen Riesenerfolg. Und bevor sie sich dazu entschlossen hatte, Popsängerin zu werden, versuchte sie sich erst einmal als Floristin.
1: I was a florist for a year and a half. I trained to be a florist and went to floristry school and then worked in a flower shop for a while. I enjoyed it, but it was too early mornings for me.
0: Ja, sie hat das mal anderthalb Jahre lang probiert und sie ging dann auch auf die Berufsschule und arbeitete in einem Blumenladen. Aber sie musste immer so früh aufstehen und das hat ihr nicht so geschmeckt. Und dann fing sie doch lieber an zu singen. 11:45 haben wir es, die Ide-Hit-Nacht, jetzt mit Big Mountain.

Girls mit Lionel Richie an der Spitze. Am frühen Montagmorgen um 19 Minuten nach 4. Falls Sie Interesse daran haben sollten, wie bunt Ihr Geld demnächst im Portemonnaie sein soll, dann haben Sie heute noch die Möglichkeit, mit abzustimmen für die neuen Euro-Banknoten auf der Seite der Europäischen Zentralbank. Ja, soll es denn eine berühmte Persönlichkeit werden oder Flüsse oder Vögel? Sie haben die große Auswahl. Ich muss ja sagen, für mich ist das nichts, weil ich habe kaum noch Geld in der Tasche. Ja, weil man ja alles mit Karten bezahlen kann. Heutzutage selbst das Brötchen beim Bäcker, einmal die Karte dran halten, pieps und die Nummer ist gelaufen. Also ich glaube, für den Parkscheinautomaten habe ich noch ein paar Centis in der Tasche. Aber das war's dann auch schon.

0: Und damit haben wir es genau 16:30. Guten Morgen unterwegs. Die A8 Salzburg Richtung München ist zwischen Achenmühle und Rohrdorf wegen eines umgestürzten LKW gesperrt. Doch mal die A8 Salzburg München ist gesperrt zwischen Rohrdorf und Rosenheim noch bis 6 Uhr wegen einer Nachtbaustelle. Die A8 Karlsruhe nach Stuttgart ist zwischen Pforzheim Süd und Heimsheim noch bis 5 Uhr gesperrt. Die A40 Essen nach Dortmund ist zwischen dem Dreieck Bochum West und Bochum Zentrum wegen Bauarbeiten bis Freitag gesperrt. Die A44 Dortmund Richtung Kassel ist zwischen Marsberg und Diemelstadt noch bis 5 Uhr gesperrt. Die A45 Hagen-Gießen ist zwischen Lüdenscheid Nord und Süd wegen Bauarbeiten in beiden Richtungen mehrfach kurzfristig gesperrt. Die A46 Hema Richtung Hagen ist zwischen Iserlohn-Seiler See und Iserlohn-Zentrum bis 14 Uhr gesperrt. Und die A215 Neumünster Richtung Kiel ist zwischen dem Kreuz Kiel-West und Kiel-Mitte wegen Bauarbeiten bis 5 Uhr gesperrt. Das waren die Verkehrsmeldungen. Wir wünschen Ihnen eine gute Fahrt.
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0: Mit Klaus Schrader-Grau. Einen schönen Montagmorgen.

Rooftop. Das war der Sohn vom Militärmann. Vielleicht kennen Sie den Herrn noch aus der Werbung. Egon Wellenbrink hat der damals verkaufsfördernd an einer Kaffeetasse genippt. Und das war sein Sohnemann, Nico Wellenbrink. Und da das in der Showbranche wenig verkaufsfördernd klingt, hat er sich den Künstlernamen Nico Santos zugelegt. Und er ist auf Tour. Er kommt auch hier nach Erfurt am 4. November. Zuvor ist er in Hamburg, in Berlin, in Köln, nach Oberhausen kommt er, nach Braunschweig, Stuttgart, Frankfurt und München. Und seine legendären Open-Air-Konzerte jeden Sommer, ja, die wird es im kommenden Jahr auch wieder geben. Und da startet der Kartenvorverkauf morgen. Also wenn Sie dabei sein wollen, sollten Sie pünktlich vor dem Rechner hocken. 20 Minuten vor 5 haben wir es in der ARD-Hitnacht. Gleich der wunderbare Titel von Ben E. King. Und zuvor Madonna, Like a Virgin.

Sex and Drugs and Rock and Roll. Ja, für ihn war das nicht nur eine Floskel, sondern er hat das tatsächlich gelebt, wie er mal im Interview verraten hat. Billy Idol, und mit 70 gibt er nach wie vor Vollgas. Er tourt, ist unterwegs derzeit in den USA. 5:12, das war die ARD-Hitnacht für fast alle, die uns angeschlossen sind hier. Aber für zwei machen wir noch fröhlich weiter. Für WDR 4 und SWR 4 geht's nach 5 noch weiter. Allen anderen wünsche ich viel Spaß bei den Morning Shows. Ich bin Klaus Schräder-Grau, wünsche einen schönen Start in den Montag.

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1: Um 5 Uhr mit Ronald Lessig. Bei der Landtagswahl in Mecklenburg-Vorpommern hat die AfD die meisten Stimmen geholt. Sie landet laut vorläufigem Ergebnis mit 38,2% vor der SPD mit 35,5%. Für die CDU endet der Wahltag in einem Debakel. Sie verpasst den Einzug ins Landesparlament. Aus der Nachrichtenredaktion Pascal Küpper.
2: Die bisher regierende rot-rote Koalition von SPD und Linkspartei ist abgewählt. Sie hat keine Mehrheit mehr. Denkbar ist jetzt ein Dreierbündnis zusammen mit den Grünen, die es mit 5,7% in den Landtag geschafft haben. Am meisten Sitze wird die AfD haben. Sie hat allerdings keine Partner für eine Koalition und muss deshalb wohl in die Opposition. Für die CDU wiederum ist es mit 4,9% das schlechteste Ergebnis einer Landtagswahl überhaupt. Sie wird genau wie BSW und FDP nicht im neuen Landtag vertreten sein.
1: In Berlin hat erstmals die Linke die Wahl zum Abgeordnetenhaus gewonnen. Damit zeichnet sich auch ein Regierungswechsel ab, denn die bisherige Koalition aus CDU und SPD ist abgewählt. Einzelheiten von Andrea Schnelzer aus der Nachrichtenredaktion.
3: 25,7%. So viele Stimmen konnte die Linkspartei um ihre Spitzenkandidatin Ehralp auf sich vereinen. Die CDU mit Frontmann Evers liegt abgeschlagen auf Platz 2. Sie kommt nur noch auf 18,8%. Im neuen Abgeordnetenhaus sitzen werden auch die AfD mit 16,3% und die Grünen mit 14,3%. Die bisher mitregierende SPD sackt auf 12,1% ab. Den Einzug ins Landesparlament verpasst haben das BSW mit 4,7% und die FDP mit 2,5%.
1: Die Gewerkschaft IG Metall ruft für heute bundesweit zu Protesten auf. Anlass sind die Probleme in der deutschen Automobilindustrie. Das Protestmotto lautet Zukunft statt Kahlschlag, Zusammenhalt ist unsere stärkste Marke. Hierzu soll es an 200 Orten verschiedene Aktionen geben, etwa Sternmärsche oder Kundgebungen. Die Gewerkschaft erwartet, dass sich mehr als 100.000 Beschäftigte beteiligen. Beklagt wird, dass vor allem die Mitarbeitenden die Folgen der Branchenkrise tragen müssten. Neben tausendfachem Stellenabbau drohen ihnen auch Einschnitte bei der 35-Stunden-Woche. In der Fußball-Bundesliga hat Paderborn gegen Hoffenheim gewonnen. Der Aufsteiger siegte mit 3:1. Zuvor hatten sich Schalke und Elversberg 0:0 getrennt und Leverkusen besiegte Leipzig mit 2:0. Und das waren die Nachrichten.
4: 5:02, NDR 1 Welle Nord mit dem Wetter für uns in Schleswig-Holstein. Und als hätten wir uns abgesprochen, wir haben uns gesagt, beide, es ist Hoodie-Wetter. Hoodie-Wetter.
5: Hoodie-Wetter.
4: Ja, wir haben beide unseren Kapuzenpulli an heute Morgen. Es ist auch so ein bisschen herbstlich da draußen.
5: Mit viel Wind heute im Laufe des Tages, der erreicht gut und gerne mal 75 Kilometer pro Stunde heute Morgen, schon vor allem an der Nordsee, das ist heftig. Das ist an der Nordsee auflandiger, an der Ostsee ablandiger Wind. Hier werden die Wasserstände ein bisschen geringer sein. Und er lässt jetzt so ganz langsam im Laufe des Tages nach und dann kann es am Nachmittag in der Mitte des Landes noch ein bisschen auffrischen. Also stürmische Böen auf jeden Fall heute drin. Ansonsten noch ein bisschen wechselhaft. Die letzten Regenschauer ziehen heute Morgen ab und dahinter, da wird es schöner und das mal für längere Zeit. Kein Regen angekündigt, 4 bis 6 Stunden Sonne heute schon mal und die Höchstwerte 16 Grad in Plön, 18 in Rheinbeek. Morgen dann trocken, oft sonnig und 19 Grad.
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5: Gibt's eine Meldung und zwar von der A261. Vorsicht zwischen Rastplatz Rosengarten und Buchholzer Dreieck. Da steht ein kaputter Laster. Gute Fahrt wünschen wir.
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4: 3:05. Guten Morgen.
5: Moin.
4: Ja, gerade gesagt, ne, kaum bis zum Wochenende, ist schon wieder Montag. Ne?
5: Immer wieder das Gleiche.
4: Schnell das rumgeht. Ich finde, man sollte das mal angleichen, ne, dass die Tage unter der Woche genauso viele sind wie das Wochenende.
5: Aber es sind ja auch bald schon wieder Herbstferien. Ne? Achso, wir haben ja gar keine Ferien.
4: Wir nicht, ne.
5: Achso, nur die Kinder.
4: Aber wir sind ja gerne hier, ist doch schön. Ne? Wir müssen gleich nochmal über die Ergebnisse der Wahlen sprechen. Was sagt Schleswig-Holstein eigentlich dazu? Hören wir nach Queen, Lene Marlin und wir haben die Simple Minds für Sie.
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0: 14 Minuten nach 5. Guten Morgen, hier ist NDR 1 Welle Nord. Ja, da sitzt man kurz vor 18 Uhr vorm Fernseher und denkt, oh Gott, was kommt da jetzt wieder auf mich zu, ne? Das war ein wilder Wahlsonntag. In Mecklenburg-Vorpommern wird die AfD stärkste Kraft knapp vor der SPD. Die CDU fährt ihr schlechtestes Ergebnis bei einer Landtagswahl ein. Und da wachen wir heute Morgen auf und erfahren, dass sie tatsächlich nicht drin ist. Ne? 4,9% sind es jetzt nach dem ersten amtlichen Endergebnis. Also das heißt, 5%-Hürde nicht geschafft. Und in Berlin, da ist die Linke die stärkste Partei.
1: Wir Schleswig-Holsteiner, wir wählen ja voraussichtlich nächstes Jahr im April einen neuen Landtag. Und deshalb haben viele bei uns im Land genauer auf die Ergebnisse geschaut. Zum Beispiel in Kiel.
2: Ich finde es schockierend, dass die AfD so viele Stimmen bekommen hat. Freue mich aber, dass die SPD einigermaßen stabil geblieben ist.
3: Die Leute fühlen sich alle vom Kopf gestoßen und gehen irgendwo hin und wählen vielleicht eine Partei aus Trotz, aus Protest, die nicht das Beste will für sie.
4: Das ist halt natürlich schon besorgniserregend. Ich glaube, gerade die ältere Bevölkerung fragt sich halt wirklich, was ist hier gerade eigentlich los?
5: Es ist schwer zu sagen, ob man mehr Werbung machen muss, mehr an die Leute rangehen muss, um da einfach mehr an die Menschen anzukommen.
6: Also ich bin absolut kein Fan von der AfD und von den Ansichtsweisen so, ne, auf gar keinen Fall. So, trotzdem kann ich in gewisser Weise das auch schon verstehen, dass Leute irgendwie nach einer Alternative suchen, auch wenn es irgendwie die falsche ist, aber ja.
0: Alle Reaktionen aus Schleswig-Holstein zu den Wahlen in Mecklenburg-Vorpommern und in Berlin gibt es in der NDR Schleswig-Holstein-App und natürlich auch gleich bei uns um 6 in den Nachrichten für Schleswig-Holstein.
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0: Es ist 5.30 Uhr. Was heute Morgen wichtig ist, hören wir jetzt von Cassandra Aden.
1: Guten Morgen.
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1: AfD wird stärkste Kraft in Mecklenburg-Vorpommern. Laut vorläufigem Ergebnis kommt sie auf 38,2% der Stimmen und liegt damit vor der SPD, die 35,5% erreicht. Dahinter folgen die Linke mit 6,5% und die Grünen mit 5,7%. Die CDU erlebt in Mecklenburg-Vorpommern ein historisches Debakel. Mit 4,9% verpasst sie knapp den Einzug in den Landtag. Und auch Berlin hat gestern gewählt. Dort hat die Linke die Abgeordnetenhaus deutlich gewonnen. Auf Platz 2 liegt die bisher regierende CDU. Warnstreik im kommunalen Busgewerbe. Verdi hat die rund 1.800 Beschäftigten heute dazu aufgerufen. Deshalb fallen zahlreiche Busverbindungen in Kiel, Neumünster, Flensburg und Lübeck den ganzen Tag aus. Der Warnstreik findet einen Tag vor der dritten Verhandlungsrunde, die morgen läuft, statt. SG Flensburg-Handewitt holt 5. Sieg im 5. Spiel. Gestern Abend konnten die Handballer der SG 37:34 gegen den HC Hamburg gewinnen. Damit führen die SG und der THW Kiel vor dem Derby am Sonnabend mit jeweils 10 Punkten die Bundesliga-Tabelle an.
0: 5.31 Uhr, NDR 1 Welle Nord mit dem Wetter für uns in Schleswig-Holstein. Ja, gestern war so, Sonne scheint, du ziehst dich an, um mit dem Hund rauszugehen und kommst raus und es regnet. Das war ein Hin und Her.
3: Dann
0: wieder.
3: Dann gehst du wieder zurück, ziehst dich aus, auf einmal scheint die Sonne
0: scheint
3: wieder.
0: Scheint die Sonne wieder, das kann passieren. Aber heute pendelt es sich irgendwann ein bisschen ein. Ne?
3: Wir haben noch letzte Regenschauer, bisschen nass wird es noch bis zum Mittag. Das sind so kleinere Regenzellen unterwegs, im Moment im Kreis Plön, Rendsburg-Eckernförde, in Nordfriesland und auch Schleswig-Flensburg. Wird aber freundlicher, Sonne heute angekündigt für bis zu 6 Stunden, vor allem im Osten. Und im Laufe des Tages haben wir auch wieder recht milde Temperaturen bis 18 Grad. Nur mal so ein kleiner Hinweis, Mittwoch ist Herbstanfang.
0: Och. Ne?
3: Nützt nichts. Also haben wir jetzt am Wochenende ja schon gemerkt. Wir haben heute auch sehr starken Wind. Das sind bis zu stürmische Böen an der See vereinzelt. Auch Sturmböen möglich, lässt im Laufe des Tages aber nach. Und morgen wird es dann schön mit viel Sonne und 19 Grad.
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3: 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Da gibt es einen Hinweis. Das sind die Warnstreiks bei den kommunalen Verkehrsunternehmen. Die laufen direkt schon wieder. Viele Busse in Kiel, Lübeck, Flensburg und Neumünster fahren nicht. Bis zum Betriebsschluss heute Nacht. Da sind ja die Streiks. Allen unterwegs gute und sichere Fahrt.
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0: Um 5.32 Uhr, guten Morgen.
3: Moin.
0: Ja, neue Woche, das heißt auch, wir starten wieder durch mit 6 gewinnt. Wir wollen wieder Vereine und auch Feuerwehren bei uns im Land glücklich machen. Wie Sie dabei sind, das hören Sie gleich nach Liquido und den Communards mit Don't Leave Me This Way.
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0: ist 20 vor 6. Guten Morgen und willkommen in der Scheinwelt. Also wir hätten da welche für Sie.
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0: Und auch Andrea Press.
9: Ja, hallo. Rettungshund natürlich.
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9: 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Oh, ich freue mich so.
2: Freiwillige Feuerwehrrücker aus dem Amt Süderbrarup, die haben wir auch schon glücklich gemacht. 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
0: Ja, das ist das Schöne. Es hat bisher immer geklappt, ja. Ne, wenn wir aufgerufen haben, dass wirklich auch mindestens 6 angerufen haben. Und das soll heute doch so weitergehen. Den nächsten Verein und die nächste Feuerwehr losen wir heute früh aus. 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

0: 5.48 Uhr. Guten Morgen, hier ist NDR 1, Welle Nord. Ja, und der Wahnsinn geht weiter.
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0: Jo, Oktoberfestzeit in München. Und es hat ganze 4 Stunden gedauert. Nach dem Fassanstich, da gab es die erste Alkoholvergiftung.
3: Oh.
0: Ja, ein 19-Jähriger, ein bisschen zu viel getrunken, konnte nicht mehr stehen. Seine Freunde haben den Notruf abgesetzt.
3: Ja, auch bei uns in Schleswig-Holstein wurde schon viel gefeiert, was das Oktoberfest angeht. Ich glaube, ein bisschen entspannter, nicht? Gleich nicht mit solchen Exzessen. In Bad Segeberg zum Beispiel, in Itzehoe oder auch auf Hof, bis hier im Kreis Rendsburg-Eckernförde.
0: Ja, mit den Exzessen, ich weiß nicht sogar. Ich habe nur das Video gesehen von Daniel Günther, dem Ministerpräsidenten.
3: Das war Tanzen, nicht Trinken.
0: Die hatten ja Klausurtagung da von der CDU. Komischerweise in Bad Segeberg, zufälligerweise.
3: Na, warum dann wohl?
0: Ich habe ihn nur gesehen, oben gute Laune, ich habe unten gute Laune. Gut, die sind dann gestern vergangen, nach den Wahlergebnissen wahrscheinlich. Aber gut, es wurde viel gefeiert. Es geht auch weiter am Wochenende mit Oktoberfesten in Büchen oder auch in Kiel am Germaniahafen. Alle Oktoberfeste im Land mit einer schönen interaktiven Karte finden Sie in der NDR Schleswig-Holstein. Jetzt macht die Musik weg, das ist ja nicht.
3: Ja, finden Sie furchtbar, ja, ist nicht schön,
0: schrecklich,
3: ne?

0: Es wird heute wieder gestreikt im kommunalen Busgewerbe. Wo genau, hören wir gleich. Und Mecklenburg-Vorpommern und Berlin haben gestern gewählt. Alle Infos dazu jetzt natürlich auch in den Nachrichten um 6 mit Cassandra Aden.
1: Guten Morgen.
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1: Bei der Landtagswahl in Mecklenburg-Vorpommern hat die AfD die meisten Stimmen geholt. Sie landet laut vorläufigem Ergebnis mit 38,2% vor der SPD mit 35,5%. Für die CDU endet der Wahltag in einem Debakel. Sie verpasst den Einzug ins Landesparlament. Pascal Küpper mit den Einzelheiten.
3: Die bisher regierende rot-rote Koalition von SPD und Linkspartei ist abgewählt. Sie hat keine Mehrheit mehr. Denkbar ist jetzt ein Dreierbündnis zusammen mit den Grünen, die es mit 5,7% in den Landtag geschafft haben. Am meisten Sitze wird die AfD haben. Sie hat allerdings keine Partner für eine Koalition und muss deshalb wohl in die Opposition. Für die CDU wiederum ist es mit 4,9% das schlechteste Ergebnis einer Landtagswahl überhaupt. Sie wird genau wie BSW und FDP nicht im neuen Landtag vertreten sein.
1: In Berlin hat die Linke die Abgeordnetenhauswahl deutlich gewonnen. Sie kommt laut vorläufigem Ergebnis auf 25,7% der Stimmen. Auf Platz 2 liegt die bisher regierende CDU mit 18,8%. Im neuen Abgeordnetenhaus vertreten sind außerdem die AfD mit 16,3%, die Grünen mit 14,3% und die SPD mit 12,1%. Die FDP und das BSW verpassen den Einzug ins Berliner Abgeordnetenhaus. Nach den Wahlen in Mecklenburg-Vorpommern und Berlin analysieren die Parteien ihre Ergebnisse. Bundeskanzler Merz nannte das Ergebnis in MV ein Desaster. Der Kanzler sagte gestern Abend, dass die Bundesregierung den Reformkurs fortsetzen wolle. Auch in Schleswig-Holstein zieht das Spitzenpersonal seine Schlüsse für den Landtagswahlkampf im kommenden April. Reaktionen zu beiden Wahlen aus dem Land fasst Kevin Bieler zusammen.
4: In Berlin habe man das Wahlziel verfehlt, so CDU-Landeschef Günther. Nun müsse mit SPD und Grünen das Gespräch gesucht werden. AfD-Landeschef Kleinschmidt sieht den Regierungsauftrag in Mecklenburg-Vorpommern bei seiner Partei. Er hofft, den Schwung nach Schleswig-Holstein mitnehmen zu können und so zweitstärkste Kraft bei der Wahl im April zu werden. Glücklich über das Berliner Ergebnis ist Linken-Co-Chefin Lemke. Aminata Touré von den Grünen freut sich über eine großartige Chance, in beiden Ländern an die Regierung zu kommen. CDU, Linke und Grüne sehen die schlechten Ergebnisse in Mecklenburg-Vorpommern wegen des Zweikampfs zwischen SPD und AfD. FDP-Landeschef Vogt sieht die Populisten weiter im Aufwind. In Schleswig-Holstein habe man aber eine stärkere Basis und gute Chancen, nächstes Jahr wieder in den Landtag einzuziehen. Und für SPD-Landeschef Kämpfer ist besonders das Berliner Resultat ernüchternd. Nur noch 5stärkste Kraft in der Stadt Willy Brandt sei bitter, so Kämpfer. Er sieht die Partei in der Mitte in der Pflicht. Man brauche ein Signal, dass Veränderungen kommen, aber ohne Extremismus.
1: Verdi hat die rund 1.800 Beschäftigten des kommunalen Busgewerbes in Schleswig-Holstein für heute zu einem weiteren Warnstreik im Tarifkonflikt aufgerufen. Deshalb fallen zahlreiche Busverbindungen in Kiel, Neumünster, Flensburg und Lübeck den ganzen Tag lang aus. Christian Nagel, wie wirkt sich der Warnstreik denn aus und welche Alternativen gibt es?
5: Also konkret betroffen sind in Kiel die Linien der Kieler Verkehrsgesellschaft, KVG. Nur Busse der Autokraft und der Verkehrsbetriebe Kreis Plön fahren. In Neumünster fallen alle SWN-Fahrten aus, auch das Abendshuttle-Angebot hin und weg. Bei Aktivbus Flensburg sind die meisten Linien vom Warnstreik betroffen. Ähnlich ist auch die Situation in Lübeck. Dort fallen fast alle Verbindungen aus. Alle Unternehmen informieren detailliert auf ihren Internetseiten. Eine Alternative zum Bus könnte das Taxi sein. Laut Landestaxiverband schicken die Unternehmen heute so viele Fahrzeuge auf die Straßen wie möglich. Aber selbst wer vorbestellt, muss mit zum Teil sehr langen Wartezeiten rechnen.
1: In der Gemeinde Kropp wurde gestern ein neuer Bürgermeister gewählt. Zur Wahl standen 3 Kandidaten. Gewonnen hat Amtsinhaber Stefan Plog mit 76% der Stimmen. Er ist parteilos und wird von CDU, SPD und der Allgemeinen Wählergemeinschaft Kropp unterstützt. Walsiger Plog ist bereits seit 2015 Bürgermeister der Gemeinde. Er wurde für 8 weitere Jahre gewählt.
0: 6:04 NDR 1 Welle Nord mit dem Wetter für uns in Schleswig-Holstein. Also auf Klamotten hat man sich noch nicht so richtig geeinigt da draußen, habe ich festgestellt. Hm? Ich habe gestern sowohl Menschen in dicker Jacke als auch einen in kurzer Hose und T-Shirt gesehen. Wobei es auch sehr wechselhaft war. Immer mal Sonne und dann plötzlich hat es doch wieder geregnet.
6: Mit Sonne war es ja auch schön. Ja. Wir müssen jede Sekunde, die schön ist, draußen nutzen. Und wie du vorhin so sagst, das kam gestern raus, da jetzt kommt die nächste dicke Wolke.
0: Ja, aber heute haben wir irgendwann mal ein bisschen verlässlicher Sonne.
6: Es wird besser. Die nächsten 2 Tage sowieso. Da ist ein Hoch bei uns, das Hoch Zander. Und das bringt Sonne und stabil wie das Wetter heute. Sind jetzt noch letzte Regenschauer unterwegs und die werden ja vor allem in der Mitte und im Norden unterwegs sein. Der Osten hat es schöner. Da sind heute 6 Stunden Sonne drin. Im Lauf des Tages immer netter und freundlicher und dann Temperaturen bis 16 Grad in Plön, 18 in Rheinbeek. Was wir noch haben, ist der starke Wind. Bis zu Sturmböen möglich heute an der See weiterhin. Und morgen trocken, oft sonnig, bis 19 Grad, kaum noch Wind.
0: Zander heißt er.
6: Zander?
0: Zander. Du, du, du, du, du,
2: du, du. 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
6: Ich habe jetzt lustigerweise an Frank Zander gedacht.
0: Ach so, oder an den Fisch.
6: Das auch, ja. Wir haben eine Info von der A24, Berlin-Hamburg, zwischen Schwarzenbeek-Rand und Bezarfe, 3 Kilometer Stau. Die A25, Geesthacht-Hamburg, so früh schon so viel unterwegs, ne? Zwischen Nettelnburg und Allermühle, 3 Kilometer stockender Verkehr. Und wer nicht unterwegs ist, das sind die Busse. Da haben wir wieder die Busstreiks bei den kommunalen Verkehrsbetrieben in Kiel, Flensburg, Lübeck und in Neumünster. Bis heute zum Betriebsschluss in der Nacht soll kein oder kaum ein Bus unterwegs sein. Gute Fahrt wünschen wir.
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0: 6:06 ist es. Schönen Start in die neue Woche. Und Georg ist kein Fan von Elektroautos.
7: Ja, mal angenommen, ich fahre jetzt zu meinem Bruder. Einfach aus Höflichkeit. Normal sage ich denn nach einer Stunde, ich muss dann auch wieder los. Lasst euch was.
8: Ja, ja.
7: Ja, und das ist denn ja mit so einem Elektrofahrzeug gar nicht möglich.
8: Wie jetzt?
6: Kommen Sie nicht mehr weg. Mehr gibt's gleich im Frühstück bei Stefanie.
0: Nach Leon Rimes und John Parr haben wir aus den 80ern mit St. Elmo's Fire.
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0: 14 Minuten nach 6. Guten Morgen. Bei Mercedes, BMW, Audi und VW läuft es ja nicht so richtig im Moment. Sie haben diesen E-Auto-Trend wohl so ein bisschen verpennt.
1: Aber jetzt zu den Zeiten der hohen Spritpreise. Ne? E-Auto ist ja schon dann beim Tanken eine günstige Sache.
0: Im Moment freut man sich, aber Georg kann mit so einem Ding nichts anfangen.
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3: Es ist ja, wie es ist.
2: Und das sind ihre Gäste. Herr Ahlers.
4: Ja, das tut dir nichts so zu sagen.
2: Udo.
5: Ja. Das kann's haben.
2: Und Opa Gerke.
6: Steffi, machst du mir Meckbrötchen?
3: Nee, muss ich erst schmieren. Milch und Zucker nehmt ihr selber, ne? Was gibt's Neues?
4: Ja, jetzt drehen sie durch mit ihren Elektroautos.
3: Also geh euch immer gleich so anti.
7: Endlich sagt das meiner.
3: Das ist ja wirklich mal gut für die Umwelt.
4: Ja, mal angenommen, ich fahre jetzt zu meinem Bruder. Einfach aus Höflichkeit.
3: Ja, nu?
4: Ja, normal sag ich denn nach einer Stunde, ich muss dann auch wieder los, lasst euch was.
3: Ja, ja.
4: Ja, und das ist denn ja mit so einem Elektrofahrzeug gar nicht möglich.
3: Wie jetzt?
4: Ja, weil du das Auto bis zu 8 Stunden wieder aufladen musst. Und dann sitzt du da bei der buckligen Verwandtschaft und die starren dich mufflig an, weil das der ihren Strom kostet.
6: Du, Georg? Wie machst du das denn? Mit Starkstrom? Dann kann aber auch der Tank hochgehen. Rumpfstoff.
3: Franz, machst du das denn mit einem Verlängerungskabel?
4: Ja, wie denn sonst?
3: Ja, und dann hängt das die ganze Zeit bei dir vom Balkon runter, also das ist ja auch nix.
4: Ja, sag ich ja. Und wenn du keinen Parkplatz vor der Tür kriegst, dann läuft sie mit der Kabeltrommel 3-mal um Block.
3: Du, wenn das jeder macht, das sieht ja nicht aus. Also, kann man das nicht auch an der Tanke aufladen?
4: Ja, und dann steht die Karre da 8 Stunden rum.
3: Also.
4: Neulich wollte ich da hier nur mal mein Handy aufladen, dann guck doch schon doof.
7: Ja, musst nur 2 Bier und eine Beefy kaufen, dann machen die das.
3: Ja.
7: Und überhaupt, mit diesen ganzen Elektroautos aufladen, es gibt ja Lösungen.
3: Udo.
4: Er nun wieder. Und was wäre das?
7: Ja, wat? Du stellst dir so einen tragbaren Dieselgenerator in den Kofferraum, musst natürlich so ein bisschen Fenster aufmachen wegen der Abgase, dann erzeugt das Ding ständig Strom und das verbindest du dann mit deinem Akku.
4: Also ich glaube es jetzt nicht.
7: Ne, zack, bom, bonjour, du, das melde ich an. Das ist öko und mobil.
3: Also Udo, du bist ja der reinste Ingenieur. Also manchmal...
7: Ne?
3: Ne?
7: Also...
3: Einmalig.
7: Weiß Bescheid.
4: Also ich glaube, ich muss hier jetzt ganz schnell raus. Was macht dein Rätsel denn, Franz?
6: Ich brauche noch Gangart mit 6 Buchstaben.
3: Hinken?
6: Jawohl!
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0: 6:22 Uhr. Moin, hier sind Mandy und Horst bei NDR 1 Welle Nord. Und was ist das für eine Wohltat, im Moment auf die Handball-Bundesliga-Tabelle zu gucken als Schleswig-Holsteiner. Erster, die SG Flensburg-Handewitt. 5 Spiele, 5 Siege. Zweiter, THW Kiel. Auch ohne Niederlage bisher, auch nur gewonnen. Flensburg hat gestern gegen Hamburg gewonnen. Kiel hat mal wieder ein Spiel knapp gedreht, am Freitag schon gegen Eisenach.
1: Ja, dagegen Fußball, ne, da sieht es für uns in Schleswig-Holstein ganz düster aus. Wo bleiben die Siege? Das war schon fast ein Trauerzug. Sonnabend nach dem Spiel am Holsteinstadion in Kiel. Die Fans frustriert, Mannschaft ratlos. Was gab's? 1:1 unentschieden gegen Osnabrück in der zweiten Fußball-Bundesliga. Und die haben sogar ein Eigentor geschossen, richtig ärgerlich. Trainer Tim Walter bringt's auf den Punkt.
2: Sowohl vorne schießt man die Tore, als auch hinten schießt man die Tore. Also ein bisschen so verkorkst, muss man ganz klar sagen. Wir schlagen uns halt momentan einfach immer selber.
0: Ja, Holstein Kiel wirklich das einzige Team noch ohne Sieg in der zweiten Liga in dieser Saison. 6 Spiele, 4 Punkte, gerade mal nur 5 Tore. Jetzt ja erstmal 3 Wochen Länderspielpause. Vielleicht klappt es danach dann gegen Braunschweig mit dem ersten Saisonsieg. 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
1: Und was besonders wichtig ist, hören wir jetzt um 6.30 Uhr von Cassandra Aden.
2: Guten Morgen.
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2: AfD wird stärkste Kraft in Mecklenburg-Vorpommern. Laut vorläufigem Ergebnis kommt sie auf 38,2% der Stimmen und liegt damit vor der SPD, die 35,5% erreicht. Dahinter folgen die Linke und die Grünen. Die CDU erlebt in Mecklenburg-Vorpommern ein historisches Debakel und scheitert knapp an der 5%-Hürde, verpasst also den Einzug in den Landtag. Und auch Berlin hat gestern gewählt. Dort hat die Linke die Abgeordnetenhauswahl deutlich gewonnen. Auf Platz 2 liegt die bisher regierende CDU. Stefan Ploog ist alter und neuer Bürgermeister von Kropp im Kreis Schleswig-Flensburg. Zur Wahl standen gestern drei Kandidaten. Der parteilose Stefan Ploog holte 76% der Stimmen. Er wird von CDU, SPD und der Allgemeinen Wählergemeinschaft Kropp unterstützt. Der 59-jährige Ploog ist bereits seit 2015 Bürgermeister der Gemeinde und wurde jetzt für 8 weitere Jahre gewählt. SG Flensburg-Handewitt holt 5. Sieg im 5. Spiel. Gestern Abend konnten die Handballer der SG 37:34 gegen den HC Hamburg gewinnen. Damit führen die SG und der THW Kiel vor ihrem Derby am Sonnabend mit jeweils 10 Punkten die Bundesliga-Tabelle an.
1: 6.31 Uhr, NDR 1 Welle Nord mit dem Wetter für uns in Schleswig-Holstein. Und das will für eine bessere Kulisse für die Herbstmärkte bei uns in Schleswig-Holstein sorgen, dass das auch passt endlich. Ne? Die Liste der Herbstmärkte finden Sie übrigens in der NDR Schleswig-Holstein-App. Aber die Sonne, die Herbstsonne kommt heute auch mal raus.
3: Für 2 Tage wird es schön. Jetzt haben wir noch ein paar Regenschauer, die sind vor allem in der Mitte des Landes unterwegs mit ein paar Wolken. Also heute Morgen noch kurz nass bei 12 Grad in Flensburg und Lübeck, 11 in Schleswig und 14 auf Sylt. Ab dem Mittag trocken und bis zu 6 Stunden Sonne, vor allem zur Ostsee. Höchstwerte heute 16 bis 18 Grad, aber stürmisch ist es noch. Vor allem an den Küsten, da sind sogar Sturmböen möglich. Mittwoch ist offizieller Herbstanfang, bis dahin haben wir es aber noch sonnig. Ab Mittwoch kommt dann erst das neue Tief zu uns und bringt wieder Schauer.
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3: Schnell und zuverlässig, damit Sie sicher ankommen. A24, Berlin-Hamburg, zwischen Schwarzenbeek-Grande und Witzhafe, 3 Kilometer Stau. A25, Geesthacht-Hamburg, zwischen Nettelnburg und Allermöhe, 3 Kilometer stockender Verkehr. Und wir haben Warnstreiks bei den kommunalen Verkehrsunternehmen. Viele Busse in Kiel, Lübeck, Flensburg und Neumünster fahren heute nicht. Bis zum Betriebsschluss in der Nacht. Allen unterwegs gute und sichere Fahrt.
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1: Um 6.33 Uhr. Guten Morgen.
3: Moin.
1: Und wir starten mit Ihnen gemeinsam in die Woche der Wiederbelebung. Ja, also denken, ja, hört man ja immer mal wieder. Man sollte das immer wieder auffrischen. Ne? Diese Erste-Hilfe-Kurse sollte man gemacht haben. Aber es hat sich da tatsächlich einiges getan mit den Vorgaben. Und das ist sich ein bisschen verändert hat zu dem, was wir früher gelernt haben.
3: Vor allem ist es leichter geworden, so, dass unsere Hemmschwelle auch noch ein bisschen sinkt. Was wir drauf haben müssen und wie wir am besten so einen Kurs machen, gibt es gleich bei uns in 8 Minuten.
1: Nach Casey and the Sunshine Band.

0: 6.39 Uhr, NDR 1 Welle Nord mit einer Meldung von der A25.
1: Geesthacht Richtung Hamburg in der Einfahrt Allermöhe ist eine ungesicherte Unfallstelle.
0: Unser Hörer Holger Schröder hat uns geschrieben, vor etwa 7 Jahren ist bei der Arbeit ein Kollege mit Herzstillstand zusammengebrochen. Da konnte man mal alles, was man bei den Erste-Hilfe-Kursen gelernt hat, anwenden, sogar mit Defibrillator.
1: Oh, krass.
0: Und wir waren erfolgreich. Der Kollege nach 6 Wochen wieder bei der Arbeit.
1: Ach, richtig gut. Ja, toll, wenn man das kann, sich dann auch zutraut in dem Moment. Und es ist gerade Woche der Wiederbelebung. Und in Sachen Erste Hilfe, da hat sich auch einiges getan. Und das ist ein guter Grund, dass wir uns mal wieder updaten heute Morgen mit Hans-Jürgen Fahl. Er ist Ausbildungsleiter beim ASB in Flensburg. Moin.
2: Guten Morgen.
0: Ja, wir können das Szenario mal durchspielen. Es bricht ein Mensch vor mir zusammen. Was muss ich tun?
2: Als erstes muss ich natürlich mal feststellen, ob ein Bewusstsein vorhanden ist. Und ich muss die Atmung prüfen. Wenn ich dann feststelle, dass keine Atmung vorhanden ist, dann ist natürlich Gefahr im Verzuge. Das heißt, ich muss Hilfe rufen und ich müsste dann mit der Wiederbelebung beginnen.
1: Einige sagen, dass bei der Wiederbelebung jetzt auch möglich ist, die Beatmung wegzulassen, damit es einfacher wird, damit die Hemmschwelle nicht so groß ist. Was sagst du dazu?
2: Das ist sicherlich richtig. Das ist aber noch ein strittiges Thema. Gelehrt wird es beim ASB grundsätzlich mit Beatmung.
0: Und da gibt es diesen Rhythmus, den man da haben muss. Wie viel mal drücken, wie viel mal pusten?
2: Also gedrückt wird 30 Mal, im Anschluss wird 2 Mal beatmet, wobei ich mir dabei dann aussuchen kann, ob ich über den Mund beatmen möchte oder über die Nase.
1: Ist vom Rhythmus her noch der Song Stayin' Alive richtig? Das hat man ja immer gesagt, passenderweise auch der Titel, aber auch der Beat halt, dass der passt?
2: Das ist richtig, ja. Das ist echt gut zu gebrauchen dabei.
0: Ja, man muss ja schon ganz schön fest drücken, das weiß man, ne? Weil sonst bringt's nichts. Und da haben ja auch einige Angst, dass man da eine Rippe bricht oder irgendwas. Das kann ja passieren.
2: Das ist leider nicht auszuschließen, das stimmt. Aber es hat sich vieles vereinfacht, sodass man also heute sagt, der Druckpunkt ist mittig auf der Brust. Früher hat man das ja noch so mit 2 Fingern.
1: Ne? Mit den Fingern.
2: Heute sagt man einfach Druckpunkt mittig auf der Brust. Dabei ist dann nur zu bedenken, dass ich nicht zu tief drücke und dabei auf den Magen drücke. Das wäre dann nicht schön. Ansonsten wird also 5 bis 6 Zentimeter tief gedrückt und dann 30 Mal und 2 Mal beatmet. Erste Hilfe ist ganz einfach. Ich muss nur einige Handgriffe kennen. Und helfen ist immer das Wichtigste vom Ganzen, einzugreifen und nicht stehen, so wie es heute leider in vielen Fällen ja ist, das Handy rausgeholt wird, noch ein Filmchen gemacht wird. Das ist natürlich ganz verwerflich.
0: Dankeschön für die Hilfen, die du uns an die Hand gegeben hast und weiterhin frohes Schaffen.
2: Ja, gerne. Ich bedanke mich und freue mich auf viele neue Kursteilnehmer bei uns. Ja,
0: unbedingt. Alles Gute. Hans-Jürgen Fahl, Ausbildungs Leiter beim ASB in Flensburg in der Woche der Wiederbelebung hier bei uns.
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0: 6.49 Uhr ist es. Sie haben das Wochenende hoffentlich genutzt, um sich anzumelden und vor allem das Codewort zu verbreiten in allen möglichen WhatsApp-Gruppen oder sonst wo, vielleicht auch im echten Gespräch. Man sieht sich ja
1: morgen
0: auch mal im Verein. Ne?
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0: Dafür sind sie ja da, die Vereine und auch die Feuerwehr, dass man mal zusammenkommt und sich wieder im echten Leben trifft. 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
3: So, bereit jetzt? Also, guck mal, wir warten noch 9 Sekunden. Wir haben 6.50 Uhr gesagt. Ah, 10 vor 7. Müssen wir mal warten?
0: Ja, manche schalten wirklich exakt erst um 10 vor 7 ein. Es lohnt sich auch immer schon mal vielleicht ein bisschen früher anzuschalten. Das kann mal ein bisschen früher oder später sein.
3: Haben jetzt das Handy in der Hand und wollen schon tippen. Wir sind's! So, und wer ist es? Und zwar die Kieler Förde-Baskets sind für heute gezogen. Geschrieben hat uns Astrid aus Achterwehr. Ganz toll hier, was da los ist. Reiner Basketballverein Kiels Erster. Erst 2018 gegründet und jetzt haben sie hier schon 240 Mitglieder.
0: Super.
3: In den letzten Jahren zusammengesammelt. Und mit so vielen Mitgliedern, schreibt sie, braucht es ja ständig neue Trikots. Und deswegen braucht es auch das Geld und noch Geld für Übungsmaterial und für Auswärtsfahrten wird gebraucht.
0: Kieler Förde Baskets, der Basketballverein, ist damit aufgerufen. Ihr habt jetzt 20 Minuten Zeit, also bis 10 nach 7, um hier bei uns anzurufen. Mindestens 6 mit eurem richtigen Codewort, das ihr ja selbst festgelegt habt. Die Nummer ist die 01371 36 00 36 für 14 Cent pro Anruf. Also los ans Telefon. 01371 36 00 36.
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0: Flensburg-Handewitt schnappt sich die Tabellenführer der Handball-Bundesliga zum Spiel gleich mehr. Und nach den Wahlen in Mecklenburg-Vorpommern und Berlin fängt nun das Aufarbeiten an. Vor allem die CDU steht unter Druck. Auch darum geht es in den Nachrichten um 7 mit Cassandra Aden.
1: Guten Morgen.
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1: Die AfD wird stärkste Kraft in Mecklenburg-Vorpommern. Dahinter landet die SPD von Ministerpräsidentin Schwesig und die CDU ist nach dem vorläufigen Ergebnis raus aus dem Landtag in MV. Ein historisches Debakel. In Berlin gewinnt die Linke, die CDU wird dort zweitstärkste Kraft. Nach den Wahlen gestern beraten die Bundesparteien heute über die Konsequenzen. Der CDU-Chef und Bundeskanzler Merz will sich am Mittag den Fragen der Medien stellen. Aus dem ARD-Hauptstadtstudio berichtet Chris Bert.
3: Friedrich Merz hatte am Wahlabend schon sehr früh eine Erklärung abgegeben und klargemacht, dass er als Bundeskanzler und Parteichef weitermachen will. Es gehe jetzt darum, die geplanten Reformen weiter voranzutreiben, auch wenn das zum Teil schmerzhaft sei. Zu diesem Zeitpunkt lag die CDU in Mecklenburg-Vorpommern noch knapp über der 5%-Marke. Später am Abend wurde klar, dass sie erstmals in ihrer Geschichte den Sprung in ein Landesparlament verpasst. CDU-Fraktionsvize Matthias Middelberg stärkte Merz in der ARD-Sendung Karin Mioska den Rücken. Das Parteipräsidium habe die Erklärung des Kanzlers hundertprozentig unterstützt. SPD-Generalsekretär Tim Klüssendorf stellte den Kurs der Bundesregierung dagegen in Frage. Die Koalition könne nach den Wahlergebnissen nicht einfach so weitermachen. Während die CDU in Mecklenburg-Vorpommern dramatisch abstürzte, könnte die SPD-Ministerpräsidentin Manuela Schwesig dort trotz Verlusten im Amt bleiben, mit Unterstützung von Linkspartei und Grünen. Stärkste Kraft wurde die AfD. Bei den Wahlen zum Berliner Abgeordnetenhaus büßten CDU und SPD an Stimmen ein. Wahlsiegerin wurde die Linkspartei mit deutlichem Abstand vor den bislang regierenden Christdemokraten.
1: Das kann heute wieder lästig werden. Verdi hat die Beschäftigten des kommunalen Busgewerbes in Kiel, Neumünster, Lübeck und Flensburg zu einem ganztägigen Warnstreik aufgerufen. Die Gewerkschaft will damit den Druck auf die nächste Verhandlungsrunde, die für morgen angesetzt ist, erhöhen. Christian Nagel mit den Einzelheiten.
4: Von der Aktion betroffen sind nach Angaben von Verdi die Kieler Verkehrsgesellschaft, die Buslinien der Stadtwerke Neumünster, der Stadtverkehr Lübeck und Aktivbus Flensburg. Die Unternehmen informieren auf ihren Internetseiten, ob einzelne Linien trotz des Warnstreiks bedient werden oder ausfallen. Der Verhandlungsführer des kommunalen Arbeitgeberverbands Jakobsen meinte, dass er sich von Warnstreiks nicht beeindrucken lasse und es bedauere, dass wieder einmal die Fahrgäste unter dem Tarifkonflikt leiden. Verdi fordert 6,5% mehr Geld bei einer Laufzeit von 12 Monaten sowie für Verdi-Mitglieder eine jährliche Bonuszahlung von 650 Euro. Die Arbeitgeberseite lehnt das ab und hat zuletzt 4,4% in 2 Stufen bei 24 Monaten Laufzeit geboten.
1: In Volsemmenhusen im Kreis Dithmarschen ist in der Nacht ein Baum auf ein Einfamilienhaus gestürzt und hat einen größeren Feuerwehreinsatz ausgelöst. Die 80-jährige Bewohnerin wählte um 4:15 den Notruf und meldete, dass ein Baum den Eingang ihres Hauses versperre. Die Feuerwehr half der Frau und ihrem Ehemann aus dem Haus zu kommen. Verletzt wurde niemand. Wie hoch der entstandene Schaden ist, ist noch unklar. 5. Spiel, 5. Sieg. Die SG Flensburg-Handewitt hat den THW Kiel von der Tabellenspitze verdrängt. Doch Flensburgs 37:34 Erfolg über den HC Hamburg gestern war ein schwer erkämpfter Sieg. Rudi Dautwitz hat das Spiel in Flensburg gesehen.
5: Der Gastgeber fand vor seinen knapp 6.200 Fans schwer ins Spiel und lief bis zur 23. Minute einem Rückstand hinterher. Doch mit der Hereinnahme vom 10-fachen Torschützen Aymeric Mien kam neuer Schwung ins Flensburger Angriffsspiel und so drehte die SG die Partie. Aus dem 19:16 zur Pause wurde eine zwischenzeitliche 30:23 Führung. Eine Viertelstunde vor dem Ende war das die Vorentscheidung, auch wenn Hamburg nicht aufgab und Flensburg am Ende nur knapp mit 37:34 die Begegnung für sich entscheiden konnte. Und so führen nun die SG und der THW Kiel vor dem Derby am Sonnabend mit jeweils 10:0 Punkten die Bundesliga-Tabelle an.
0: 5:07 NDR 1 Welle Nord mit dem Wetter für uns in Schleswig-Holstein. In den Supermärkten beginnt wieder die Dominanz des Kürbis, sehe ich
6: ja.
0: Sowohl diese kleinen, ich glaube, die sind nur zur Zierde, also zum Hinlegen, aber auch welche zum Essen. Also da ist ordentlich was los.
6: Aber so ein leckeres Kürbissüppchen. No.
0: Oh, kann man mal haben.
6: Kann man machen, bei dem stürmischen Wetter, was wir haben. Heute im Laufe des Tages weiter Wind. Es sind Sturmböen möglich an der See und dann im Laufe des Tages wird es ruhiger. Morgen hat sich der Wind gelegt, es kommt ein Hoch zu uns und wird ein bisschen schöner. bisschen Regen haben wir jetzt noch in der ersten Tageshälfte. Wird nachher auch schöner. 6 Stunden Sonne sind in der Ostsee drin. Also an, nicht in. Und 16 Grad heute maximal in Plön, 18 in Rheinweg. Morgen dann Temperaturen bis zu 19 Grad und fast immer trocken und oft sonnig.
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6: 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Vorsicht, A7 Hannover, Hamburg. Zwischen Dreieck Hamburg Südwest und Waltershofe liegen Gegenstände. Und dann haben wir noch zwischen Heimfeld und Hausbruch eine ungesicherte Unfallstelle. A24, Berlin Hamburg. Zwischen Schwarzenbeek Grand und Witzhafe 3 Kilometer Stau. A25, Geesthacht Hamburg. Zwischen Nettelnburg und Allermöhe 3 Kilometer stockend. Und Neu-Allermöhe West ist gesperrt. Hier hat es einen Unfall gegeben. Arnsburg, der Ostring, ist in Höhe bei Mooranschluss. Bahntrasse nach einem Unfall in beide Richtungen gesperrt. Und wir haben Bahnstreiks bei den kommunalen Verkehrsunternehmen. Viele Busse in Kiel, Lübeck, Flensburg und Neumünster, die fahren heute nicht bis zum Betriebsschluss in der Nacht. Die aktuellen Blitzer, da haben wir auch schon 2, B76 in Fahrdorf Richtung Schleswig und B404 Kiel-Bad Segeberg Höhe Wellseedamm. Gute Fahrt wünschen wir.
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0: Schönen Montagmorgen. Es ist jetzt 7:07. Die Zeit läuft für Kiels ersten reinen Basketballverein. Haben wir ja gerade aufgerufen für 6 Gewinn. Wir brauchen 6 Anrufer mit dem richtigen Codewort. Bis 7:10 Zeit. Wer da?
7: Hier ist Stefan.
0: Hi.
7: Ich rufe an wegen den Kieler Förderbaskets.
0: Spielst du auch selber?
7: Ja, ich spiele auch selber. Meine Kinder spielen da. Das ist ein toller Verein.
6: Ja, wenn alle mitbringen, deswegen ist der Verein schon so schnell so groß geworden. Großartig! Du verrätst uns gleich noch das Codewort und wir sammeln.
7: Super, danke euch.
6: Ja, die Kieler Förderbaskets sind aufgerufen, brauchen neue Trikots und Geld für Übungsmaterial und Auswärtsfahrten, weil sie so erfolgreich sind. Ob wir die 6 zusammenbekommen, das hören wir gleich.
0: Nach Musik von Jennifer Page und wir haben Lionel Richie für Sie mit All Night Long.
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0: Es ist 14 Minuten nach 7 und ich hoffe, wir kriegen keinen Korb.
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0: Verstehen Sie, wegen Basketball, ne? Ja, die Kieler Förde Baskets sind Kiels erster reiner Basketballverein. Der Verein wächst so schnell, dass sie immer neue Trikots und Geld für Ausrüstung und Auswärtsfahrten brauchen. Da helfen wir natürlich sehr, sehr gerne mit 1.000 Euro. Wir haben sie um 10 vor 7 aufgerufen. Das kennen Sie inzwischen, ne? Das ist immer die wichtige Uhrzeit. Da muss jeder zuhören und muss mitkriegen, wenn Sie sich angemeldet haben in der NDR Schleswig-Holstein-App, dass Sie es dann auch mitbekommen. Und dann heißt es, wir brauchen ganze 6 Anrufer.
2: Und das klappt hoffentlich. Stefan hat als erster angerufen mit dem richtigen Codewort oder dem Fall Codewörter, sind mehrere. Und danach, das ist immer das Schöne, auch sehr spannend für uns, ging es ordentlich ab bei uns.
3: Ja, Angela Gruber von den Kieler Förderbaskets.
2: Hi, weißt du das Codewort auch?
3: Ja, Kiel ist orange.
0: Bestens. Jawohl, damit gezählt.
3: Ja. Super.
0: Jo, tschüss.
4: Moin, hier ist Linus.
2: Hi, Linus. Du spielst Basketball, ich höre das sofort.
4: Ja, ganz genau.
0: Wir haben also Basketballer lange schlafen und du bist noch ganz müde.
2: Wurdest du gerade geweckt von irgendjemandem aus dem Verein?
4: Das könnte man so sagen, genau.
2: Okay, aber du weißt, worum es geht.
4: Jo, Kiel ist orange.
2: Yes.
0: Jawohl, gezählt. Und leg dich wieder hin.
2: Er sagt uns die richtigen Worte. Schlaf weiter.
4: Jo, tschüss. Okay, gute Nacht.
2: Gute Nacht.
5: Moin, moin, hier ist das Falk. Ich glaube, ich soll anrufen und sagen, Kiel ist orange.
2: Ja. Wer hat dir das denn erzählt?
5: Wo ich gerade vom Vorstand drauf hingewiesen.
2: Cool. Ihr geht gerade in der WhatsApp-Gruppe richtig ab. Und super. Du hast doch so nebenbei schon das richtige Codewort rausgehauen. Das passt. Du bist gezählt.
5: Nice. Wie viele haben wir schon?
0: 4.
2: Ja,
0: 2 fehlen uns
2: noch. Genau, 2 fehlen noch.
5: Das klingt super, das schaffen wir noch.
2: Das schafft ihr noch.
5: Ciao.
2: Ah, mega schlechte Verbindung.
0: Aber ich meine, Kiel ist orange rausgehört zu haben.
2: Ja. Sag nochmal.
5: Kiel ist orange.
2: Ja, das kommt an. Bist
0: super.
2: Gezählt.
5: Ja.
2: Jetzt noch einer. So, das könnte unser finaler Anruf sein. Wer ist mit uns, Horst und Mandy, hier?
6: Ja, hallo, hier ist Dine.
2: Hi. Rufst du etwa an, weil du Geld haben möchtest?
6: Ja, genau. Das tue ich.
0: Und Basketball spielst?
6: Und meine Tochter spielt Basketball, genau.
2: Ach, schön, toll. Großartig. Seit wann denn?
6: Seit 3 Jahren.
0: Ja, Basketball erlebt einen Boom. Ich meine, wir sind Basketball-Weltmeister, wir sind Basketball-Europameister. Die Frauen haben auch richtig abgeliefert jetzt gerade. Also das ist ein Sport mit Zukunft und den wollen wir natürlich gerne unterstützen. Sag uns noch das Codewort.
6: Kiel ist orange.
2: Damit herzlichen Glückwunsch!
6: Woo!
0: Wir haben die 6 zusammen. Ihr habt 1.000 Euro für die Vereinskasse.
6: Super, toll, wir freuen uns.
0: Ja, so sieht Teamarbeit aus, hat wunderbar funktioniert. Und wir spielen auch morgen früh wieder. 10 vor 7, genau zuhören, anmelden in der NDR Schleswig-Holstein-App.
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0: 7.23 Uhr, Mandy und Horst hier bei NDR 1 Welle Nord. Ha, wenn Sie am Wochenende auch am Strand spazieren waren, haben Sie es vielleicht auch gesehen und sich kurz erschreckt. In Timmendorf, Scharbeutz, aber auch in Kiel liegen jede Menge tote Fische an den Stränden oder sie sind an der Oberfläche der Förde rumgeschwommen.
1: Ja, oder Seebrücke Timmendorf, ne? Timmendorfer Strand, wer da runterguckt, der sieht da vor allem Schollen tot im Wasser treiben. Wer hat sich gefreut am Ende? Die Möwen. Mhm. Das war ein bisschen Festschmaus für die. Aber wenn man das so beobachtet, schon traurig, ne?
0: Ja, traurig, aber relativ normal wohl für die Jahreszeit inzwischen. Der Ostsee fehlt vor allem in Küstennähe Sauerstoff im Wasser. Und am Wochenende hatten wir so viel Wind, der dann auch noch das sauerstoffarme Wasser näher an die Küsten gedrückt hat. Dann haben vor allem Fische, die am Boden leben, wohl kaum eine Chance und ersticken dann.
1: Und das beobachten wir jedes Jahr im Spätsommer an der Ostsee. Immer dann, wenn sich das Wasser stark erwärmt hat, ne, weil warmes Wasser auch weniger Sauerstoff speichern kann, dann ist das sehr schwierig für die Fische. Das ist auch wieder ein Zeichen, dass der Herbst kommt zu uns nach Schleswig-Holstein. Ne?
0: Definitiv. Aber wenigstens die Möwen haben sich gefreut. Das
1: Na
0: ist
1: toll.
0: Ja auch was, ne?
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0: Es ist 7:30. Die wichtigen Infos jetzt von Cassandra Aden.
1: Guten Morgen.
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1: CDU fliegt aus dem Landtag in Mecklenburg-Vorpommern. Sie ist knapp an der 5%-Hürde gescheitert. Damit sind dort künftig nur noch 4 Parteien vertreten. Stärkste Kraft ist jetzt die AfD mit 38,2% der Stimmen. Die SPD von Ministerpräsidentin Schwesig holte 35,5%. Danach folgen Linke und Grüne. In Berlin kommt die CDU mit 18,8% noch auf den zweiten Platz. Die SPD ist mit 12,1% nur noch vierte. Klare Wahlsiegerin ist die Linke. Sie holt mit 25,7% der Stimmen ihr bisher bestes Ergebnis in Berlin. Baum stürzt auf Haus in Volsemerhusen im Kreis Dithmarschen. Die 80-jährige Bewohnerin wählte um kurz nach 4 den Notruf. Der Baum blockierte den Eingang ihres Hauses. Die Feuerwehr half der Frau und ihrem Ehemann hinaus. Verletzt wurde niemand. Norddeutsches Tatort-Duo dreht auf Fehmarn. Wotan Wilke Möhring und Dennis Moschito stehen im Moment für den dritten gemeinsamen Tatort vor der Kamera. Der neue Bundespolizeitatort Schwere See bringt die Ermittler Thorsten Falke und Mario Schmidt unter anderem an die Ostsee nach Fehmarn. Gedreht wird auch in Norderstedt und Hamburg.
0: 7.32 Uhr, NDR 1 Welle Nord mit dem Wetter für uns in Schleswig-Holstein. Und ja, da können Sie heute so ein bisschen in der Sonne drehen. Weiß ich gar nicht, ob das so gut ist für die Bilder. Ne? Da haben wir immer so mit Schatten zu kämpfen.
3: Ja, die Fotografen sagen immer so richtig, Knallsonne im Hochsommer ist auch
0: nicht
3: doof.
0: So gut. Ich weiß nicht, wie es beim Filmen ist, aber es wird ein guter Tatort werden, davon gehe ich aus.
3: Wer Bock auf strömenden Regen hat, wartet auf Donnerstag. So ist nicht. Jetzt haben wir erstmal eine schöne Phase. Ein Hoch kommt zu uns, das ist Hochzander und bringt uns heute bis zu 6 Stunden Sonne, vor allem zur Ostsee. Heute Morgen kann es da mal ein bisschen dickere Wolken und hier und da etwas Regen geben, aber das zieht halt ab. Und dann haben wir 16 Grad in Plön, 18 in Rheinweg am Nachmittag. Was noch bleibt vom Herbst am Wochenende? Die stürmischen Böen an der See, auch Sturmböen. Und morgen wird es deutlich ruhiger, bis 19 Grad, viel Sonne. Und Mittwoch trübt es sich dann langsam wieder ein.
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3: 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A24 Berlin-Hamburg zwischen Hamburg-Jenfeld und Horn, 2 Kilometer stockend. A25 Geestacht-Hamburg zwischen Neu-Allermöhe West und Allermöhe, 2 Kilometer stockend. Ahrensburg-Ostring, Höhe Beimoor, Anschluss Bahntrasse, da gab es einen Unfall. Beide Richtungen sind gesperrt. Mehr Bahnstreiks bei den kommunalen Verkehrsunternehmen. Viele Busse in Kiel, Lübeck, Flensburg und Neumünster fahren heute nicht. Bis zum Betriebsschluss in der Nacht. Und aktuelle Blitzer. Vielen Dank fürs Bescheid geben an Thorsten. Der hat einen entdeckt, B76 in Fahrdorf Richtung Schleswig und auf der B404 ist einer. Kiel, Bad Segeberg, Höhe Wellseedamm. Gute Fahrt wünschen wir.
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0: Um 7.33 Uhr. Guten Morgen.
3: Moin.
0: Heißt, wir quizzen gleich die Leuchte des Morgens mit einem Kandidaten, der wirklich einen sehr schönen norddeutschen oder nordischen Namen hat. Ne? Magnus Momme Hansen.
3: Großartig, schön. Er hat bestimmt auch viel Plattdeutsch-Ahnung, ne?
0: Ja, vielleicht.
3: Sag mal so vom Namen, ne?
0: Könnte man meinen, ne?

0: 7.42 Uhr. Moin.
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0: Unser Kandidat ist Magnus Momme Hansen aus Wiemersdorf. Moin.
2: Einen wunderschönen guten Morgen, Manny. Guten Morgen, Horst.
0: Du bist aus Hamburg wieder zurück ins schöne Schleswig-Holstein gezogen. Du hast deine Liebe davon überzeugt, dass sie mit dir nach Schleswig-Holstein kommt, ja?
2: Richtig, genau. Ich konnte sie überzeugen. Schleswig-Holstein ist ja so wunderschön da. Konnte sie denn nach ein paar Besuchen denn nicht widerstehen und ist dann auch mit hierher gezogen.
3: Ach, wie schön. Da freuen wir uns. Das heißt, ihr seid auch viel im Land unterwegs. Guckt euch die schönen Ecken an.
2: Richtig, genau. Viel an der Nordsee, ein bisschen an der Ostsee, je nachdem.
3: Herrlich. Das ist schlecht, dann kennst du dich gut aus. Na, toll.
0: Ja, das könnte auf jeden Fall helfen hier bei den Fragen, die ich hier vorliegen habe. Es geht gegen Mandy, 200 Euro und die Leuchte des Morgens-Tasse stehen auf dem Spiel. Und Mandy dreht sich um mit Musik auf dem Kopfhörer. Und wir können starten, ja?
2: Ja, ich bin bereit.
0: Los geht's. Wie heißt ein Ortsteil der Gemeinde Emkendorf? Togo oder Kamerun?
2: Kamerun.
0: Wahr oder falsch? Der Duft von frisch gemähtem Gras lockt Störche an.
2: Wahr. Ja.
0: Was für Tiere sind Holstein-Friesian und Rettholstein?
2: Vögel.
0: Was erinnert am Ortseingang von Nordstrand an die 7 historischen Köge? Flaggen oder Wellen?
2: Wellen, hätte ich gesagt.
0: Welche deutsche Fußballlegende trägt den Spitznamen Tante Käthe?
2: Oh Gott, was war denn? Keine Ahnung.
0: Oh, die Verbindung ist ein bisschen schlecht, aber du hast auch nichts gesagt. Es wäre Rudi Völler gewesen.
2: Scheibenkleister.
0: Wegen seiner schönen Löckchen. Und Holstein-Friesian und Rettholstein sind Kühe.
2: Ach, Kühe wären das gewesen.
0: Ja, du hast 2 richtige.
2: Ja, nein.
0: Ich hole mal Mandy zurück.
2: Ja.
0: So, los geht's. Wie heißt ein Ortsteil der Gemeinde Emkendorf? Togo oder Kamerun?
3: Kamerun.
0: Wahr oder falsch? Der Duft von frisch gemähtem Gras lockt Störche an.
3: Mhm.
0: Was für Tiere sind Holstein-Friesian und Rettholstein?
3: Das sind hier Rinder.
0: Was erinnert am Ortseingang von Nordstrand an die 7 historischen Köge? Flaggen oder Wellen?
3: Wellen.
0: Welche deutsche Fußballlegende trägt den Spitznamen Tante Käthe?
3: Ich hasse das. Das ist Sach.
0: Rudi Völler.
3: Ach Mann.
0: Das weißt du natürlich eigentlich, gell? Ja, das heißt, wir haben ein gigantisches 3-2 für Mandy.
3: Ui, das war aber knapp.
2: Ganz knapp.
0: Knappe Nummer.
2: Herzlichen Glückwunsch.
0: Damit 250 Euro im Jackpot und wir wünschen dir eine schöne Woche.
2: Wünsche ich auch. Dankeschön.
3: Tschüss.
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0: 7:52 Uhr, Mandy und Horst hier bei NDR1 Welle Nord. Und oha, das ist heftig, habe ich heute Morgen gedacht, als ich das gesehen habe. Die CDU ist nicht mehr im Landtag von Mecklenburg-Vorpommern, doch noch unter die 5%-Hürde gerutscht heute Nacht. Es war wirklich ein wilder Wahlsonntag. In Mecklenburg-Vorpommern wird die AfD stärkste Kraft, knapp vor der SPD. Und in Berlin ist die Linke stärkste Partei.
1: Wir Schleswig-Holsteiner wählen ja nächstes Jahr im April einen neuen Landtag. Und deshalb haben viele bei uns bei dieser Wahl jetzt auch ein bisschen genauer hingeschaut. Zum Beispiel in Kiel.
2: Ich finde es schockierend, dass die AfD so viele Stimmen bekommen hat. Freue mich aber, dass die SPD einigermaßen stabil geblieben ist.
3: Die Leute fühlen sich alle vom Kopf gestoßen und gehen irgendwo hin und wählen vielleicht eine Partei, die nicht das Beste will für sie.
4: Trotzdem kann ich in gewisser Weise das auch schon verstehen, dass Leute irgendwie nach einer Alternative suchen, auch wenn es irgendwie die falsche ist.
5: Es ist halt natürlich schon besorgniserregend. Ich glaube, gerade die ältere Bevölkerung fragt sich halt wirklich, was ist hier gerade eigentlich los?
0: Alle Reaktionen aus Schleswig-Holstein zu den Wahlen in Mecklenburg-Vorpommern und auch in Berlin gibt es in der NDR Schleswig-Holstein-App. Und natürlich auch gleich um 8 in den Nachrichten hier für Schleswig-Holstein.
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0: Wiederbelebung auch durch Laien kann Leben retten. Wie eine App dabei helfen kann, das klären wir gleich. Und nach den Ergebnissen bei den Wahlen in Mecklenburg-Vorpommern und Berlin ist heute Nachlese in der Bundeshauptstadt. Auch ein Thema in den Nachrichten um 8 mit Cassandra Aden.
1: Guten Morgen.
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1: Die AfD wird stärkste Kraft in Mecklenburg-Vorpommern. Dahinter landet die SPD von Ministerpräsidentin Schwesig und die CDU ist nach dem vorläufigen Ergebnis raus aus dem Landtag in MV. Ein historisches Debakel. Auch in Berlin verpasst die Partei von Bundeskanzler Merz ihr Wahlziel. Die Christdemokraten landen deutlich hinter der Wahlsiegerin. Die Linke gewinnt mit 25,7%. Nach den Wahlen gestern wollen die Bundesparteien heute besprechen, welche Schlüsse sie aus den Resultaten ziehen. Im Mittelpunkt steht dabei der CDU-Chef und Bundeskanzler Friedrich Merz. Chris Berdrow aus dem ARD-Hauptstadtstudio. Was bedeuten die Ergebnisse denn für den Kanzler?
3: Also der Bundeskanzler ist politisch angeschlagen und steht extrem unter Druck. Auch weil sich der Wahlabend aus Sicht der CDU zu einem noch größeren Desaster entwickelt hatte, als zunächst vermutet. Merz hatte sehr früh, um kurz nach 18 Uhr schon, ein Statement abgegeben und so versucht, die Deutungshoheit über die Zahlen zu gewinnen. Er sprach von einem Desaster, aber auch davon, dass er weitermachen und die geplanten Reformen umsetzen wolle. Das sei jetzt entscheidend. Zu diesem Zeitpunkt lag die CDU noch knapp über der 5%-Hürde. Später am Abend wurde dann klar, dass der Worst Case eintritt, dass die CDU nämlich zum ersten Mal in ihrer Geschichte den Sprung in ein Landesparlament verfehlt. Die Frage ist jetzt, ob sich der Unmut auch an der Parteibasis heute und in den nächsten Tagen zu einem Sturm aufbaut, der dem Kanzler gefährlich werden kann. Klar ist auch, durch sein Statement hat Merz sein eigenes Schicksal noch enger mit den geplanten Reformen verknüpft. Sollten die Pläne jetzt zerpflückt werden, würde ihn das zusätzlich unter Druck setzen.
1: Und die Ergebnisse der Wahlen in Mecklenburg-Vorpommern und Berlin beschäftigen natürlich auch die Politiker bei uns in Schleswig-Holstein. Auch mit Blick auf die Landtagswahl im kommenden April. Kevin Bieler, du hast mit den Parteispitzen gesprochen. Was sind denn da die Reaktionen?
4: In Berlin habe man das Wahlziel verfehlt, erklärte CDU-Landeschef Günther. Nun müsse mit SPD und Grünen das Gespräch gesucht werden. Die AfD sieht sich in Mecklenburg-Vorpommern als Siegerin und laut Landesparteichef Kleinschmidt den Regierungsauftrag bei sich. Er hofft, den Schwung für die Wahl hier im April mitnehmen zu können und zweitstärkste Kraft zu werden. Die Chancen der Grünen in beiden Ländern an die Regierung zu kommen sei großartig, sagte Spitzenkandidatin Touré. In Mecklenburg-Vorpommern sei man aber beim Zweikampf zwischen SPD und AfD zerrieben worden, sagt sie. SPD-Chef Kämpfer freut sich natürlich für Manuela Schwesig. Das Ergebnis in Berlin sei aber bitter. Er sieht insgesamt die Parteien der Mitte jetzt in der Pflicht. Man brauche ein Signal, dass Veränderungen kommen, aber ohne Extremismus, so Kämpfer. Die Linken freuen sich natürlich über das Ergebnis in Berlin, aber auch sie sehen sich in Mecklenburg-Vorpommern als Opfer des Zweikampfs zwischen SPD und AfD, also sowie CDU und Grüne.
1: Und jetzt mehr Nachrichten aus Schleswig-Holstein. Warnstreik im kommunalen Busgewerbe hat begonnen. Verdi hat die rund 1.800 Beschäftigten heute dazu aufgerufen. Deshalb fallen zahlreiche Verbindungen in Kiel, Neumünster, Flensburg und Lübeck den ganzen Tag über aus. Die Gewerkschaft will damit den Druck auf die nächste Verhandlungsrunde, die für morgen angesetzt ist, erhöhen. Stefan Plog, alter und neuer Bürgermeister von Kropp im Kreis Schleswig-Flensburg. Zur Wahl standen gestern 3 Kandidaten. Der parteilose Stefan Plog holte 76% der Stimmen. Er wird von CDU, SPD und der Allgemeinen Wählergemeinschaft Kropp unterstützt. Der 59-Jährige ist bereits seit 2015 Bürgermeister der Gemeinde. Er wurde nun für 8 weitere Jahre gewählt. Norddeutsches Tatort-Duo dreht auf Fehmarn. Wotan Wilke Möhring und Dennis Moschito stehen im Moment für den 3. gemeinsamen Tatort vor der Kamera. Der neue Bundespolizeitatort Schwere See bringt die Ermittler Thorsten Falke und Mario Schmidt unter anderem an die Ostsee. Das Filmteam ist neben Fehmarn auch in Norderstedt und Hamburg unterwegs. Gedreht wird noch bis zum 7. Oktober. Wenn Herz und Kreislauf plötzlich stillstehen, dann steigt die Überlebenschance, je schneller jemand erste Hilfe leistet. Jedes Jahr im September macht die Woche der Wiederbelebung deutschlandweit darauf aufmerksam. Nicole Ehlert dazu, wie wichtig die Reanimation durch Laien auch bei uns im Land ist.
5: etwa 4100 Mal pro Jahr erleidet ein Mensch in Schleswig-Holstein einen Herz-Kreislauf-Stillstand außerhalb einer Klinik, sagt der Direktor des Instituts für Rettungs- und Notfallmedizin am UKSH, Gräßner. Gut jeder Zweite bekommt nach seinen Angaben Erste Hilfe, noch bevor der Rettungsdienst eintrifft. Zu diesem Erfolg trägt auch die Saving Life App bei. Darin sind laut ASB 45.000 Ersthelfer registriert. Wer in der Nähe eines Notfalls ist, erhält eine Meldung auf sein Smartphone. Auf diese Weise sind ausgebildete Ersthelfer schon nach rund 3 Minuten beim Patienten, sagt Wolfgang Mainz vom ASB in Kiel. Der Rettungswagen braucht mindestens 10 Minuten.
1: Die SG Flensburg-Handewitt hat auch ihr 5. Saisonspiel gewonnen. Allerdings war es ein schwer erkämpfter 37:34 Erfolg über den noch sieglosen HC Hamburg. Flensburg-Vierfacher Torschütze Lasse Möller.
6: Also ich bin zufrieden mit 2 Punkten. Ich finde eigentlich, das Ergebnis sollte anders aussehen, weil ja zuletzt verlieren wir ein bisschen die Momentum. Aber mit den 2 Punkten bin ich richtig zufrieden und vor allem mit unserem gesamten Anfang bin ich richtig, richtig stolz und zufrieden.
1: Mit 10:0 Punkten führt Flensburg nun die Bundesliga-Tabelle vor dem ebenfalls noch ungeschlagenen THW Kiel an.
0: 7:56 in der 1 Welle Nord mit dem Wetter für uns in Schleswig-Holstein. Und da hat Bianca ein schönes Foto gemacht in Lübeck, ein Regenbogen. Dann gab es wahrscheinlich Regen und Sonne. Sonst entsteht ja gar kein Regenbogen.
7: In Physik mal aufgepasst.
0: So, nämlich sogar ein Doppelregenbogen. Leichter, ne?
7: Ach herrlich. Ist heute noch möglich bis zum Mittag. Einige Schauer sind noch unterwegs. Aber dann kommt erstmal ja ein Hoch zu uns und es wird schöner. Vor allem im Osten, da ist es jetzt meistens hübsch. Da haben wir dann Sonne bis zu 6 Stunden. Temperaturen jetzt um die 12 Grad. In Steinburg in Südholstein, da sind jetzt gerade noch die Schauer unterwegs. Stürmisch bleibt es heute noch ein bisschen länger. Vor allem an den Küsten, das sind Sturmböen möglich. Erst im Laufe des Nachmittags legt sich das. Und am Mittwoch ist ja schon offizieller Herbstanfang. Na, dann sind wir im Herbst. Bis dahin genießen wir aber noch schöne Sonne heute bei 19, morgen bis 20 Grad.
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7: 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A1 Lübeck-Hamburg. Zwischen Hamburg-Bill steht und Dreieck Hamburg-Südost 2 Kilometer stockender Verkehr. A7 Hannover-Flensburg zwischen Hamburg-Waltershof und Elbtunnel 2 Kilometer stockend. A24 Berlin-Hamburg zwischen Jenfeld und Horn 2 Kilometer stockend. Und A25 Richtung Hamburg auch ab Neu-Allermühe-West 2 Kilometer stockender Verkehr. Wir haben Bahnstreiks bei den kommunalen Verkehrsunternehmen wieder. Deswegen fahren viele Busse in Kiel, Lübeck, Flensburg und Neumünster nicht. Heute bis zum Betriebsschluss in der Nacht. Und die aktuellen Blitzer. Einer auf der A215 Kiel Richtung Hamburg, kurz hinterm Kreuz Kiel-West. B76 in Fahrdorf Richtung Schleswig. Und B404 Kiel Richtung Bad Segeberg, Höhe Wellseedamm. Gute Fahrt wünschen wir.
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0: Um 7:58, guten Morgen.
7: Moin.
0: Na, Georg ist kein Fan von Elektroautos.
8: Ja, mal angenommen, ich fahre jetzt zu meinem Bruder, einfach aus Höflichkeit. Normal sage ich denn nach einer Stunde, ich muss dann auch wieder los, lasst euch was.
9: Ja, ja.
8: Ja, und das ist denn ja mit so einem Elektrofahrzeug gar nicht möglich.
9: Wie jetzt?
7: Kannst du nicht abhauen.
0: Ja, wie jetzt?
7: Mehr gleich im Frühstück bei Stefanie.
0: Nach Raymond und Madonna mit Cherish.
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0: Ray Garvey mit seiner Band Raymond Supergirl bei NDR 1 Welle Nord. Ja, gerade auch wieder Coach bei The Voice of Germany. Es ist 18 Minuten nach 8. Guten Morgen. Ja, und am Anfang haben sie sich so Mühe gegeben, dass Elektroautos möglichst basic aussehen und so ein bisschen wie aus der Zukunft. Inzwischen erkennst du die kaum noch,
1: ne? Da gibt's halt die mehr auch, ne?
0: Da gibt es die ganz normalen Modelle, sind dann aber halt elektrisch. Man erkennt es am Nummernschild, weil da hinten ein E dran steht. Ansonsten würdest du es wahrscheinlich gar nicht merken. Ne?
1: Und du erkennst es im Portemonnaie, also nach dem Kauf. Währenddessen natürlich auch. Aber jetzt beim Tanken, also Stromtanken ist, glaube ich, ein Drittel oder die Hälfte günstiger als jetzt hier mit dem Rest so Verbrenner. Oh Mann.
0: Ja, aber Georg kann damit trotzdem nichts anfangen.
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3: Es ist ja, wie es ist.
2: Und das sind ihre Gäste. Herr Ahlers.
4: Ja, da tut ihr nichts so sagen.
2: Udo.
5: Ja, das kann's haben.
2: Und Opa Gerke.
6: Steffi, machst du mir Mettbrötchen?
3: Nee, muss ich erst schmieren. Milch und Zucker nehmt ihr selber, ne? Was gibt's Neues?
4: Ja, jetzt drehen sie durch mit ihren Elektroautos.
3: Also geh euch immer gleich so anti.
7: Endlich sagt das meiner.
3: Das ist ja wirklich mal gut für die Umwelt.
4: Ja, mal angenommen, ich fahre jetzt zu meinem Bruder. Einfach aus Höflichkeit.
3: Ja, nu?
4: Ja, normal sag ich denn nach einer Stunde, ich muss dann auch wieder los, lasst euch was.
3: Ja, ja.
4: Ja, und das ist denn ja mit so einem Elektrofahrzeug gar nicht möglich.
3: Wie jetzt?
4: Ja, weil du das Auto bis zu 8 Stunden wieder aufladen musst. Und dann sitzt du da bei der buckligen Verwandtschaft und die starren dich mufflig an, weil da der ihren Strom kostet.
6: Du, Georg? Wie machst du das denn? Mit Starkstrom? Dann kann aber auch der Tank hochgehen. Rumpfstoff.
3: Franz, machst du das denn mit einem Verlängerungskabel?
4: Ja, wie denn sonst?
3: Ja, und dann hängt das die ganze Zeit bei dir vom Balkon runter, also das ist ja auch nix.
4: Ja, sag ich ja. Und wenn du keinen Parkplatz vor der Tür kriegst, dann läuft sie mit der Kabeltrommel 3-mal um Block.
3: Du, wenn das jeder macht, das sieht ja nicht aus. Also, kann man das nicht auch an der Tanke aufladen?
4: Ja, und dann steht die Karre da 8 Stunden rum.
3: Also.
4: Neulich wollte ich da ja nur mal mein Handy aufladen, dann guck doch schon doof.
7: Ja, musst nur 2 Bier und eine Beefy kaufen, dann machen die das.
3: Ja.
7: Und überhaupt, mit diesen ganzen Elektroautos aufladen, es gibt ja Lösungen.
3: Udo.
4: Er nun wieder. Und was wäre das?
7: Ja, wat? Du stellst dir so einen tragbaren Dieselgenerator in den Kofferraum,
3: ja.
7: Muss natürlich so ein bisschen Fenster aufmachen wegen der Abgase,
3: okay.
7: Dann erzeugt das Ding ständig Strom,
3: also.
7: Und das verbindest du dann mit deinem Akku.
4: Also ich glaube es jetzt nicht.
7: Ne, zack, bom, bonjour, da melde ich an, das ist öko und mobil.
3: Also Udo, du bist ja der reinste Ingenieur, also manchmal...
7: Ne? Also.
3: Einmalig.
7: Weiß Bescheid.
4: Also ich glaube, ich muss hier jetzt ganz schnell raus. Was macht der Rätsel denn, Franz?
6: Ich brauche noch Gangart mit 6 Buchstaben.
3: Hinken?
6: Jawohl.
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1: Wir schauen auf das, was heute Morgen wichtig ist. Jetzt um 8:30 mit Cassandra Aden.
2: Guten Morgen.
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2: CDU fliegt aus dem Landtag in Mecklenburg-Vorpommern. Sie ist knapp an der 5%-Hürde gescheitert. Damit sind dort künftig nur noch 4 Parteien vertreten. Stärkste Kraft ist jetzt die AfD. Die SPD von Ministerpräsidentin Schwesig wird zweitstärkste Partei. Danach folgen Linke und Grüne. In Berlin kommt die CDU mit 18,8% noch auf den 2. Platz. Die SPD landet hinter der AfD und den Grünen auf Platz 5. Klare Wahlsiegerin ist die Linke. Sie holt mit 25,7% der Stimmen ihr bisher bestes Ergebnis. Woche der Wiederbelebung beginnt. Sie soll darauf aufmerksam machen, wie wichtig die Reanimation durch Laien ist. Pro Jahr erleiden laut UKSH rund 4.000 Menschen in Schleswig-Holstein einen Herzstillstand außerhalb einer Klinik. Gut jeder Zweite bekommt demnach Erste Hilfe noch bevor der Rettungsdienst eintrifft. Je schneller jemand Erste Hilfe leistet, desto größer sind die Überlebenschancen. SG Flensburg-Handewitt holt 5. Sieg im 5. Spiel. Gestern Abend konnte die SG 37:34 gegen den HC Hamburg gewinnen. Damit führen die SG und der THW Kiel vor dem Derby am Sonnabend mit jeweils 10:0 Punkten die Bundesliga-Tabelle an.
1: 8:31 NDR 1 Welle Nord mit dem Wetter für uns in Schleswig-Holstein. Also wir wurden hier heute Morgen schon mal von der Sonne geblendet. Sie vielleicht auch schon.
3: Sowas.
1: Ja, aber jetzt sind
3: alle dran.
1: Sind jetzt ein paar Wölkchen da oder haben
3: wir ein klein bisschen wechselhaft ist das schon. Das ist auch der große Banner, den ich fürs Fenster gestellt habe.
1: Ich wollte gerade sagen, ist es nur der Banner oder ist es auch eine Wolke?
3: Nicht, dass du von der Sonne noch blind wirst. Wir bekommen jetzt eine kleine schöne Phase. Ein Hoch kommt zu uns, das ist Hochzander. Heißt heute 6 Stunden Sonne im Osten des Landes. Jetzt noch ein paar Wolken und auch einige Schauer. Und wir haben noch einen kräftigen Wind, vor allem an den Küsten. Da sind einzelne Sturmböen möglich. Und die Temperaturen erreichen heute 16 Grad in Plön, 18 in Rheinbeek. Morgen trocken, oft sonnig, 19 Grad. Und Mittwoch trübt sich das schon ein bisschen ein wieder. Dann war Herbstanfang, ganz offiziell. Und dann wird es auch leider herbstlich dann darauf den Rest der Woche. Bis 19 Grad aber erstmal.
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3: 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A20 Lübeck-Rostock in der Einfahrt Lübeck-Genin, hier liegt ein Eimer. A1 Lübeck-Hamburg zwischen Hamburg-Billstedt und Dreieck Hamburg-Südost, 2 Kilometer stockender Verkehr. A7 Richtung Flensburg zwischen Hamburg-Waltershof und Elbtunnel, 2 Kilometer stockend. Und wir haben ja wieder Warnstreiks bei den kommunalen Verkehrsunternehmen. Betrifft viele Busse in Kiel, Lübeck, Flensburg und Neumünster, die fahren nicht bis heute Nacht bis zum Betriebsschluss. Die aktuellen Blitzer. A215 Kiel-Hamburg, kurz hinterm Kreuz Kiel-West. B76 in Fahrt auf Richtung Schleswig. Und B404 Kiel-Bad Segeberg-Höhe Wellsedamm. Gute Fahrt wünschen wir.
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1: Um 8:33 Uhr. Schönen Start in die neue Woche.
3: Moin.
1: Also manchmal nicht so einfach, sich daran zu erinnern, was man mal im Erste-Hilfe-Kurs gelernt hat, so über die stabile Seitenlage und wo man bei einer Herzdruckmassage nun genau ansetzen muss und wie viel oft.
3: Ja, und das dann in dem Moment des Schreckens auch anzuwenden. Aber uns soll gleich ein bisschen die Angst und die Sorge genommen werden, weil es eigentlich viel leichter, als wir das uns so vorstellen. Und es kann eben Leben retten, ne?
1: Ja, wir sind in der Woche der Wiederbelebung und bringen uns gleich mal wieder auf den neuesten Stand. Hilft immer, so eine Auffrischung nach Super High featuring Nika und wir haben The Four Tops, Loco in Acapulco.
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0: 8.39 Uhr. NDR1 Welle Nord mit einer Meldung von der A20.
1: Lübeck Richtung Rostock, Vorsicht in der Einfahrt Lübeck-Genin, da liegt ein Eimer.
0: Haben Sie schon mal erste Hilfe geleistet? Wir haben Sie online mal gefragt und einige Rückmeldungen bekommen. Carsten Luckmann schreibt, durfte auch als Zweiter am Unfallort erste Hilfe leisten, bereits öfter schon. René Senger hat uns geschrieben, ja, musste ich und ehrlich, es tut nicht weh. Jan Reike hat uns auch geschrieben, er musste schon 5-mal, aber bisher ohne Reanimation zum Glück, aber 2-mal stabile Seitenlage, 1-mal 2 lebensbedrohlich Verletzte nach einem Motorradunfall. Oh, das ist auch heftig. Mm. Man vergisst das nicht.
1: Ja, und vor allem, wenn man da helfen kann, wie wertvoll ist das? Und wir dürfen uns das alle zutrauen. Es ist die Woche der Wiederbelebung und in Sachen Erste Hilfe hat sich ein bisschen was getan. Wir daten uns jetzt ab mit Hans-Jürgen Fahl. Er ist Ausbildungsleiter beim ASB

0: in Flensburg und hat uns heute früh schon erklärt, was zu tun ist, wenn es zum Notfall kommt.
1: Als erstes muss ich natürlich mal feststellen, ob ein Bewusstsein vorhanden ist, und ich muss die Atmung prüfen. Wenn ich dann feststelle, dass keine Atmung vorhanden ist, dann ist natürlich Gefahr im Verzuge. Das heißt, ich muss Hilfe rufen und ich müsste dann mit der Wiederbelebung beginnen.
0: Einige sagen, dass bei der Wiederbelebung jetzt auch möglich ist, die Beatmung wegzulassen, damit es einfacher wird, damit die Hemmschwelle nicht so groß ist. Was sagst du dazu?
1: Das ist sicherlich richtig, das ist aber noch ein strittiges Thema. Mhm. Gelehrt wird es beim ASB grundsätzlich mit Beatmung.
2: Und da gibt es diesen Rhythmus, den man da haben muss. Wie viel mal drücken, wie viel mal pusten?
1: Also gedrückt wird 30 Mal, im Anschluss wird zweimal beatmet, wobei ich mir dabei dann aussuchen kann, ob ich über den Mund beatmen möchte oder über die Nase.
0: Ist vom Rhythmus her noch der Song Stayin' Alive richtig? Das hat man ja immer gesagt, passenderweise auch der Titel, aber auch der Beat halt, dass der passt.
1: Das ist richtig, ja. Das ist echt gut zu gebrauchen dabei.
2: Ja, man muss ja schon ganz schön fest drücken, das weiß man, ne? Weil sonst bringt's nichts. Und da haben ja auch einige Angst, dass man da eine Rippe bricht oder irgendwas. Das kann ja passieren.
1: Das ist leider nicht auszuschließen, das stimmt. Aber es hat sich vieles vereinfacht, sodass man also heute sagt, der Druckpunkt ist mittig auf der Brust. Früher hat man das ja noch so mit zwei Fingern. Ja, heute sagt man einfach Druckpunkt mittig auf der Brust. Dabei ist dann nur zu bedenken, dass ich nicht zu tief drücke und dabei auf den Magen drücke. Das wäre dann nicht schön. Ansonsten wird also 5 bis 6 Zentimeter tief gedrückt und dann 30 Mal und zweimal beatmet. Erste Hilfe ist ganz einfach. Ich muss nur einige Handgriffe kennen. Und helfen ist immer das Wichtigste vom Ganzen, einzugreifen und nicht stehen, so wie es heute leider in vielen Fällen ja ist, das Handy rausgeholt wird, noch ein Filmchen gemacht wird. Das ist natürlich ganz verwerflich.
2: Dankeschön für die Hilfen, die du uns an die Hand gegeben hast, und weiterhin frohes Schaffen.
1: Ja, gerne. Ich bedanke mich und freue mich auf viele neue Kursteilnehmer bei uns. Ja,
2: unbedingt. Alles Gute. Hans-Jürgen Fahl war das Ausbildungsleiter beim ASB in Flensburg in der Woche der Wiederbelebung.
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0: 8.49 Uhr. Guten Morgen, hier ist NDR 1 Welle Nord. Ja, zum Thema Oktoberfeste haben wir eine schöne Nachricht bekommen von George. Oder doch, ist George, ja. Mhm. Im Jahr 2001, schreibt er, waren wir mit Freunden im Südwesten der USA, unter anderem in Arizona. Wir wollten unseren Freunden eine schöne alte Stadt zeigen, Prescott, in der auch Western- und Rodeo-Filme gedreht wurden. Und was prangt dann über der Hauptstraße? Ein Banner. German Oktoberfest. Da gab es da Bierstände, Polka, Live-Musik und Bratwurst. Von wegen Western-Feeling. Ne?
1: Dafür fliegst du in die USA. Großartig. Ja, es ist ja wieder Oktoberfestzeit. Der Wahnsinn geht weiter.
2: Jawohl. 3, 2, 1.
3: Ortsabfest auf eine friedliche Wiesen.
0: Ja, das sind immer Bilder, ne? wie die Irren da auf das Festgelände losrennen. Dann hat es auch nicht lange gedauert. Nach dem Fassanstich 4 Stunden, bis es die erste Alkoholvergiftung gab.
1: Oh, läuft bei uns vielleicht ein bisschen gesitteter, aber ich finde schon, dass sich die Oktoberfeste auch bei uns immer weiter ausbreiten und immer mehr der Beliebtheit der Menschen erfreuen, wie man so schön sagt. Ne? Also was haben wir da in Bad Segeberg zum Beispiel, Itzehoe oder auch auf Hof bis im Kreis Rendsburg-Eckernförde wird ja ordentlich gefeiert.
0: Und jetzt am Wochenende geht es weiter mit Oktoberfest in Büchen oder auch in Kiel am Germania-Hafen. Und wenn Sie sagen, irgendwie habe ich da auch Lust drauf.
1: Mal ich will nicht in die USA.
0: Komplett zu eskalieren, auch hier im Norden. Dann können Sie sich gerne mal unsere interaktive Karte angucken in der NDR Schleswig-Holstein-App. Da sehen Sie, wo auch in Ihrer Nähe gefeiert wird.
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0: Erste Hilfe kann Leben retten. Darauf soll die Woche der Wiederbelebung aufmerksam machen. Alle Infos jetzt. Und die Wahlen in Mecklenburg-Vorpommern und Berlin sind natürlich auch Thema in den Nachrichten um 9 mit Cassandra Aden.
1: Moin.
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1: Bei der Landtagswahl in Mecklenburg-Vorpommern hat die AfD die meisten Stimmen geholt. Sie landet laut vorläufigem Ergebnis mit 38,2% vor der SPD, die 35,5% holt. Für die CDU endet der Wahltag in einem Debakel. Sie verpasst den Einzug ins Landesparlament. Pascal Küpper mit den Einzelheiten.
3: Die bisher regierende rot-rote Koalition von SPD und Linkspartei ist abgewählt. Sie hat keine Mehrheit mehr. Denkbar ist jetzt ein Dreierbündnis zusammen mit den Grünen, die es mit 5,7% in den Landtag geschafft haben. Am meisten Sitze wird die AfD haben. Sie hat allerdings keine Partner für eine Koalition und muss deshalb wohl in die Opposition. Für die CDU wiederum ist es mit 4,9% das schlechteste Ergebnis einer Landtagswahl überhaupt. Sie wird genau wie BSW und FDP nicht im neuen Landtag vertreten sein.
1: Und in Berlin heißt die große Wahlsiegerin bei der Abgeordnetenhauswahl Die Linke. Sie kommt laut vorläufigem Ergebnis auf 25,7% der Stimmen. Auf Platz 2 liegt die bisher regierende CDU mit 18,8%. Im neuen Abgeordnetenhaus vertreten sind außerdem die AfD, die Grünen und die SPD. FDP und BSW verpassen den Einzug ins Parlament. Die Wahlergebnisse in Mecklenburg-Vorpommern und Berlin werden wahrscheinlich Debatten auslösen. Parteiintern bei CDU und SPD, aber auch in der schwarz-roten Koalition im Bund. Markus Preis aus dem ARD-Hauptstadtstudio. Was müssten der Kanzler und die Regierung insgesamt denn aus diesen Ergebnissen lernen?
4: Naja, erstmal die klare Erkenntnis, dass man mit besseren Erklärungen und besserer Kommunikation wirklich nicht mehr weiterkommt, dass man damit die Bürger nicht erreicht. Die Reformen, die die Parteien der Mitte für unausweichlich halten, die kommen bei den Menschen nicht an. Und man muss jetzt die Richtungsentscheidung treffen. Entweder man zieht sie durch oder man ändert grundsätzlich was. Und was alle Wahlen, auch die in Sachsen-Anhalt, gezeigt haben, starke Spitzenkandidaten sind wichtig. Manuela Schwesig war eine bei der SPD, aber auch bei der AfD gab es die oder eben auch bei der Linken in Berlin. Auch die Personalpolitik wird sicher ein Thema werden.
1: Der frühere Bundesverkehrsminister Scheuer von der CSU steht ab heute in Berlin vor Gericht. Es geht noch einmal um die gescheiterte Pkw-Maut. Die wurde vom Europäischen Gerichtshof 2019 als rechtswidrig gestoppt. Scheuer hatte da aber schon Verträge mit Betreibern geschlossen. Der Staat musste 270 Millionen Euro Schadenersatz zahlen. Scheuer wird nun vorgeworfen, dass er in einem Untersuchungsausschuss dazu falsche Angaben gemacht hat. Jemand kollabiert, atmet nicht mehr und einen Puls kann man auch nicht mehr fühlen. Dann zählt jede Sekunde. Die Woche der Wiederbelebung soll darauf aufmerksam machen, wie wichtig die erste Hilfe durch Laien ist. Nicole Ehlert, lässt sich denn beziffern, wie oft in Schleswig-Holstein Ersthelfer Menschenleben retten?
5: Also genauere Zahlen gibt es darüber nicht, aber ich habe mit dem Direktor des Instituts für Rettungs- und Notfallmedizin am UKSH gesprochen. Und er sagte mir, dass die Zahl der Wiederbelebungen durch Ersthelfende in den vergangenen 10 Jahren deutlich gestiegen ist. Bei einem plötzlichen Herz-Kreislauf-Stillstand bekommt demnach hierzulande gut jeder zweite Hilfe noch bevor der Rettungsdienst eintrifft. Aber das müsste noch besser werden, wünschen sich Hilfsorganisationen wie der ASB und das DRK. Doch nach eigenen Angaben stagnieren dort die Teilnehmerzahlen bei Erste-Hilfe-Kursen. Ausbilder wollen deshalb während der Aktionswoche zum Beispiel an Schulen zeigen, wie jeder Leben retten kann.
0: 9:04, NDR1 Welle Nord mit dem Wetter für uns in Schleswig-Holstein. Und ich bin doch nicht mehr so ein Fan von der Sonne, weil man sieht sehr deutlich, wie viel Staub auf diesen Monitoren hier ist.
6: Hör auf, nee, wir hatten so ein furchtbares Wochenende. Du hast ja keine Sekunde irgendwas mal kontinuierlich draußen machen können.
0: Du meinst, ich könnte auch einfach mal abstauben, dann würdest du mich auch nicht mehr stören.
6: Ja, bitte.
0: Das mache ich mal, während du sprichst.
6: Wir haben jetzt 2 schöne Tage. Ein bisschen Regen ist jetzt noch unterwegs im Westen des Landes, auch ein paar dickere Wolken. Aber die Sonne... Soll ich dir eine Atemschutzmaske holen?
0: Ja, das ist wirklich zu viel.
6: Aber im Laufe des Tages 6 Stunden Sonne, vor allem im Osten und 4 auch an der Nordsee. Temperaturen bis zu 18 Grad heute im Süden des Landes. Ein Hoch ist bei uns, Hoch Zander, das bleibt auch morgen. Temperaturen dann bis 19 Grad, kein Regen mehr, schöne Sonne. Und ab Mittwoch wird es dann wieder ein bisschen grauer. Und dann kommt wieder ein Tief zu uns.
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6: 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A7 Hannover-Flensburg zwischen Hamburg-Waltershof und Elbtunnel 2 Kilometer stockend. Außerdem haben wir ja Streik heute wieder bei den kommunalen Verkehrsbetrieben Kiel, Lübeck, Flensburg und Neumünster. Deswegen kann es hier zahlreiche Ausfälle geben bis zum Betriebsschluss heute Nacht. Und die aktuellen Blitzer. Vielen Dank fürs Durchgeben an Dieter. Da ist eine A215 Kiel-Hamburg kurz hinterm Kreuz Kiel-West. B199 Schafflund Richtung Riesum-Lindholm Höhe Stadow meldet Dirk und Klaus hat ein. Auf der B201 Schleswig-Husum kurz vor der Abfahrt zur B76. Gute Fahrt wünschen wir.
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0: Um 8:06, guten Morgen.
6: Moin.
0: Ja, wenn wir plötzlich ganz viele sehr verschlafene Menschen am Telefon haben, morgens um, ja, so gegen 7, dann hat das meistens mit 6 Gewinn zu tun, unserem neuen Spiel für Vereine und die Feuerwehr.
6: Manchmal scheint Schleswig-Holstein ein bisschen länger zu schlafen. Es gibt ja auch viele Frühaufsteher. Aber war sehr amüsant heute Morgen und die wichtigste Frage. Hat denn der Verein auch seine 1.000 Euro bekommen? Das klären wir gleich in den nächsten 8 Minuten.
0: Nach Falco, Sister Sledge und Matthew Wilder.
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0: 17 Minuten nach 9. Guten Morgen. Ja, das war ein Korb-an-Korb-Rennen heute Morgen.
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0: 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Es schaffen, dass 6 Menschen mit dem richtigen Codewort hier bei uns anrufen.
2: So, wo gibt es denn Körbe? In welchem Sport? Ah ja, Basketball.
0: So nämlich.
2: Die Kieler Förde Baskets, die haben wir aus dem Lostopf gezogen. Noch ein ganz junger Basketballverein, der einzig reine Basketballverein und hat mittlerweile schon nach ein paar Jahren Gründung 240 Mitglieder. Fast alle haben angerufen. Am Ende des Tages, wir brauchten nur 6 mit dem richtigen Codewort.
3: Ja, Angela Gruber von den Kieler Förde Baskets.
2: Hi, weißt du das Codewort auch?
3: Ja, Kiel ist orange.
0: Bestens. Jawohl, damit gezählt.
3: Ja. Super.
4: Moin, hier ist Linus.
2: Du spielst Basketball, ich höre das sofort.
4: Ja, ganz genau.
0: Ja, weil so Basketballer lange schlafen und du bist noch ganz müde.
2: Wurdest du gerade geweckt von irgendjemandem aus dem Verein?
4: Was? Könnte man so sagen, genau.
2: Okay, aber du weißt, worum es geht?
4: Jo, Kiel ist orange.
2: Yes.
0: Jawohl, gezählt.
2: Schlaf weiter.
4: Jo, tschüss. Okay, gute Tag. Moin, moin, hier ist das Falk. Ich glaube, ich soll anrufen und sagen, Kiel ist orange. Wurde ich gerade vom Vorstand darauf hingewiesen.
2: Cool, ihr geht gerade in der WhatsApp-Gruppe richtig ab. Das passt, du bist gezählt.
4: Nice, wie viele haben wir schon?
0: 4.
2: Ja,
0: 2 fehlen uns
2: genau,
0: noch.
2: Genau, 2 fehlen noch.
4: Das klingt super.
2: Das schafft ihr noch.
4: Ah,
2: mega schlechte Verbindung.
0: Aber ich meine, Kiel ist orange rausgehört zu haben.
2: Sag nochmal.
4: Kiel ist orange.
2: Ja, das kommt an. Bist
0: super
2: gezählt.
5: Ja, hallo, hier ist Dine.
2: Hi. Rufst du etwa an, weil du Geld haben möchtest?
5: Ja, genau.
0: Und Basketball spielst?
5: Ja, meine Tochter spielt Basketball, genau.
2: Ach, schön, toll, großartig. Seit wann denn?
5: Seit 3 Jahren.
0: Ja, ich meine, wir sind Basketball-Weltmeister, wir sind Basketball-Europameister. Die Frauen haben auch richtig abgeliefert jetzt gerade. Also das ist ein Sport mit Zukunft und den wollen wir natürlich gerne unterstützen. Sag uns noch das Codewort.
5: Kiel ist orange.
2: Damit herzlichen Glückwunsch.
0: Wir haben 6 zusammen. Ihr habt 1.000 Euro für die Vereinskasse.
5: Super, toll, wir freuen uns.
0: Ach, das ist schön, wenn das so gut funktioniert wie bisher immer. Also machen Sie mit, reihen Sie sich ein in die Liste der Gewinner. Es geht um 1.000 Euro. Einfach ein Codewort festlegen, sich anmelden in der NDR Schleswig-Holstein-App, das Codewort verbreiten und dann morgen früh um 10 vor 7 wieder ganz genau zuhören.
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0: Es ist 9.30 Uhr. Moin.
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2: Die Nachrichten für das Studio Lübeck mit Julian Marxen. Guten Morgen. Wer in Lübeck mit dem Bus fahren möchte, muss heute wohl auf Fahrrad, Taxi oder den eigenen Wagen umsteigen. Denn die Gewerkschaft Verdi hat die Beschäftigten des kommunalen Busgewerbes in Schleswig-Holstein zum ganztägigen Warnstreik aufgerufen. Das betrifft zwar nicht die Busse in Ostholstein und im Kreis Herzogtum Lauenburg, aber eben in Lübeck. Frage an unseren Reporter Dennis Schwalm: Was fährt denn heute in der Hansestadt und was nicht?
3: Also tatsächlich fallen die meisten Verbindungen aus. Die Busse der Stadtwerke Lübeck Mobil bleiben im Depot, sagt das Unternehmen. Auch der Anrufbus Lümo kann heute nicht genutzt werden. Außerdem wird die Prival-Fähre bestreikt. Autos werden nicht transportiert. Dafür wird es laut Stadtwerke immer zur vollen Stunde zumindest für Fußgänger und Radfahrer eine Überfahrt geben. Und es gibt auch Busse, die fahren, nämlich die Linien der LVG in Travemünde beziehungsweise die, die zwischen Lübeck und Travemünde pendeln.
2: Und warum wird denn überhaupt gestreikt?
3: Naja, Verdi will den Druck vor der nächsten Verhandlungsrunde nochmal erhöhen. Die Gewerkschaft fordert 6,5% mehr Geld bei einer Laufzeit von 12 Monaten und dazu noch eine jährliche Bonuszahlung für Verdi-Mitglieder von 650 Euro. Die Arbeitgeberseite lehnt das ab und hat zuletzt ein Plus von 4,4% in 2 Stufen geboten.
2: Lübeck auf Platz 1. In der Fußballregionalliga Nord hat der 1. FC Phoenix die Tabellenspitze übernommen. Mit einem 2:1 konnte sich das Team am Wochenende im Spitzenduell gegen Weiche Flensburg durchsetzen. Den Bann gebrochen hat am Samstag der VfB Lübeck. Nach 9 Spielen ohne Sieg in Folge holten die Grün-Weißen endlich den lang ersehnten Dreier. Im Kellerduell gegen den Bremer SV stand es am Ende 2:1 für den VfB, der damit aktuell auf Tabellenplatz 16 steht. 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
0: 9.33 Uhr.
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0: Das Wetter für uns in Schleswig-Holstein. Ja, es sind hier und da noch so ein paar kleine Fleckchen, wo es regnet im Moment, aber die Sonne setzt sich auch immer mehr durch bei uns.
4: Im Moment südlich von Itzehoe noch nass und auch in Teilen von Nordfriesland oder Dithmarschen. Sonne gibt es heute für 6 Stunden im Osten, 4 in Südholstein. Und es wird ab heute erstmal freundlicher. Jetzt sind es um die 14 Grad, nachher bis 18. An der See noch sehr stürmisch, da können einzelne Sturmböen sogar dabei sein. Und morgen trocken, oft sonnig, bis 19 Grad. Mittwoch ist Herbstanfang und da wird es dann wieder schon ein bisschen drüber.
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4: 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Vorsicht, A1 Hamburg-Lübeck, zwischen Hamburg-Stellhorn und Dreieck Norderelbe, hier liegen Gegenstände. A7 Hamburg-Hannover, in der Einfahrt Hamburg-Heimfeld, da steht ein defektes Fahrzeug und die Warnstreiks, hatten wir ja gerade, ne, sind heute den ganzen Tag in den kommunalen Verkehrsunternehmen Kiel, Lübeck, Flensburg und Neumünster. Die aktuellen Blitzer, A215 Kiel-Hamburg, kurz hinterm Kreuz Kiel-West. B199 Schaffland Richtung Riesum-Lindholm, Höhe Stadum. Und B201 Schleswig Richtung Husum, kurz vor der Abfahrt zur B76. Gute Fahrt wünschen wir.
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0: Um 9.34 Uhr, guten Morgen.
4: Moin.
0: Zum Start in die Woche der Wiederbelebung haben wir heute Morgen ja schon drüber gesprochen. Da hat uns Jens Matuschak gerade nochmal so eine Grafik rübergeschickt mit den Liedern, die Leben retten. Also die ungefähr die Geschwindigkeit haben, in der man die Herzdruckmassage machen soll. Und das Staying Alive haben wir ja schon gesprochen, das ist der Klassiker. Aber Highway to Hell finde ich auch ein bisschen makaber,
4: oder? Nee, sie liest dir, dass das passen soll.
0: Oder Atemlos.
4: Ja, von Helene Fischer. Ja, das ist, glaube ich, auch, die haben die ein bisschen rausgesucht, damit man sie sich halt gut merken kann auch. Ne? Aber der Beat ist einfach das Wichtige. Yellow Submarine geht auch von dem Beatles.
0: Oder Dancing Queen. Ich weiß nicht, wie es bei Cool and the Gang wäre. Ein bisschen zu schnell vielleicht, ne? Naja gut, viel falsch machen kann man eh nicht. Wir haben gleich noch einen guten Tipp, auch für Sie vielleicht, wenn Sie Ersthelfer sind.
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0: 9:45 Uhr, NDR1 Welle Nord mit einer Verkehrsmeldung.
1: Von der A7 Hamburg-Flensburg zwischen Hennstedt-Ulzburg und Kaltenkirchen steht ein defekter LKW.
0: Das hat Angelika aus Norderstedt geschrieben zum Start in die Woche der Wiederbelebung. Sie hat im Oktober 2012 ihren eigenen Mann wiederbelebt. Der ist nach dem Joggen vor ihr zusammengebrochen. Da hat sie direkt den Notruf gewählt, von einem Mitarbeiter der Rettungsstelle per Telefon Anleitungen bekommen zur Reanimation. Und bis zum Eintreffen des Rettungswagens konnte sie auch die Herzdruckmassage und die Beatmung beim Mann durchführen, hat ihn reanimiert, hat jetzt dann im Krankenhaus einen Defibrillator eingesetzt bekommen, wurde nach 10 Tagen schon wieder aus dem Krankenhaus entlassen. Oh, und das wieder 14 Jahre her. Und sie schreibt, er lebt bis heute gesund und treibt auch wieder Sport. Wow. Also das muss man erstmal drauf haben, zu sagen, das beim eigenen Mann hinzukriegen, da so aktiv zu bleiben und das wirklich dann auch, dass es erfolgreich ist am Ende.
1: Und das auch wichtig zu wissen, der Notruf hilft einem ja dann dabei bei der Wiederbelebung. Wenn man jetzt irgendwie durcheinander kommt, was soll ich wie wo machen? Notruf fehlen. Und dann kann man dann loslegen und bekommt die Anleitung. Und gut, jeder Zweite bekommt erste Hilfe noch, bevor der Rettungsdienst eintrifft. Und zu diesem Erfolg trägt auch eine App bei, die Saving Life App. Da sind 45.000 Ersthelfer in Deutschland registriert. Die sind eben ganz schnell vor Ort. Hans-Jürgen Fahl ist Ausbildungsleiter beim ASB in Flensburg und er hat uns erklärt, wie die App genau funktioniert.
2: Das Projekt hat den Hintergrund, dass also jedes Jahr in Deutschland 100.000 Menschen am plötzlichen Herztod sterben. Dagegen wollte man etwas tun und hat dann sich zur Aufgabe gemacht, dass möglichst viele Ersthelfer ausgebildet werden in der Laienreanimation und dann zur Verfügung stehen, also möglichst ein dichtes Netz zu haben und dann den Leitstellen zur Verfügung stehen, sodass die mit eingebunden werden können bei einem Notfall.
0: Das heißt, es ruft jemand beim Rettungsdienst an, der Rettungsdienst geht in die App, guckt, wo sind Ersthelfer eventuell in der Nähe, dann gibt es einen Alarm bei demjenigen auf dem Handy und der kann sagen, ja, ich bin dabei und rennt da schnell hin.
2: Genau so ist es. Und das Ganze ist also absolut ohne Verpflichtung und es ist kostenfrei. Jeder kann sich dort registrieren lassen bei Saving Life, sobald er eine Ausbildung gemacht hat und kriegt dann die Karte aufs Handy, sodass er sehen kann, wo ist der Notfallort. Unter Umständen wird auch noch angezeigt, wo ein AED sitzt, also ein automatisierter externer Defibrillator. Der ist also dann dazu gedacht, um mit Hilfe eines Stromstoßes das Herz wieder in den Rhythmus zu bringen, wenn es sich um einen Kammerflimmern handelt.
0: Ja, das analysiert dieses Gerät zum Glück selber. Ne? Da muss man nicht gucken, hat der einen Kammerflimmern, weil wir sind ja keine Ärzte. Ne? Das würden wir wahrscheinlich gar nicht erkennen oder wir sind ja keine Rettungssanitäter. Aber dieses Gerät erkennt das selbst und dann kann man den Knopf drücken, dass dieser Stromstoß ausgesendet wird. Alles zur Woche der Wiederbelebung gibt's auch in der NDR Schleswig-Holstein-App. Ja, und wir haben hier gleich Jan Bastik am Start ab 10 und wir sind morgen früh ab 5 wieder für Sie da.
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0: Klingt ein bisschen wie Cassandra Ahn, ist aber Bette Midler. Beast of Burden. Cassandra Ahn.
1: Großes Kompliment, sag ich mal so. Danke.
0: Kommt gleich. Und zwar mit diesen Themen. Wiederbelebung durch Laien kann ja Leben retten. Was eine App damit zu tun hat, das klären wir gleich. Und nach den Ergebnissen bei den Wahlen in Mecklenburg-Vorpommern und Berlin ist heute Nachlese in der Bundeshauptstadt. Auch das ein Thema. Jetzt in Nachrichten um 10 mit, wir sind nicht Bette Midler, aber fast Cassandra Ahn.
1: Moin.
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1: In Mecklenburg-Vorpommern ist die CDU zum ersten Mal in der Geschichte an der 5%-Hürde gescheitert. Damit sind dort im Landtag künftig nur noch 4 Parteien vertreten. Stärkste Kraft ist jetzt die AfD. Die SPD von Ministerpräsidentin Schwesig wird zweitstärkste Partei. Danach folgen Linke und Grüne. In Berlin kommt die CDU mit 18,8% auf den zweiten Platz. Die SPD landet hinter der AfD und den Grünen auf Platz 5. Klare Wahlsiegerin ist die Linke. Sie holt mit 25,7% der Stimmen ihr bisher bestes Ergebnis. Wahlsiege für die AfD bzw. die Linke. Am Morgen nach den beiden Wahlen werden die Ergebnisse auf Bundesebene diskutiert. Besonders im Fokus steht Kanzler Merz und die Frage, wie es mit den geplanten Reformen weitergehen soll. Katrin Aue berichtet.
3: Grundsätzlich Rückendeckung bekommt Friedrich Merz von der stellvertretenden CDU-Vorsitzenden Karin Prien. Die Regierung dürfe nicht nachlassen im Reformtempo. Allerdings betont die Bundesfamilienministerin, es gebe Gesprächsbedarf mit der SPD. Da werde, Zitat, der eine oder andere Kompromiss notwendig sein. Ähnlich argumentiert die SPD-Vizevorsitzende Anke Rehlinger. Sie sagte im Deutschlandfunk, nur mit besserem Erklären der Pläne sei es nicht getan. Insbesondere die Abschaffung der sogenannten Rente mit 63 finde keinerlei Akzeptanz in der Bevölkerung. Auch aus der Opposition kommen neue Forderungen nach einem Kurswechsel. Die Grünen-Chefin Franziska Brandner sagte, sie halte es für verantwortungslos, einfach so weiterzumachen. Zitat Brandner, wenn Merz Reformen sagt, denkt das ganze Land an Kahlschlag.
1: Und nicht nur in Berlin wird diskutiert und analysiert, auch in Schleswig-Holstein zieht das Spitzenpersonal seine Schlüsse, auch mit Blick auf die Landtagswahl im kommenden April. Reaktionen zu den beiden Wahlen aus dem Land fasst Kevin Bieler zusammen.
4: In Berlin habe man das Wahlziel verfehlt, so CDU-Landeschef Günther. Nun müsse mit SPD und Grünen das Gespräch gesucht werden. AfD-Landeschef Kleinschmidt sieht den Regierungsauftrag in Mecklenburg-Vorpommern bei seiner Partei. Er hofft, den Schwung nach Schleswig-Holstein mitnehmen zu können und so zweitstärkste Kraft bei der Wahl im April zu werden. Glücklich über das Berliner Ergebnis ist Linken-Co-Chefin Lemke. Aminata Touré von den Grünen freut sich über eine großartige Chance, in beiden Ländern an die Regierung zu kommen. CDU, Linke und Grüne sehen die schlechten Ergebnisse in Mecklenburg-Vorpommern wegen des Zweikampfs zwischen SPD und AfD. FDP-Landeschef Vogt sieht die Populisten weiter im Aufwind. In Schleswig-Holstein habe man aber eine stärkere Basis und gute Chancen, nächstes Jahr wieder in den Landtag einzuziehen. Und für SPD-Landeschef Kämpfer ist besonders das Berliner Resultat ernüchternd. Nur noch 5stärkste Kraft in der Stadt Willy Brandt sei bitter, so Kämpfer. Er sieht die Parteien der Mitte in der Pflicht. Man brauche ein Signal, dass Veränderungen kommen, aber ohne Extremismus.
1: Mit der heute beginnenden Woche der Wiederbelebung wollen Hilfsorganisationen bundesweit darauf aufmerksam machen, wie wichtig die Erste Hilfe durch Laien ist. Mit der Saving Life App hat der Arbeiter-Samariter-Bund 2017 ein landesweit einheitliches System etabliert, das Ersthelfer zusammenbringt. Wer die App installiert hat und in der Nähe eines Notfalls ist, erhält eine Meldung auf sein Smartphone. Projektleiter Wolfgang Mainz erklärt:
5: Wir informieren 3 bis 5 Helfende im direkten Umkreis. Das heißt also, ich selbst bin im Regelfall nicht allein als Ersthelfender, sondern eben es kommt weitere Hilfe, die dann auch unterstützen kann. Und das können wir wirklich den Ersthelfenden mit auf den Weg geben. Und eben auch der Hinweis, in der Ersten Hilfe kann man nichts falsch machen, nur nichts tun ist falsch.
1: 45.000 zertifizierte Ersthelfer sind inzwischen in der App registriert. Dank ihr bekommen Patienten im Schnitt nach 3 Minuten Erste Hilfe wichtige Minuten, bevor der Rettungswagen eintrifft.
0: 10:04, NDR 1, Welle Nord, das Wetter für uns in Schleswig-Holstein. Jacke mitnehmen und den Schirm einfach im Ständer lassen. Das klingt doch schon mal ganz gut heute, weil es gibt Sonne und Wolken im Mix, bleibt aber weitgehend trocken bei 16 bis 18 Grad. Und der Wettertrend, morgen ähnlicher Tag wie heute. Am Mittwoch, da wird's nasser. Höchstwert 19 Grad.
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0: 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Eine Meldung nur, und zwar Warnstreik. Ja, heute in den Städten Kiel, Lübeck, Flensburg und Neumünster. Das heißt zahlreiche Ausfälle und Störungen im öffentlichen Personennahverkehr. Und aktuelle Blitzer gibt es auch. B199 Schaffelund Richtung Risum, Lindholm wird für Stadum geblitzt. Und B201 Schleswig Richtung Husum, kurz vor der Abfahrt B76. Und wenn Sie jetzt auch noch einen Stau oder einen Blitzer haben, dann gerne mal Bescheid geben über unsere NDR Schleswig-Holstein-App. Besten Dank und gute Fahrt.
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0: Heute der Tag der Dankbarkeit. Wem wollen Sie gerne mal Danke sagen? Da fange ich gerne an jetzt. Und zwar Danke an den Mann, der heute Morgen im Supermarkt vor mir an der Kasse stand und 37 Euro in Kleingeld bezahlt hat. Du hast mich gelehrt, Geduld zu haben und dass man auch mit 14 Minuten Wartezeit noch einigermaßen freundlich bleiben kann. Du warst heute mein Zen-Meister.
1: Oh.
0: So, dickes Danke. Wenn Sie auch jemandem Danke sagen möchten, gerne. Am liebsten jetzt eine Sprachnachricht überschicken über unsere NDR Schleswig-Holstein-App. Die Sammlung ist eröffnet.
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0: NDR1 Fälle Nord hier. Heute Montag, 21. September. Heute übrigens auch der Welttag der Dankbarkeit. Ist doch eigentlich ein richtig schöner Tag. Wem sind Sie denn besonders dankbar? Gerne eine Sprachnachricht überschicken über unsere NDR Schleswig-Holstein App. Wem sind Sie besonders dankbar? Insa aus Kiel hat da gleich mehrere.
1: Klar bin ich meinen Eltern dankbar, meinen Kindern dankbar, meinen Lehrern damals dankbar, die alle Anteil daran haben, dass ich so geworden bin, wie ich jetzt geworden bin. Aber insgesamt geht es, glaube ich, um eine größere Dankbarkeit.
0: Ja, danke sagen. Iris schreibt über unsere NDR Schleswig-Holstein App. Ich möchte mich bei den Pflegerinnen und Pflegern der kardiologischen Abteilung im UKSH bedanken. Ich habe mich sehr gut aufgehoben gefühlt und die Armen mussten mich auch noch zweimal ertragen. Und auch bei euch danke für die tolle Musik zwischen den Moderationen. Sehr, sehr gerne, Iris. Wie sieht es bei Ihnen aus? Wie möchten Sie unbedingt Danke sagen? Heute ist eine sehr gute Gelegenheit. Heute ist der Tag der Dankbarkeit. Deswegen gleich rüber schicken über unsere NDR Schleswig-Holstein App. Am liebsten eine Sprachnachricht. Dann hören es alle.

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0: 10:30 ist es, NDR 1, Welle Nord, das Wetter für uns in Schleswig-Holstein. Fahrradtour machen, solange der Wind von hinten kommt. Dann bringt Spaß, bei Gegenwind heute eher weniger Sonne und Wolken im Mix. Aber das Gute ist weitgehend trocken auf jeden Fall. 16 bis 18 Grad und der Wettertrend, morgen ähnlicher Tag wie heute am Mittwoch. Da wird's nasser, Höchstwert 19 Grad.
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0: 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Aufgrund eines Warnstreiks kommt es heute in den Städten Kiel, Lübeck, Flensburg und Neumünster zu zahlreichen Ausfällen und Störungen im ÖPNV. Und die aktuellen Blitzer B76 wird geblitzt. Kiel Richtung Eckernförde auf der Lebensauer Hochbrücke. Und Neunkirchen, Tiebenseer Straße, beidseitig Blitzer. Und falls Sie jetzt auch noch einen Stau oder einen Blitzer haben, dann gerne Bescheid geben über unsere NDR Schleswig-Holstein-App. Besten Dank, schönen Montag.
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0: Heute am Welttag der Dankbarkeit. Wem möchten Sie gerne Danke sagen? Da hat sich Silke aus Kiel gemeldet mit einer Sprachnachricht. Moin, Silke.
2: Moin, Jan Bastik. Ich nehme das jetzt mal zum Anlass, um meinen Geburtstag zu feiern und zu sagen, ehrlich gesagt bin ich am dankbarsten dafür, dass ich leben darf. Das ist richtig, richtig gut. Tut manchmal schweineweh, aber es ist richtig gut. Also danke ans Leben.
0: Ja, sehr schön, Silke. Und alles Gute zum Geburtstag natürlich. Mache ich gleich mal ein Geschenk für dich hier auf, was ich hier habe. Moment. Das ist... Oh, Johnny Hates Jazz mit Shattered Dreams. Cool.
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0: Die Hymne der Zahnärzte in Schleswig-Holstein. Bitte öffnen Sie den Mund und sagen mal. Passt irgendwie. So, einmal Vorsicht, A21, Kiel Richtung Bagdeheide, zwischen Wahlstedt und Bad Segeberg Nord. Da liegt ein Mülleimer. Fahren Sie gut und vorsichtig mit uns, mit NDR1 für den Nord. Und fahren Sie jetzt auch gut mit Jördes Werder. Vor dem Hollandsemester freut sie sich nämlich auf Sprache, Radfahren, Essen und auf neue Erfahrungen. Und vielleicht hilft ihr da ja auch das Plattdütschnacken.
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0: Einmal Vorsicht auf der A21, Kiel Richtung Bagdad Heide, zwischen Schwissel und Leeds-Natzen Unfall gegeben. Da ist noch nichts abgesichert. Und auch auf der A24 eine ungesicherte Unfallstelle. Und zwar Hamburg Richtung Berlin, zwischen Jenfeld und dem Kreuz Hamburg-Ost. Erste Hilfe kann Leben retten. Darauf soll die Woche der Wiederbelebung aufmerksam machen. Alle Infos dazu jetzt und am Tag danach sind die Wahlen in Mecklenburg-Vorpommern und Berlin natürlich auch Thema in den Nachrichten um 11 jetzt mit Cassandra Aden.
1: Moin.
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1: Die AfD wird stärkste Kraft in Mecklenburg-Vorpommern. Dahinter landet die SPD von Ministerpräsidentin Schwesig und die CDU ist nach dem vorläufigen Ergebnis raus aus dem Landtag in MV. Ein historisches Debakel. Auch in Berlin verpasst die Partei von Bundeskanzler Merz ihr Wahlziel. Die Christdemokraten landen deutlich hinter der Wahlsiegerin. Die Linke gewinnt mit 25,7%. Nach den Wahlen gestern erhöht sich der Druck auf die schwarz-rote Bundesregierung. Die Opposition fordert Konsequenzen für den Reformkurs der Koalition. Dietrich Kalmaurer berichtet.
3: AfD-Co-Chefin Alice Weidel glaubt nicht, dass die CDU so weitermachen kann. Sie sieht notwendige Reformen nicht umgesetzt und Deutschland im Stillstand. Die Abgrenzung der CDU zur AfD macht sie für die Verluste der CDU mitverantwortlich. Weidel fordert Gespräche zwischen AfD und CDU. Grünen-Chefin Franziska Brandner fordert eine Korrektur des Reformkurses der Bundesregierung. Reformen müssten gerecht sein und den Menschen Verbesserungen bringen, statt nur Kürzungen. CDU-Vize und Bundesfamilienministerin Karin Prien will zwar am Reformkurs festhalten, die CDU müsse sich zugleich aber breiter aufstellen. CDU pur sei nicht die Lösung.
1: Der frühere Bundesverkehrsminister Scheuer von der CSU steht von heute an in Berlin wegen des Vorwurfs der Falschaussage vor Gericht. Die Staatsanwaltschaft ist davon überzeugt, dass der CSU-Politiker im Untersuchungsausschuss des Bundestags zur gescheiterten PKW-Maut gelogen hat. Aus Berlin berichtet Jan Zimmermann.
4: Die Bundesregierung wollte vor circa 10 Jahren eine PKW-Maut einführen. Das Problem nur, der Europäische Gerichtshof lehnte das Vorhaben ab. Aber Scheuer hatte schon vor dieser Gerichtsentscheidung millionenschwere Verträge mit den vorgesehenen Betreibern unterschrieben. Und das hätte er offenbar nicht tun müssen, weil Manager der Betreiberfirmen ihm angeboten haben sollen, die Verträge erst später, also nach der Gerichtsentscheidung, zu unterschreiben. Scheuer kann sich daran nicht erinnern, sagt er, und das soll falsch sein, glaubt die Staatsanwaltschaft.
1: In Russland hat die Partei Geeintes Russland, wie erwartet, die Parlamentswahl gewonnen. Laut Wahlleiterin kommt die Kreml-Partei auf mehr als 57% der Stimmen. Zur Wahl zugelassen waren nur Kreml-treue Parteien. Geeintes Russland regiert seit 20 Jahren. Bei einem Herzstillstand steigt die Überlebenschance, je schneller jemand erste Hilfe leistet. Jedes Jahr im September macht die Woche der Wiederbelebung deutschlandweit darauf aufmerksam. Nicole Ehlert dazu, wie wichtig die Reanimation durch Laien auch bei uns im Land ist.
5: Etwa 4.100 Mal pro Jahr erleidet ein Mensch in Schleswig-Holstein einen Herz-Kreislauf-Stillstand außerhalb einer Klinik, sagt der Direktor des Instituts für Rettungs- und Notfallmedizin am UKSH, Gräßner. Gut jeder Zweite bekommt nach seinen Angaben erste Hilfe, noch bevor der Rettungsdienst eintrifft. Zu diesem Erfolg trägt auch die Saving Life App bei. Darin sind laut ASB 45.000 Ersthelfer registriert. Wer in der Nähe eines Notfalls ist, erhält eine Meldung auf sein Smartphone. Auf diese Weise sind ausgebildete Ersthelfer schon nach rund 3 Minuten beim Patienten, sagt Wolfgang Mainz vom ASB in Kiel. Der Rettungswagen braucht mindestens 10 Minuten.
0: 11:04, NDR 1 Welle Nord. Das Wetter für uns in Schleswig-Holstein ist perfekt für alle, die beim Grillen nicht gleich mit dem Grillgut um die Wette schwitzen wollen, weil es gibt nur so 16 bis 18 Grad heute. Sonne und Wolken im Mix, aber weitgehend trocken. Und der Wettertrend morgen ähnlicher Tag wie heute. Am Mittwoch wird's nasser, Höchstwert so um die 19 Grad.
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0: 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Immer noch Vorsicht auf der A21, Kiel Richtung Bagdad Heide, zwischen Schwissel und Leetzen weiter die ungesicherte Unfallstelle. Dann B206 Itzehoe Bad Segeberg ist zwischen Klein Ösau und Winseldorf wegen Bergungsarbeiten in beiden Richtungen gesperrt. Und aufgrund eines Warnstreiks kommt sie heute in den Städten Kiel, Lübeck, Flensburg und Neumünster zu zahlreichen Ausfällen und Störungen im öffentlichen Personennahverkehr. aktuelle Blitzer. B76 wird geblitzt, Kiel Richtung Eckernförde, und zwar auf der Lebensauer Hochbrücke. Und Neunkirchen, Tiebenseer Straße, beidseitig Blitzer. Und falls Sie jetzt auch noch einen Stau oder einen Blitzer haben, dann gerne mal Bescheid geben über unsere NDR Schleswig-Holstein-App. Dankeschön, schönen Montag.
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0: Und mit Petra Salamon aus Groß-Grönau.
6: Ich bin schon total aufgeregt.
0: Zu Recht, Petra.
6: Jan Bastik, das ist schön, dich live mal am Hörer zu haben.
0: Ich finde das toll, dass ich dich dran habe. Auch schön, dass du ein bisschen aufgeregt bist. Gehört ja auch dazu. Denn du bist ja die Kandidatin heute bei der Ja-Nein-Schwarz-Weiß-Challenge. Es geht auch um einen wirklich tollen Preis, um ein Top-Digitalradio, bestens ausgestattet mit allem drum und dran. Dann steigen wir in den Ring. In 10 Minuten geht's los, Petra.
6: In Ordnung.
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1: Kandidatensuche wieder geöffnet. Gerne Bescheid geben, wenn Sie auch Lust haben auf ein brandneues, richtig schickes Digitalradio. Kriegen Sie, wenn Sie bestehen, bei der Ja-Nein-Schwarz-Weiß-Challenge. Also jetzt anmelden über unsere NDR Schleswig-Holstein-App. Kurze Nachricht und dann sind Sie auf jeden Fall im Kandidatenpool mit dabei. Heute ist es aus Groß-Grönau Petra Salamon. Moin Petra.
2: Moin Jan.
1: Du hast eben schon gesagt, du bist total aufgeregt. Ging das ganze Wochenende schon so, dass du so aufgeregt bist? Oder?
2: Ja, ich habe mich vorbereitet tatsächlich.
1: Ja, sehr gut.
2: Ich bin aufgeregt tatsächlich, aber gut, ich kriege es gewuppt.
1: Ich hoffe, das kriegst du gewuppt, weil dann gibt es ein richtig schickes Top-Digitalradio von NDR1 für den Nord geschenkt. Die Regeln bei der Ja-Nein-Schwarz-Weiß-Challenge relativ einfach. Wir schnacken eine Minute und innerhalb dieser Minute sagst du nicht ja, nicht nein, nicht schwarz, nicht weiß, auch nicht jetzt jo, nö, nee oder ähnliches. Keine langen Pausen machen.
2: Okay.
1: Und Karen ist unsere Schiedsrichterin, die pass auf.
3: Moin Petra.
2: Okay, moin Karen.
1: So, falls doch irgendwie so ein ja, nein oder so, dann kommt ja wieder Karen mit ihrer Glocke.
3: Ich mach mal hier, weil Montag ist so ganz leise. Ich kann auch so.
1: Aber vielleicht geht's ja auch ohne.
2: Okay, ich werde mich bemühen.
1: Vielleicht geht's auch ohne Glocke. Ja, meinetwegen können wir loslegen.
2: Okay.
1: Für Petra Salamon aus Groß-Grönau läuft hiermit die Minute. Petra, du hast geübt, hast du geschrieben.
2: Gelegentlich.
1: Wie denn? Wie hast du geübt? Wie kann man für das Spiel üben?
2: Mein Mann hat mir ein paar Fragen gestellt.
1: Also ihr habt das Spiel nachgespielt jetzt am Wochenende?
2: Genau so.
1: Und hast du da oft Ja gesagt?
2: Negativ.
1: Okay. Sag mal, Konzentration ist ja das Wichtigste bei dem Spiel. Bist du jetzt gerade konzentriert?
2: Sowas von.
1: Ja, aber wie machst du das? Hast du da irgendwie noch eine spezielle Meditation vorweg gemacht?
2: Ich habe einen Kaffee getrunken und ein Glas Wasser.
1: Sehr
2: und
1: gut. Kaffee schwarz oder
2: das
1: mit Milch?
2: Das wird mir helfen. Ohne Milch.
1: Ohne Milch, also schwarz.
2: Genau.
1: Ja, du machst zu Hause Sport, habe ich gelesen.
2: Richtig.
1: Ja, was machst du da?
2: Ich habe ein Rudergerät hier stehen.
1: Oh, wie viel schaffst du denn, wie viele Runden?
2: Ich nehme Zeit, also 15 Minuten mache ich das.
1: Für so lange 15 Minuten?
2: Ja.
1: Petra, auf die letzte Sekunde!
2: Also, Petra, Schluss.
1: Warum Schluss. Hast du den noch ein bisschen länger ausgehalten? Das war so knapp!
2: Oh nein! Oh,
1: also verdammt. Das war wirklich knapp. Also 3 Sekunden länger und du hättest es gepackt.
2: Oh verdammt.
1: Auf den letzten Zug.
2: Oh, schade. Vito, Vito. Ja, das ärgert mich jetzt. Mega, scheiße. Oh. Gut reingelegt, echt.
1: Auf
2: meine Herren.
1: Auf den letzten Ruderzug.
2: Ja, schade.
1: Oh, Petra.
2: Schade. Ich werde es mal wieder versuchen.
1: Ich fand's toll mit dir.
2: Danke, ich auch.
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0: 11.31 NDR1 Welle Nord. Das Wetter für uns in Schleswig-Holstein. Jetzt beginnt die Zeit der klassischen Übergangsjacke. Sonnen und Wolken im Mix, aber weitgehend trocken heute bei 16 bis 18 Grad. Und der Wettertrend morgen ähnlich wie heute. Am Mittwoch wird's nasser. Höchstwert bleibt aber so bei 19 Grad.
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0: 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Vorsicht bitte A210 Kiel Richtung Rendsburg zwischen Achterwehr und Bredenweg. Da liegt ein Karton. Dann B206 Itzehoe-Bad-Segeberg ist zwischen Klein-Ösau und Winseldorf wegen Bergungsarbeiten weiter in beide Richtungen gesperrt. Und aufgrund eines Warnstreiks kommt sie heute in den Städten Kiel, Lübeck, Flensburg und Neumünster zu zahlreichen Ausfällen und Störungen im öffentlichen Personennahverkehr. Die aktuellen Blitzer. B76, Blitzer Kiel Richtung Eckernförde auf der Lebensauer Hochbrücke. Und Neunkirchen, Tiebenseer Straße wird beidseitig geblitzt. Und wenn Sie jetzt auch noch einen Stau oder einen Blitzer haben, dann einfach Bescheid geben über unsere NDR Schleswig-Holstein-App. Dankeschön.
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0: Apropos Dankeschön, heute ist ja der Welttag der Dankbarkeit. Deswegen schicken Sie mir gerne mal eine Sprachnachricht über unsere NDR Schleswig-Holstein-App. Wem möchten Sie unbedingt Danke sagen? Jetzt Sprachnachricht drüber schicken, wie Nina aus Kiel. Nina, für wen soll dein Danke sein?
2: Ja, für meine Familie und für meine Freunde, weil das Leben dadurch reicher wird. Und ohne diese Menschen ist mein Leben nichts.
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0: NDR 1, Welle Nord, einmal Vorsicht A7, Flensburg Richtung Hamburg, zwischen dem Dreieck Hamburg Nordwesten, Stelling, eine ungesicherte Unfallstelle. Fahren Sie gut mit uns, mit NDR 1, Welle Nord, am Welttag der Dankbarkeit. Wem möchten Sie gerne Danke sagen? Das geht ganz einfach heute. Einfach eine Sprachnachricht drüber schicken über unsere NDR Schleswig-Holstein App. Kann ich dann gut in die Sendung einbauen. Oder anrufen, geht natürlich auch. 0800 22 12 800. Kostenlose Hotline. Und hier ist Thekla Garden aus Hohenfelde. Moin, Thekla.
1: Ja, hallo, Herr Mastik.
0: Wer hat denn deinen Dank verdient?
1: Ich habe eigentlich schon immer mal gedacht, wenn man ganz herzlich ein Dankeschön braucht, das ist Birgit Magun. Birgit Magun ist bei uns in unserer Kirchengemeinde so oft tätig und so ein unscheinbares Wesen, aber sie hat so viel Kraft und gibt vielen Menschen so viel herzliche Liebe und Freundlichkeit. Also Birgit Magun gehört wirklich mal ein dickes, dickes Dankeschön.
0: Was macht sie denn da so?
1: Ja, sie macht zum Beispiel einmal im Monat eine Kochtruppe bei uns. Das
0: ja.
1: Heißt Kochen mit Birgit.
0: Gut.
1: Und da werden, ja, da wird geschnibbelt und dann wird nachher zusammen gegessen und das ist eine ganz tolle Geschichte.
0: Was hat Birgit das letzte Mal gekocht? Was stand auf dem Plan?
1: Bohnen, Beeren und Speck.
0: Klassiker!
1: Ja, da gibt das alles. Die Klassiker schlechthin. Rübenmoos, alles, was es hier in Schleswig-Holstein zu kochen gibt.
0: Perfekt. Birgit Magun, dickes, dickes Dankeschön auf jeden Fall von Thekla Garden aus Hohenfelde. Und so wie sich das anhört, ich schicke auch noch ein dickes Dankeschön hinterher. Endlich weiß ich, was ich heute kochen kann. Birnen, Bohnen und Speck.
1: Ja, super.

0: Sollte München tatsächlich Olympische Spiele bekommen, würden die Segel-Events in Kiel stattfinden. Und in Berlin wird über die Wahlergebnisse in Mecklenburg-Vorpommern und Berlin diskutiert. Das sind zwei Themen jetzt in den Nachrichten um 12 mit Peter Vorbeck.
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2: Nach den Landtagswahlen in Mecklenburg-Vorpommern und Berlin diskutieren Union und SPD im Bund, ob eine Kurskorrektur ihrer Reformpolitik nötig ist. Kanzler Merz hatte bereits gestern Abend klargestellt, dass die Vorhaben der Bundesregierung seiner Ansicht nach zwar schmerzhaft, aber alternativlos sind. Aus Berlin Katrin Aue.
3: Grundsätzlich Rückendeckung bekommt Friedrich Merz von der stellvertretenden CDU-Vorsitzenden Karin Prien. Die Regierung dürfe nicht nachlassen im Reformtempo. Allerdings betont die Bundesfamilienministerin, es gebe Gesprächsbedarf mit der SPD. Da werde, Zitat, der eine oder andere Kompromiss notwendig sein. Ähnlich argumentiert die SPD-Vizevorsitzende Anke Rehlinger. Sie sagte im Deutschlandfunk, nur mit besserem Erklären der Pläne sei es nicht getan. Insbesondere die Abschaffung der sogenannten Rente mit 63 finde keinerlei Akzeptanz in der Bevölkerung. Auch aus der Opposition kommen neue Forderungen nach einem Kurswechsel. Die Grünen-Chefin Franziska Brandner sagte, sie halte es für verantwortungslos, einfach so weiterzumachen. Zitat Brandner, wenn Merz Reformen sagt, denkt das ganze Land an Kahlschlag.
2: Mecklenburg-Vorpommerns Ministerpräsidentin Schwesig empfiehlt ihrer Partei Koalitionsgespräche mit der Linken und den Grünen. Dies werde sie heute den Gremien ihrer Partei vorschlagen, sagte die Spitzenkandidatin der Landtagswahl nach einer SPD-Sitzung in Berlin. Das Land brauche eine stabile Regierung. Die SPD erreichte nach einer Aufholjagd den zweiten Platz hinter der AfD. Mit Linken und Grünen könnte Schwesig wieder zur Ministerpräsidentin gewählt werden. Die AfD ist nach der Landtagswahl in Mecklenburg-Vorpommern mit 38,2% stärkste Kraft. Für die CDU ist es ein historischer Tiefpunkt. Mit 4,9% verpasst sie laut vorläufigem Endergebnis erstmals den Einzug in ein Landesparlament. Auch in Berlin verlieren die Parteien der Mitte deutlich. Jennifer Brun mit Reaktionen aus Schleswig-Holstein.
4: CDU-Landeschef Günther erklärte gestern schriftlich, seine Partei sei im Duell zwischen SPD und AfD nahezu aufgerieben worden. Am eigenen Kurs wolle die Landes-CDU dennoch festhalten. Heute will sich der CDU-Landesverband nicht äußern. Die stellvertretende Parteivorsitzende Prien, die aus Schleswig-Holstein kommt, forderte im Deutschlandfunk nach wie vor Reformen, aber mehr Kompromissbereitschaft und eine empathischere Ansprache durch Kanzler Merz. Auch SPD-Landesvorsitzender und Spitzenkandidat Kämpfer verlangt einen Kurswechsel. Die demokratische Mitte müsse überzeugende Konzepte vorlegen. CDU und SPD sollten sich zusammenrappeln und noch in diesem Jahr Reformpakete beschließen. Andernfalls würden die politischen Ränder weiter gestärkt, so Kämpfer. Grünspitzenkandidatin Touré, die für ihren Landesverband spricht, wertet die Wahl als Misstrauensvotum gegen Merz und kritisiert soziale Kürzungen. AfD-Landeschef Kleinschmidt spricht hingegen von einem fulminanten Ergebnis und betonte, dass die AfD in Mecklenburg-Vorpommern den Regierungsauftrag bekommen hat.
2: München geht mit Kiel als Standort für die Segelwettbewerbe in den Endspurt der nationalen Bewerbungsphase für die Olympischen Spiele. Die bayerische Landeshauptstadt und die Förderstadt haben nach eigenen Angaben eine Zusammenarbeit vereinbart. München und Kiel seien ein perfektes Match, erklärte Bayerns Ministerpräsident Söder. Das gemeinsame Doppel von 1972 lebe wieder auf. Schleswig-Holsteins Ministerpräsident Günther bezeichnet die Entscheidung als großartige Nachricht. München bewirbt sich neben Berlin und der Region Rhein-Ruhr darum, als deutscher Kandidat für die Sommerspiele 2036, 2040 und 2044 ausgewählt zu werden.
0: 12.04 Uhr ist es, NDR1 Welle Nord, das Wetter für uns in Schleswig-Holstein. Ab aufs Rad und einfach eine Runde am Kanal drehen. Sonne und Wolken gibt es heute im Mix. Bleibt auch weitgehend trocken bei 16 bis 18 Grad. Der Wettertrend morgen, ähnlicher Tag wie heute. Am Mittwoch, da wird es nasser, Höchstwert dann 19 Grad.
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0: 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Vorsicht bitte, A7 Hamburg Richtung Flensburg zwischen Schnelsen Nord und Raststätte Holme Ost. Eine ungesicherte Unfallstelle. Die A7 Hamburg Richtung Flensburg, die ist zwischen Schnelsen Nord und Raststätte Holme Ost jetzt nach diesem Unfall auch gesperrt. Rettungshubschrauber ist da auch ein Einsatz. Die A21 Kiel Richtung Park der Heide, die ist zwischen Schwissel und Lezen nach einem Unfall gesperrt. Dann B206 Itzehoe Bad Segeberg ist zwischen Kleinösau und Winseldorf wegen Bergungsarbeiten in beide Richtungen gesperrt. Und Warnstreik. Deswegen heute in den Städten Kiel, Lübeck, Flensburg, Neumünster zahlreiche Ausfälle und Störungen im ÖPNV. Aktuelle Blitzer gibt's auch. Und zwar geblitzt wird... Moment, die kommen jetzt hier, die aktuellen. B404, Kiel, Richtung Segeberg, und zwar Höhe Welsidamm. Dann B503, Kiel, Stadt einwärts, Höhe Abfahrt Proinsdorf. Und L49, Nettelsee, Richtung Bordesholm. Und wenn Sie jetzt auch noch einen Stau oder einen Blitzer haben, dann einfach Bescheid geben über unsere NDR Schleswig-Holstein-App. Besten Dank und gute Fahrt.
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0: Naturschützer warnen, dass durch den Klimawandel der größte Wurm Europas in Gefahr ist. Und zwar handelt es sich um den badischen Riesenregenwurm, der bis zu 20 Jahre alt und 60 cm groß wird. Ein 60 cm Wurm. Die badische Low-Budget-Version von Dune, der Wüstenplanet. Sehr gut. So, jetzt 8 Hits am Stück. Belinda Carlisle fängt an.
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0: 12.31 ist es, NDR 1 Welle Nord. Das Wetter für uns in Schleswig-Holstein bringt heute Sonne und Wolken im Mix. Aber das Gute ist, es bleibt weitgehend trocken bei 16 bis 18 Grad. Und der Wettertrend morgen ähnlicher Tag wie heute Mittwoch. Da wird es nasser und dann gibt es 19 Grad maximal.
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0: 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A7 Hamburg Richtung Flensburg ist zwischen Schnelsen Nord und Raststätte Holme Ost immer noch nach einem Unfall gesperrt. Hier ist auch ein Rettungshubschrauber im Einsatz. Dann A21 Kiel Richtung Bagdeheide ist zwischen Schwissel und Lezen jetzt auch nach einem Unfall gesperrt. Rüber zur B206, auch hier weiter Sperrung zwischen Kleinösau und Winseldorf wegen Bergungsarbeiten. Und dann ist ja auch noch Warnstreik heute in den Städten Kiel, Lübeck, Flensburg und Neumünster. Dadurch kommt es zu zahlreichen Ausfällen und Störungen im öffentlichen Personennahverkehr. Aktuelle Blitzer. B404 wird geblitzt, Kiel Richtung Bad Segeberg, Höhe Welsiedamm. Dann B503, Kiel stadteinwärts, Höhe Abfahrt Projensdorf. Und L49, Nettelsee, Richtung Bordesholm wird geblitzt. Und wenn Sie jetzt auch noch einen Stau oder einen Blitzer haben, dann gerne Bescheid geben über unsere NDR Schleswig-Holstein-App. Dankeschön, schönen Montag.
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0: Heute hartes, dickes Dankeschön. Ein Dankeschön nach dem nächsten, weil heute ist der Welttag der Dankbarkeit. Und deswegen meine Frage an Sie, und da senden Sie mir gerne mal eine Sprachnachricht. Wen möchten Sie unbedingt Danke sagen? Hier kommt das nächste.
2: Hallo Jan, Silke hier vom Campingplatz Lanzersee. Da heute der Tag des Dankes ist, möchte ich mich bei allen Campern bedanken, weil ich ja gesundheitlich angeschlagen bin, die mich jetzt immer hier unterstützen. Vor allen Dingen Maggie und Klaus, sowie auch Conny und Nico und alle anderen. Ich bin froh, dass ich sie habe und die mir immer zur Seite stehen für mich und meinen Hund Muffin. Ganz lieben Gruß, macht weiter so.
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0: Schönen Start in diesem Montag mit Ihrem Lieblingssender Nummer 1 hier in Schleswig-Holstein. Das ist natürlich NDR1 für den Nord. Am Welttag der Dankbarkeit meine Frage heute an Sie. Wem sind Sie eigentlich besonders dankbar? Gerne eine Sprachnachricht drüber schicken über unsere NDR Schleswig-Holstein App. Anrufen geht natürlich auch 0800 22 12 800. Und aus Flensburg ist Chris am Telefon. Moin Chris.
1: Jan Plastik.
0: So ist es am Welttag der Dankbarkeit. Wem möchtest du gerne Danke sagen?
1: Ja, dir natürlich. Ich meine, du musst ja ein Blumenkohl da am Ohr haben, das gibt's ja gar nicht. Ich habe bei dir gerappt dafür, einfach mal Danke zu sagen. Ja, und meiner Frau natürlich, Schneggi, dass sie mich überhaupt geheiratet hat, ne?
0: Und das ist ja auch gar nicht so lange her, die Heirat. Wie war das jetzt bei euch? Ja,
1: bei uns war das so, wir wollten eigentlich nur ein Autogramm holen, also eine Unterschrift, ne? Und hier unterschreiben selber, sodass wir einen Termin holen für eine Hochzeit.
0: Da seid ihr zum Standesamt hingegangen.
1: Genau, richtig. Da war eine ganz, ganz liebe Dame und die sagt dann, ja, wollt ihr euch gleich das Ja-Wort geben? Ich in Arbeitsklamotten, Schneggi in normalen Klamotten. Da haben wir gesagt, Io, Muckwi.
0: Hör also auf.
1: So, ihr Ja-Wort to go. Ja, tatsächlich.
0: Wann war das denn?
1: Das war hier am Donnerstag, letzten Donnerstag.
0: Was?
1: Ja,
0: und einfach dann zum Standesamt hin, eigentlich Termin und dann gleich bups, zack, buff, fertig.
1: Ja, richtig. Und hat nur 100 Euro gekostet. War billiger als eine Anmeldung beim Kfz-Stelle.
0: Sehr gut. Ja, da kann man auch mal ein Danke dann an die Frau rüberschicken, dass sie dann nicht ein großartiges Hochzeitskleid und alles haben wollte.
1: Oh, Alter, das hab ich nicht wirklich gesagt. Oh, heute Abend kriege ich Ärger. Jan, Alter, ohne Scheiß. Mega, ey. Cool. Dir ein ganz großes Dankeschön, ne?

0: Die Woche der Wiederbelebung soll zeigen, wie wichtig Erste Hilfe durch Laien ist. Und Mecklenburg-Vorpommerns Ministerpräsidentin Schwesig kündigt Gespräche mit Grünen und Linken über eine Koalition an. Mehr dazu jetzt auch in den Nachrichten um 13 Uhr mit Peter Vorbeck.
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2: Mecklenburg-Vorpommerns Ministerpräsidentin Manuela Schwesig strebt nach der Landtagswahl die Bildung einer rot-rot-grünen Landesregierung an. Das erklärte sie am Mittag nach einer Sitzung der SPD-Gremien in Berlin.
3: Für die SPD-MV ist klar, wir haben den Auftrag zur Regierungsbeteiligung mit den demokratischen Parteien, die in den Landtag eingezogen sind. Und wir wollen heute Abend in den Gremien miteinander beraten. Und ich werde meiner Partei vorschlagen, dass wir sowohl mit den Grünen als auch mit den Linken, das sind die beiden demokratischen Parteien, die im Landtag MV vertreten sind, Gespräche führen und unseren Wählerauftrag erfüllen.
2: Die SPD erreichte nach einer Aufholjagd den zweiten Platz hinter der AfD. Mit Linken und Grünen könnte Schwesig wieder zur Ministerpräsidentin gewählt werden. Der AfD-Spitzenkandidat Holm hat ebenfalls den Regierungsanspruch seiner Partei bekräftigt. Auf NDR Info sagte Holm, die Wähler hätten der AfD diesen Auftrag massiv zugesprochen. Deswegen erwarte er von den anderen Parteien, dass man miteinander reden kann. Allerdings glaubt Holm nicht, dass es tatsächlich zu einer Regierungsbeteiligung der AfD kommt. In Schleswig-Holstein geht die Umsetzung der Krankenhausreform in die nächste Phase. In diesen Minuten startet in Lübeck eine Serie von regionalen Fachkonferenzen, bei denen unter anderem Land und Kliniken über die künftige Krankenhausversorgung sprechen werden. Dabei soll es vor allem um Transparenz und die konkrete Umsetzung der Reform gehen. Hauke von Hallern berichtet.
4: Im Mittelpunkt steht die künftige Aufgabenverteilung zwischen den Krankenhäusern, also welche Klinik welche Leistungen anbieten soll. Die Reform des Bundes sieht unter anderem eine stärkere Spezialisierung der Krankenhäuser vor. Schleswig-Holstein hatte als erstes Bundesland bereits im vergangenen Jahr einen neuen Krankenhausplan beschlossen. Die regionalen Konferenzen sollen nun dazu beitragen, die Umsetzung nachvollziehbar zu machen und offene Fragen vor Ort zu klären. Die Reform könnte dazu führen, dass einige Kliniken im Land geschlossen werden. Treffen könnte es neben der Inselklinik auf Fehmarn unter anderem auch die Praxisklinik in Travemünde, die Amäus-Klinik Middelburg und die Klinik Klosterstraße in Neumünster.
2: Die Schülervertretungen in Schleswig-Holstein fordern zur kommenden Landtagswahl unter anderem mehr Personal an den Schulen und mehr Alltagsthemen im Unterricht. Die Sprecherinnen und Sprecher der Gymnasien, der Gemeinschaftsschulen und der berufsbildenden Schulen haben heute in Kiel ihre Ideen vorgestellt. Bastian Pöls dazu.
5: Die größten ungelösten Herausforderungen des Bildungssystems sind demnach der Lehrkräftemangel, die Digitalisierung und der Umgang mit künstlicher Intelligenz. Das sagen Joyce Peters, Janis Hagemeyer und Eschel Ewert, die LandesschülerInnensprecher der verschiedenen Schulformen. Sie fordern neben mehr Lehrerinnen und Lehrern auch mehr Fachkräfte, zum Beispiel in IT und Verwaltung. Auch müsse das Land mehr Geld in den Neubau und die Modernisierung von Schulen investieren. Weil der Bildungserfolg zunehmend von der sozialen Herkunft abhänge, brauche es mehr kostenlose Nachhilfeangebote. Außerdem fordern die Schülervertretungen verpflichtende Workshops für Eltern, um diese über die Förderungsmöglichkeiten für ihre Kinder zu informieren. Daneben müssten Demokratiebildung und Medienkompetenz viel stärker in den Unterricht einfließen.
2: Jemand kollabiert, atmet nicht mehr und einen Puls kann man auch nicht mehr fühlen. Dann zählt jede Sekunde. Die Woche der Wiederbelebung soll darauf aufmerksam machen, wie wichtig die Erste Hilfe durch Laien ist. Nicole Ehlert, lässt sich denn beziffern, wie oft in Schleswig-Holstein Ersthelfer Menschenleben retten?
6: Also genauere Zahlen gibt es darüber nicht, aber ich habe mit dem Direktor des Instituts für Rettungs- und Notfallmedizin am UKSH gesprochen und er sagte mir, dass die Zahl der Wiederbelebungen durch Ersthelfende in den vergangenen 10 Jahren deutlich gestiegen ist. Bei einem plötzlichen Herz-Kreislauf-Stillstand bekommt demnach hierzulande gut jeder zweite Hilfe noch bevor der Rettungsdienst eintrifft. Aber das müsste noch besser werden, wünschen sich Hilfsorganisationen wie der ASB und das DRK. Doch nach eigenen Angaben stagnieren dort die Teilnehmerzahlen bei Erste-Hilfe-Kursen. Ausbilder wollen deshalb während der Aktionswoche zum Beispiel an Schulen zeigen, wie jeder Leben retten kann.
0: 13:04 NDR 1, Welle Nord, das Wetter für uns in Schleswig-Holstein. Ja, heute vielleicht mal Rasen mähen, könnte klappen, weil bleibt weitgehend trocken. Sonne und Wolken im Mix bei 16 bis 18 Grad. Und der Wettertrend morgen ähnlich wie heute. Mittwoch wird's nasser und Temperaturen bleiben so um und bei 19 Grad.
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0: 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Vorsicht bitte, A7 Hamburg Richtung Hannover, zwischen Waltershof und Hamburg-Hausbruch liegen Gegenstände. Dann A1 Lübeck Richtung Hamburg, zwischen Billstedt und Norderelbbrücke, 2 Kilometer stockender Verkehr. A7 Hamburg Richtung Flensburg zwischen Stellingen und der Raststätte Holme Ost, 5 Kilometer stockend nach einem Unfall. Dann A21 Kiel Richtung Bargteheide ist zwischen Schwissel und Leetz nach einem Unfall gesperrt. A24 Hamburg Richtung Berlin ist zwischen Schwarzenbeck-Grande und Thalkau wegen Fahrbahnerneuerung bis ca. 15:30 gesperrt. Die B206 ist zwischen Kleinösau und Winseldorf weiter wegen Bergungsarbeiten in beide Richtungen gesperrt und heute ist der E-Warnstreik in den Städten Kiel, Lübeck, Flensburg und Neumünster, da kann es zu zahlreichen Ausfällen und Störungen im öffentlichen Personennahverkehr kommen. Aktuelle Blitzer, geblitzt wird B404 Kiel Richtung Bad Segeberg, Höhe Versidamm, dann B503 Kiel Stadt einwärts, Höhe Abfahrt Projensdorf und L49 Nettesee Richtung Bordesholm. Und wenn Sie jetzt auch noch einen Stau oder einen Blitzer haben, dann einfach Bescheid geben über unsere NDR Schleswig-Holstein-App. Dankeschön, gute Fahrt.
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0: Am Welttag der Dankbarkeit. Und hier kommt das nächste Danke.
7: Ja, moin. Hier ist der Pedel aus Gleschendorf. Da Tag der Dankbarkeit ist, möchte ich meine ganz besondere Dankbarkeit euch nochmal ausdrücken. Und zwar an Jan, Stevie, Bodo und Thomas, die mir heute Morgen einfach so, ohne nach irgendwas zu fragen, geholfen haben, ein Fundament zu gießen in Eigenleistung. Die standen also um 6:30 auf der Matte und haben mehr gearbeitet als ich. Ich konnte gar nichts machen. Die haben alle Werkzeuge in Beschlag gehabt und die danach sogar wieder sauber gemacht und ordentlich weggelegt. Das ist echt ganz, ganz großartig, Jungs. Vielen, vielen dicken Dank.
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0: am Welttag der Dankbarkeit und da kommen so viele Danke-Sagungen heute an. Wahnsinn. Also wenn Sie auch gerne noch ein Danke loswerden möchten, heute wäre wirklich die beste Gelegenheit dafür am Welttag der Dankbarkeit. Einfach Sprachnachricht drüber schicken über unsere NDR Schleswig-Holstein-App und hier kommt die nächste Fuhre.
1: Hallo liebe Hannelore und Wilfried, hier ist Elke. Ich wollte mich nochmal recht herzlich bedanken für die Begleitung nach Ernst Tod. Ihr habt mich überall mitgenommen, mich auf Gütern warm, mehr Kaffee trinken, mit der Color Line auch gefahren. Und hiermit sage ich nochmal danke, danke für alles. So habe ich meine Stärke wiederbekommen.
0: Elke, das ist garantiert angekommen. Und nächstes Danke kommt von Katja aus Kiel.
2: Ja, also ich würde meinem Mann danken wollen. Ne? Dass, ja, ich habe immer Unterstützung, egal in welcher Hinsicht.
0: Und nächstes Danke.
3: Zum Tag der Dankbarkeit möchte ich mich bei all den Menschen bedanken, die sich dafür einsetzen, und zwar mit all ihrer Kraft, mit all ihren Möglichkeiten, dass die Demokratie in Deutschland erhalten bleibt. Diesen Menschen, die sich tagtäglich dafür einsetzen, privat dadurch vielleicht auch es ihnen nicht so gut geht, weil sie angefeindet werden und teilweise sogar angegriffen werden. Also bei diesen Menschen möchte ich mich ganz, ganz, ganz ehrlich und mit all meinen Möglichkeiten bedanken.

0: 13:30 NDR1 Welle Nord. Wetter für uns in Schleswig-Holstein. Sonne und Wolken im Mix heute. Aber das Gute ist, es bleibt weitgehend trocken. 16 bis 18 Grad. Und der Wettertrend, morgen wird es ähnlich wie heute. Der Mittwoch, der wird nasser. Höchstwert dann 19 Grad.
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0: 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A1 Lübeck Richtung Hamburg zwischen Billstedt und Norderelbbrücke. 2 Kilometer Stock mehr Verkehr. Dann A7 Hamburg Richtung Flensburg zwischen Stelling und Raststätte-Holme Ost. 5 Kilometer stocken nach einem Unfall. Die A24 Hamburg Richtung Berlin, die ist zwischen Schwarzenbeck-Grande und Thalkau wegen Fahrbahnerneuerung bis ca. 15:30 gesperrt. B206 zwischen Kleinösau und Winseldorf weiter dicht wegen Bergungsarbeiten in beide Richtungen gesperrt. Und heute ist auch Warnstreik in den Städten Kiel, Lübeck, Flensburg und Neumünster. Deswegen zahlreiche Ausfälle und Störungen im ÖPNV. Die aktuellen Blitzer, B404 Kiel Richtung Bad Segeberg, Blitzerhöhe Welsedamm. Dann B503 Kiel stadteinwärts, Höhe Abfahrt Projensdorf. Und L49 Nettesee Richtung Bordesholm. Und wenn Sie jetzt auch noch einen Stau oder einen Blitzer haben, dann gerne mal Bescheid geben über unsere NDR Schleswig-Holstein-App. Dankeschön und gute Fahrt.
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0: Am Welttag der Dankbarkeit kommt das nächste Danke. Jetzt mal direkt aus Neustadt von Knut. Moin, Knut.
2: Moin, mein lieber Jan. Ich möchte mal ein ganz großes Dankeschön auf den Sender NDR 1 Welle Nord richten oder an den Sender richten. Ihr seid echt super, ihr seid toll, super Moderatoren, immer aktuell, immer gute Musik und keine Werbung. Das muss man auch mal sagen, dass ihr echt gut seid. Danke, danke, danke, NDR 1 Welle Nord.
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0: Heute hat die Woche der Wiederbelebung begonnen und die SPD-Parteispitze hat über die Wahlausgänge in Mecklenburg-Vorpommern und Berlin beraten. Das sind zwei der Themen jetzt in den Nachrichten um 14 Uhr mit Peter Vorbeck.
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3: Der Ausgang der Landtagswahlen in Mecklenburg-Vorpommern und Berlin löst in der SPD gemischte Reaktionen aus. Das hat sich nach den Beratungen der Parteispitze in Berlin gezeigt. Markus Sambale berichtet.
4: Es gibt Entsetzen, dass die Partei in Berlin auf den 5. Platz abgerutscht ist und gleichzeitig Erleichterung, dass Ministerpräsidentin Manuela Schwesig in Mecklenburg-Vorpommern trotz Verlusten wohl weiter regieren kann. So bringt es auch SPD-Parteichefin Bärbel Baas auf den Punkt.
5: Die Ergebnisse sind unterschiedlich. Ich will aber sagen, Manuela Schwesig hat es geschafft, eine wahnsinnige Aufholjagd zu gestalten. Dennoch gibt uns zu denken, dass am Ende die AfD ein Stück weit vorne war.
4: Bei den Sozialdemokraten wird jetzt vor allem diskutiert, wie es weitergehen soll mit den Reformen der Bundesregierung, vor allem bei der Rente. Schwesig hatte sich im Wahlkampf in Mecklenburg-Vorpommern vom Kurs der Bundesregierung deutlich abgegrenzt und dafür viel Zuspruch bekommen. SPD-Chefin Baas will daraus Konsequenzen ziehen.
5: Wir sind in dieser Koalition und wir wollen das auch beibehalten. Dennoch muss man aus den Wahlkämpfen die Analyse auch ziehen, dass die Menschen mit den anstehenden Reformen nicht zufrieden sind.
4: Sollte die SPD auf grundlegende Änderungen bei den Reformen dringen, dürfte das aber zu Konflikten mit der Union führen.
3: Die AfD ist nach der Landtagswahl in Mecklenburg-Vorpommern mit 38,2% stärkste Kraft. Für die CDU ist es ein historischer Tiefpunkt. Mit 4,9% verpasst sie erstmals den Einzug in ein Landesparlament. Auch in Berlin verlieren die Parteien der Mitte deutlich. Jennifer Brun mit Reaktionen aus Schleswig-Holstein.
6: CDU-Landeschef Günther erklärte gestern schriftlich, seine Partei sei im Duell zwischen SPD und AfD nahezu aufgerieben worden. Am eigenen Kurs wolle die Landes-CDU dennoch festhalten. Heute will sich der CDU-Landesverband nicht äußern. Die stellvertretende Parteivorsitzende Prien, die aus Schleswig-Holstein kommt, forderte im Deutschlandfunk nach wie vor Reformen, aber mehr Kompromissbereitschaft und eine empathischere Ansprache durch Kanzler Merz. Auch SPD-Landesvorsitzender und Spitzenkandidat Kämpfer verlangt einen Kurswechsel. Die demokratische Mitte müsse überzeugende Konzepte vorlegen. CDU und SPD sollten sich zusammenrappeln und noch in diesem Jahr Reformpakete beschließen. Andernfalls würden die politischen Ränder weiter gestärkt, so Kämpfer. Grünspitzenkandidatin Touré, die für ihren Landesverband spricht, wertet die Wahl als Misstrauensvotum gegen Merz und kritisiert soziale Kürzungen. AfD-Landeschef Kleinschmidt spricht hingegen von einem fulminanten Ergebnis und betonte, dass die AfD in Mecklenburg-Vorpommern den Regierungsauftrag bekommen hat.
3: Bundesweit hat die IG Metall heute Beschäftigte aus der Autoindustrie zu Protesten aufgerufen. Am Flensburger Standort des Technikzulieferers Semikon Danfoss wurde dabei auch ein positives Signal gesendet. Alexandra Torno mit den Einzelheiten.
7: In Flensburg fand die IG Metall-Kundgebung am Vormittag gemeinsam mit der Geschäftsleitung der Semikon-Danfoss-Sparte Automotive statt. Die Botschaft für ihre knapp 400 Mitarbeitenden: Der Standort in Flensburg ist wichtig. Hier sollen vorerst keine Stellen abgebaut werden. Automotive beliefert international E-Auto-Konzerne mit Technik, die Gleichspannung in Wechselspannung umwandelt. Auch dabei macht sich laut Geschäftsführung der zunehmende Wettbewerb mit China und den USA bemerkbar. Die Nachfrage an E-Autos steigt demnach dagegen langsamer als erwartet. Ziel ist es nun, in den nächsten 3-4 Jahren neue Produkte auf den Markt zu bringen und mit Innovationen zu punkten, so die Geschäftsführung. Im Frühjahr wurde bekannt gegeben, dass Automotive demnächst an neue Eigentümer verkauft werden soll.
3: Ein Passant bricht mit Herzstillstand zusammen, dann heißt es sofort helfen, damit er Überlebenschancen hat. Mit der heute beginnenden Woche der Wiederbelebung wollen Hilfsorganisationen bundesweit darauf aufmerksam machen, wie wichtig die erste Hilfe durch Laien ist. Mit der Saving Life App hat der Arbeiter-Samariter-Bund 2017 ein landesweit einheitliches System etabliert, das Ersthelfer zusammenbringt. Wer die App installiert hat und in der Nähe eines Notfalls ist, erhält eine Meldung auf sein Smartphone. Projektleiter Wolfgang Meyer vom ASB erklärte dazu.
8: Wir informieren 3 bis 5 Helfende im direkten Umkreis. Das heißt also, ich selbst bin im Regelfall nicht allein als Ersthelfender, sondern eben es kommt weitere Hilfe, die dann auch unterstützen kann. Und das können wir wirklich den Ersthelfenden mit auf den Weg geben. Und eben auch der Hinweis, in der Ersten Hilfe kann man nichts falsch machen, nur nichts tun ist falsch.
3: 45.000 zertifizierte Ersthelfer sind mittlerweile in der App registriert. Dank ihr bekommt etwa jeder zweite Patient nach 3 Minuten Erste Hilfe, lange bevor der Rettungswagen eintrifft.
0: 14.05 Uhr, NDR 1 für den Nord. Wetter für uns in Schleswig-Holstein gibt heute so einen Sonne-Wolken-Mix. Weitgehend trocken bei 16 bis 18 Grad. Wettertrend zeigt, morgen wird ähnlich wie heute. Am Mittwoch wird es nasser. Dann gibt es 19 Grad und ab und zu mal ein bisschen Regen.
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0: 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A24, Hamburg Richtung Berlin. Die Ausfahrt Thalkau, die ist wegen Fahrbahnerneuerung bis ca. 15.30 gesperrt. A24, Berlin Richtung Hamburg, ist zwischen Gallin und Gudow wegen eines brennenden Fahrzeugs auch gesperrt. Dann Schleswig-Holstein, aufgrund eines Warnstreiks kommt es ja in den Städten Kiel, Lübeck, Flensburg, Neumünster zu zahlreichen Ausfällen und Störungen im öffentlichen Personennahverkehr. Und an der Elbphyre Glückstadt Beschaffen gibt es wieder eine Wartezeit. Ab Glückstadt dauert es eine Stunde. Dann aktuelle Blitzer. B404, Kiel Richtung Bad Segeberg, Höhe Welsidamm. B503, stadteinwärts, Höhe Abfahrt Proinsdorf und L49, Nettelsee Richtung Bordesholm. Und wenn Sie jetzt auch noch einen Stau oder einen Blitzer haben, dann gerne Bescheid geben über unsere NDR Schleswig-Holstein-App. Dankeschön, schönen Montag.
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0: Am Tag der Dankbarkeit gibt es das nächste Danke. Und zwar jetzt, der hat sich aus Wilhelmshaven sogar gemeldet, Bärbel. Bärbel, erzähl, moin.
1: Lieber Jan, ich möchte ein ganz dickes Dankeschön sagen an meinen allerbesten Freund, den Lutz aus Ittstedt, der mir in ganz schweren Zeiten ganz doll immer zur Seite steht und für mich einer der besten Kumpels und Freunde überhaupt geworden ist.
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Schönen Montag mit Ihrem Lieblingssender Nummer 1 hier in Schleswig-Holstein, NDR 1 Welle Nord und Zeit für eine wunderschöne Frau. Morgen wird nämlich Debbie Boone 70. Debbie Boone, Tochter von Pat Boone, übrigens auch irgendwie eine Cousine von George Clooney. Sie ist Grammy-Preisträgerin, ist auch ein Country-Star und hat mit 21 schon ihren größten Hit gehabt. Welcher war das? You light up my life. Dieser hier, Debbie Boone.

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0: 14:30 NDR1 für den Nord. Jetzt gibt es das Wetter speziell für Ihre Region. Und hier ist unser Wetterexperte Sebastian Bache.
1: In Lübeck, Ostholstein und im Lauenburgischen ziehen zwar noch einige Wolken durch, doch Schauer sind daraus immer seltener, denn das neue Hoch mit dem Namen Zander kommt nun immer weiter auf. Somit geht es zunehmend ruhiger in den Abend bei dann rund 13 Grad. Die Nacht fällt auch oft klar aus und somit wird es ordentlich frisch mit teils nur 5 Grad. Morgen ist das Hoch dann voll da und versorgt die Region mit sehr viel Sonnenschein und nur einem schwachen nördlichen Wind. Wenn Bewölkung zu sehen ist, dann ist sie meist auch nur gering und locker. Und das alles bei bis zu 19 Grad.
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0: 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A24 Hamburg Richtung Berlin, die Ausfahrt Talkau, die ist wegen Fahrbahnerneuerung bis ca. 15:30 gesperrt. Die A24 Berlin Richtung Hamburg ist zwischen Gallin und Gudow wegen eines brennenden Fahrzeugs gesperrt. Dann ist ja Warnstreik in den Städten Kiel, Lübeck, Flensburg, Neumünster. Das heißt, gibt es Störungen, Ausfälle im ÖPNV. Und an der Elbfähre Glückstadt-Beschafen beträgt die Wartezeit ab Glückstadt eine Stunde. Aktuelle Blitzer. Geblitzt wird B404 Kiel Richtung Bad Segeberg, Höhe Welsedamm. Dann B503 Kiel stadteinwärts, Höhe Abfahrt Projensdorf und L49 Nettelsee Richtung Bordesholm. Da wird auch noch geblitzt. Und falls Sie jetzt auch noch einen Stau oder einen Blitzer haben, einfach mal kurz rüberschicken über unsere NDR Schleswig-Holstein-App. Kommt direkt hier im Studio an. Besten Dank.
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0: Was auch ankommt, ist ein Danke, weil heute ist ja der Welttag der Dankbarkeit. Deswegen sagen Sie heute mal einfach Danke, und zwar für die Menschen, die es wirklich verdient haben. Und Angelika hat sich gemeldet mit der Sprachnachricht. Moin Angelika.
3: Ich wollte mich mal bei meinem Sohn bedanken, der viele meiner vielen Umzüge begleitet hat mit Rat, Tat und körperlichen Einsatz. Danke, Manuel.
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0: 70 in the ear.
1: Ich habe übrigens damals immer verstanden, hinterher, habe ich immer gesagt, hinterher.
0: Das klang irgendwie so, aber in the ear habe ich erst später gesagt, ach so, in the ear soll das heißen.
2: Es gibt so viele lustige Songs, ne?
0: Ja.
2: Dieses, ich weiß gar nicht, den Song gar nicht mehr, aber dieses, geh mal die Smarties holen. Da, da, da, da.
0: Geh mal die Smarties holen?
2: Es gibt einen Song, da singt der Sänger, also denkt man zumindest, geh mal die Smarties holen. Ich weiß noch gerade nicht mehr, welcher Song das war.
0: Du sende doch einfach gleich mal. Fängst du gleich an? Ab 15 Uhr, lieber Julian.
2: Hallo Jan.
0: Ich gehe jetzt einfach mal raus.
2: Ne? Das ist ein spannendes Foto. Du willst auch joggen gehen heute. 9 Kilometer, schaffst du das?
0: Ja, schaffe ich. Daher so gegen 16 Uhr kannst du mal rausgucken. Dann wirst du mich im Studio Fenster vorbeilaufen sehen.
2: Ja, der Mann im Sauerstoffzelt, das bist du.
0: Und mit der roten Birne.
2: Ja.
0: Sehr gut. Ab 15 Uhr, Julian Kraftig und ich, wenn es gut läuft, morgen wieder ab 10.
3: Du hast mir gerade noch zu...

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0: Land und Kliniken sprechen über die künftigen Krankenhausversorgung hier bei uns in Schleswig-Holstein. Und die SPD sieht nach den Wahlen in Mecklenburg-Vorpommern und Berlin Handlungsbedarf. Mehr dazu jetzt in den Nachrichten um 15 Uhr bei Peter Vorbeck.
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2: Nach den Landtagswahlen mit starken Verlusten für die SPD in Berlin und leichteren Einbußen in Mecklenburg-Vorpommern sieht Parteichefin und Bundesarbeitsministerin Baas Änderungsbedarf bei der Regierungspolitik im Bund. Das sagte sie nach den Gremiensitzungen in Berlin. Dietrich Karl-Meurer dazu.
3: Die Menschen sind mit den anstehenden Reformen nicht zufrieden, sagt sie nach Beratungen der Parteispitze im Willy-Brandt-Haus. Deshalb müssten diese einen Realitätscheck und vor allem einen Gerechtigkeitscheck bekommen. Über Rente, Pflege und Gesundheit müsse die Koalition jetzt sprechen. Baas betont, die SPD steht fest zur Regierung mit der Union. Auch der SPD-Co-Vorsitzende und Bundesfinanzminister Lars Klingbeil verlangt Änderungen. So wie in den vergangenen Monaten könne es nicht weitergehen. Auch für ihn gilt, Reformen sind nötig, müssen aber gerecht sein.
2: Kanzler Merz begrüßt, dass die SPD die schwarz-rote Koalition fortsetzen will. Die Christdemokraten wollten dies auch, betonte der CDU-Vorsitzende nach den Gremiensitzungen seiner Partei. Zugleich werde mit den Sozialdemokraten über Änderungen am Reformkurs gesprochen, so Merz. Mit Blick auf das gestrige Wahlergebnis für die CDU in Mecklenburg-Vorpommern, sagte der Parteivorsitzende.
4: Diese Wahl ist eine tiefe Zäsur. Es ist ein für die CDU in Deutschland dramatisches, einmaliges Ergebnis, dass wir die 5%-Hürde nicht überwinden konnten und dass eine ganze Landtagsfraktion aus dem Landtag heraus fällt. Das ist ein schwerer Schlag und das wird auch für uns lange nachhallen. Wir werden uns über diese Konsequenzen noch lange zu unterhalten haben.
2: Nach 3 Tagen Abstimmung steht das Ergebnis der Parlamentswahl in Russland fest. Die Partei Geeintes Russland ist erwartungsgemäß stärkste Kraft geworden. Aus Moskau berichtet Björn Plaschke.
5: Die Partei, der Kremlchef Wladimir Putin nahesteht, habe 57,83% der Stimmen auf sich vereinen können. Das erklärte in Moskau die Wahlleiterin Ella Pamphilova. Demzufolge hätte Geeintes Russland 355 Mandate errungen. Pamphilova betonte mehrfach, dass das Ergebnis vorläufig sei. Allerdings sind ihr zufolge auch schon mehr als 95% der Stimmen ausgezählt. 355 von 450 Mandaten, das wären deutlich mehr als 2/3 der Duma-Sitze, sodass die amtierende Regierungspartei weiterhin künftig die Möglichkeit haben sollte, Änderungen an der Verfassung vorzunehmen.
2: In Schleswig-Holstein geht die Umsetzung der Krankenhausreform in die nächste Phase. Am frühen Nachmittag ist in Lübeck eine Serie von regionalen Fachkonferenzen gestartet, bei denen unter anderem Land und Kliniken über die künftige Krankenhausversorgung sprechen werden. Dabei soll es vor allem um Transparenz und die konkrete Umsetzung der Reform gehen. Hauke von Hallern berichtet.
6: Im Mittelpunkt steht die künftige Aufgabenverteilung zwischen den Krankenhäusern, also welche Klinik welche Leistungen anbieten soll. Die Reform des Bundes sieht unter anderem eine stärkere Spezialisierung der Krankenhäuser vor. Schleswig-Holstein hatte als erstes Bundesland bereits im vergangenen Jahr einen neuen Krankenhausplan beschlossen. Die regionalen Konferenzen sollen nun dazu beitragen, die Umsetzung nachvollziehbar zu machen und offene Fragen vor Ort zu klären. Die Reform könnte dazu führen, dass einige Kliniken im Land geschlossen werden. Treffen könnte es neben der Inselklinik auf Fehmarn unter anderem auch die Praxisklinik in Travemünde, die Amäus-Klinik Middelburg und die Klinik Klosterstraße in Neumünster.
0: 15.03 Uhr ist es, NDR 1 Welle Nord. Das Wetter für uns in Schleswig-Holstein. Man freut sich ja schon, wenn man trockenen Hauptes von A nach B kommt. Sieht im Moment aber gut aus. Es ist so gut wie keine Regenwolke in Sicht. Hingegen sogar die Sonne in weiten Teilen bei uns in Schleswig-Holstein, neben so ein paar Wolken. Dazu gibt es allerdings auch stürmische Böen. Wir haben maximal 16 Grad in Leck, 18 Grad in Müssen. Also insgesamt eigentlich ein ganz netter Tag. Morgen bekommen wir bis zu 10 Stunden Sonne. Es geht erst ein bisschen neblig los, dann wird es aber schön bei bis 19 Grad und der Wettertrend. Mittwoch und Donnerstag dann wieder eher ein Mix aus Sonne, Wolken und Regen. An den Temperaturen ändert sich da nichts.
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0: 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Vorsicht bitte auf der A1 Hamburg Richtung Lübeck. Zwischen Billstedt und Oehendorf, da liegen Kanthölzer auf der Autobahn. Dann die A24 Hamburg Richtung Berlin. Die Ausfahrt Teilkau ist wegen Fahrbahnerneuerung gesperrt. Das Ganze noch circa eine halbe Stunde. Die A24 Berlin Richtung Hamburg ist zwischen Galin und Gudow wegen eines brennenden Fahrzeugs dicht. Dann gilt, aufgrund eines Warnstreiks kommt es heute in den Städten Kiel, Lübeck, Flensburg und Neumünster zu zahlreichen Ausfällen und Störungen im öffentlichen Nahverkehr. Und an der Elbe Glückstadt-Wischhafen beträgt die Wartezeit ab Glückstadt bis zu eine Stunde. Aktuelle Blitzer haben wir auf der A215 Kiel Richtung Hamburg, kurz hinter dem Kreuz Kiel-West. Geblitzt wird B76 Kiel Richtung Eckernförde auf der Lebensauer Hochbrücke. Und einen Blitz haben sie uns gemeldet noch in Köhn in der Pülsener Straße. Gerne noch ergänzen, kostenfrei über unsere Verkehrshotline, wenn ihr was unterkommt. 0800 22 12 800. Freuen wir uns über Ihre Anrufe und wünschen eine gute Fahrt.
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0: Wenn's an der Tür klingelt, ist es der Postbote oder meist auch ein Paketbote, manchmal aber auch ein Vertreter von einer Firma oder einer Kirche. Und dieser Tage könnte es aber an der Tür ein fleißiger Schüler oder eine fleißige Schülerin sein. Die sammeln nämlich Elektroschrott. Und zwar um die Wette. Sprechen wir gleich drüber.
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0: Schönen Nachmittag hier mit uns im Ohr. Tonnenweise Elektroschrott schlummert ja in vielen Schubläden und Schränken bei uns zu Hause. Und da schlummert es nicht so richtig gut, denn wertvolle Rohstoffe könnten gut und gerne wieder in den Umlauf gebracht werden. Deshalb sind gerade bei uns im Land viele Schülerinnen und Schüler unterwegs und klingeln an unseren Haustüren. Dahinter steckt die gemeinnützige Initiative, die da heißt Das macht Schule. Dabei sammeln Schüler aus 9 Schulen bei uns in Schleswig-Holstein 4 Wochen lang Elektroschrott, und zwar um die Wette. Mit dabei ist auch der 14-jährige Conor Klaasen aus der Kaspar-Vogt-Schule in Rellingen im Kreis Pinneberg. Und mit uns, moin Conor.
1: Moin Julian.
0: Wo sammelt ihr denn? Ihr lauft richtig von Haustür zu Haustür, ne? Oder wie müssen wir uns das vorstellen?
1: Ja, wir laufen von Haustür zu Haustür, von Nachbarn bis zu Unbekannten. Ja, es macht auch sehr viel Spaß.
0: Und man lernt mal die ganze Nachbarschaft kennen, ne?
1: Ja, das stimmt.
0: Was habt ihr denn alles so einsammeln können? Was haben die meisten Menschen noch zu Hause liegen in irgendwelchen Schubläden?
1: Die meisten haben tatsächlich alte Wecker gehabt. Wir hatten aber auch sehr, sehr viele Tastaturen, Handys und so hatten sie leider sehr wenig. Toaster, DVD-Player und alte Radios.
0: Was macht ihr genau mit dem Elektroschrott? Also wenn ihr den ganzen Kram, den ihr mit in die Schule erstmal nehmt, ne?
1: Genau, wir sortieren die nach Kabeln, nach Monitore, welcher Gerättyp das ist.
0: Aber ihr nehmt die Sachen nicht selber auseinander, das machen dann Profis?
1: Nee, also wir waren auch letztes Wochenende in einem Repair-Café in Rellingen. Mhm. Da haben wir dann mit Profis einen Wärmelüfter repariert.
0: Und hauptsächlich ist es ja auch dafür da, dass die Gegenstände wieder in den Umlauf kommen, ne?
1: Genau, also was wirklich kaputt ist, das wird dann recycelt und in alle Einzelteile gemacht. Die ganzen Giftstoffe, also die Rohstoffe und so, werden dann ordnungsgemäß getrennt, sodass es gut für die Umwelt ist.
0: Und wer am Ende den meisten Elektroschrott sammelt, gewinnt ja einen Schulausflug. Wie stehen eure Chancen, was glaubst du?
1: Wir sind aktuell jetzt genau in der Mitte der Platzierungen.
0: Ach, das kann man einsehen, okay.
1: Genau.
0: Also geht ihr nochmal los und klingelt noch weiter in der Nachbarschaft und fragt nach Elektroschrott.
1: Genau, also Mittwoch haben wir wieder Unterricht, die letzten beiden, da gehen dann welche rum.
0: Also wenn es übermorgen wieder klingelt im Kreis Pinneberg, dann freundlich die Tür öffnen und den Schülern helfen, damit sie vielleicht sogar noch die Siegerschule werden.
1: Ja, das wäre toll. Dankeschön.
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0: Das sind die größten Hits für Schleswig-Holstein. The Police aus den 80ern. 15:30 Uhr. Es ist Zeit für den Sport und da gibt es eine Menge zu berichten. Deswegen bei mir im Studio Rudi Daubitz. Moin Rudi.
1: Ja, moin Julian.
0: Heute ist es ja wieder so ein kleines Stück wahrscheinlicher geworden, auch wenn es so ein kleines Stück ist. Aber dass Kiel nach 1972 ein zweites Mal um olympische Medaillen vielleicht kämpft und da gesegelt wird bei uns, ne?
1: Genau, es ist aber noch ein sehr, sehr langer Weg bis dahin. Aber die gute Nachricht für die Olympia-Befürworter, die lautet, München hat sich als einer der drei deutschen Bewerber eben für Kiel als Standort der Segelwettbewerbe ausgesprochen. Zuvor hatte auch schon die Region Rhein-Ruhr verkündet, mit Kiel eben ins Rennen zu gehen. Ja, das bedeutet, nur wenn Berlin den Zuschlag bekommt, ist Kiel raus, denn dann würde vor Rostock Warnemünde gesegelt. Aber Berlin besitzt im nationalen Dreikampf wohl nur Außenseiterchancen und da München der Topfavorit ist, war die Freude über die bayerische Entscheidung heute Vormittag in Kiel natürlich sehr, sehr groß.
0: Sollten die Olympischen Spiele in Deutschland stattfinden, dauert es ja noch mindestens 10 Jahre. Rudi, wie sieht der weitere Weg aus?
1: Ja, als erstes am Sonntag, da werden die 42 Olympischen Sportverbände in Baden-Baden abstimmen, wer eben sich für Deutschland bewerben darf. Gegen 14 Uhr wird das Ergebnis verkündet. Ja, und dann können sich die Bewerber 3 Jahre lang vorbereiten. 2029 wird wohl das internationale Olympische Komitee über die Vergabe der Spiele 2036 entscheiden. Die Konkurrenz, die wird groß sein, denn viele Länder haben ihr Interesse bekundet, die Spiele durchzuführen. Sollte sich daher die deutsche Bewerbung eben nicht durchsetzen, wird es weitere Anläufe geben, um die Spiele dann 2040 und 2044. Das ist natürlich noch ganz, ganz weit weg, aber bis zum Sonnabend, da sind es nur noch 5 Tage und da wird sich eben dann entscheiden, ob Kiel dabei ist im Rennen oder eben auch nicht.
0: Also ob es bei uns im Norden olympisch wird, wissen wir nicht, aber wir wissen, am Wochenende wird es laut, denn kommenden Sonnabend ist für die Handballfans ein ganz besonderer Tag. Es geht ins Derby zwischen dem THW Kiel und der SG Flensburg-Handewitt.
1: Ja, und der Blick auf die Bundesliga-Tabelle, der verdeutlicht, dass das Derby endlich auch mal wieder so ein richtiges Spitzenspiel ist. Flensburg auf Platz 1 vor Kiel, beide Vereine mit 10:0 Punkten, also ganz oben. Ja, die SG, die gewann ja gestern ihr Heimspiel gegen den HC Hamburg mit 37:34. Ja, und Flensburgs vierfacher Torschütze Lasse Möller, der war danach gedanklich schon so ein bisschen beim Derby.
2: Ich sehe immer ein Kielspiel mit Vorfreude. Ich freue mich riesig. Das ist immer ein hammertolles Spiel und dann hoffen wir, dass wir da 2 Punkte holen können.
1: Ja, aber zuvor geht es sowohl für Flensburg als auch für Kiel übermorgen noch um den Einzug in das Pokal-Achtelfinale. Auch sehr, sehr wichtig. Die SG, die ist dann beim VfL Lübeck-Schwartau zu Gast und der THW beim zweitligisten TV Hüttenberg.
0: Dankeschön, Rudi Daubitz. Für den Sport, jetzt ist es 15:33 Uhr, NDR1 Welle Nord. Das Wetter für Ihre Region bekommen Sie von Sebastian Wache.
3: In Lübeck-Ostholstein und im Lauenburgischen ziehen zwar noch einige Wolken durch, doch Schauer sind daraus immer seltener, denn das neue Hoch mit dem Namen Zander kommt nun immer weiter auf. Somit geht es zunehmend ruhiger in den Abend bei dann rund 13 Grad. Die Nacht fällt auch oft klar aus und somit wird es ordentlich frisch mit teils nur 5 Grad. Morgen ist das Hoch dann Folder und versorgt die Region mit sehr viel Sonnenschein und nur einem schwachen nördlichen Wind. Wenn Bewölkung zu sehen ist, dann ist sie meist auch nur gering und locker und das alles bei bis zu 19 Grad.
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0: 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Die A7 Richtung Süden zwischen Volkspark und dem Elbtunnel. 3 Kilometer stockend für Lastwagen. Die A24 Berlin Richtung Hamburg ist zwischen Galin und Gudo wegen eines brennenden Fahrzeugs gesperrt. Aufgrund eines Warnstreiks kommt es bei uns in Schleswig-Holstein und vor allen Dingen in den Städten Kiel, Lübeck, Flensburg und Neumünster zu zahlreichen Ausfällen und Störungen im öffentlichen Nahverkehr. Und an der Elbfähre Glückstadt-Wischhafen beträgt die Wartezeit ab Glückstadt bis zu 1 Stunde. Aktuelle Blitzer, lieben Dank fürs Bescheid geben. B76 in Fahrdorf Richtung Schleswig wird geblitzt. B201 Schleswig Richtung Husum, kurz vor der Abfahrt zur B76. Und in Neunkirchen Tiebenseer Straße in beide Richtungen. Gute Fahrt wünschen wir.
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0: Liebe Grüße an alle Eltern und Großeltern in Schleswig-Holstein. Sehr lustig, habe ich gerade gelesen. Martha schreibt im Netz, etwa ab der 20. Schwangerschaftswoche kann dein Baby deine Stimme hören. Im Alter von 3 Jahren hört das allerdings auch wieder auf.
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0: in der 1 Wille Nord. Vorsicht bitte auf der A7. Hamburg-Flensburg in beiden Richtungen. Zwischen Hennstedt-Ulzburg und Kaltenkirchen sind Menschen auf der Fahrbahn. Dort bitte Obacht. Ein weiterer Wahlsonntag wird heute wieder nachbesprochen. In Mecklenburg-Vorpommern wird die AfD stärkste Kraft, knapp vor der SPD. Die CDU fährt ihr schlechtestes Ergebnis bei einer Landtagswahl ein, scheitert mit 4,9% sogar an der 5%-Hürde und ist nicht mehr Teil des Landtags in Mecklenburg-Vorpommern. In Berlin ist die Linke stärkste Partei geworden. Und wir Schleswig-Holsteiner, wir wählen ja auch nächstes Jahr einen neuen Landtag, voraussichtlich im April. Und deshalb haben viele bei uns im Land natürlich auch genauer hingesehen gestern. Zum Beispiel auch in Kiel haben wir uns morgen gehört.
1: Ich finde es schockierend, dass die AfD so viele Stimmen bekommen hat. Freue mich aber, dass die SPD einigermaßen stabil geblieben ist.
2: Die Leute fühlen sich alle vom Kopf gestoßen und gehen irgendwo hin und wählen vielleicht eine Partei aus Trotz, aus Protest, die nicht das Beste will für sie.
3: Das ist halt natürlich schon besorgniserregend. Ich glaube, gerade die ältere Bevölkerung fragt sich halt wirklich, was ist hier gerade eigentlich los?
4: Es ist schwer zu sagen, ob man mehr Werbung machen muss, mehr an die Leute rangehen muss, um da einfach mehr an die Menschen anzukommen.
3: Also ich bin absolut kein Fan von der AfD und von den Ansichtsweisen, so, ne, auf gar keinen Fall. So, trotzdem kann ich in gewisser Weise das auch schon verstehen, dass Leute irgendwie nach einer Alternative suchen, auch wenn es irgendwie die falsche ist, aber ja.
0: Alle Reaktionen aus unserem Schleswig-Holstein zu den Wahlen gestern in Mecklenburg-Vorpommern und in Berlin gibt es fein säuberlich zusammengefasst in der NDR Schleswig-Holstein-App.
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0: In der A1-Welle Nord, Vorsicht bitte auf der A1 Hamburg Richtung Lübeck, zwischen Dreieck Norderelbe und Norderelbbrücke ein liegengebliebener Lastwagen. Und Tiere laufen auf der A25, Geesthacht Hamburg, bitte vorsichtig deshalb in beide Richtungen zwischen Allermöhe und Dreieck Südost. In der Kieler Förde und in der Lübecker Bucht, da ist am Wochenende nicht mehr ganz so viel gelaufen oder geschwommen. Da sind nämlich tausende Fische verendet. Warum, hören Sie jetzt in unseren Nachrichten. Und CDU und SPD, die arbeiten die Wahlergebnisse vom Wochenende auf. Auch das jetzt um 16 Uhr bei Peter Vorbeck.
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2: CDU-Chef und Bundeskanzler Merz hat nach der Landtagswahl in Mecklenburg-Vorpommern das Scheitern seiner Partei an der 5%-Hürde als tiefe Zäsur und schweren Schlag bezeichnet. Über die Konsequenzen werde man sich noch lange unterhalten müssen, so Merz. An der Koalition auf Bundesebene wolle die CDU aber gemeinsam mit der SPD festhalten.
3: Viele Menschen machen sich Sorgen um den Arbeitsplatz, machen sich Sorgen um die Familien, machen sich Sorgen um ihre Alterseinkommen, machen sich Sorge um die Gesundheitsversorgung. Es ist die historische Aufgabe der Koalition hier in Berlin und der politischen Mitte insgesamt, unser Land mit allen diesen Fragen fit zu machen für die nächsten Jahre. Die Extremisten suggerieren, dass es einfache Lösungen gibt, aber jeder, der einmal regiert hat, weiß, es gibt keine einfachen Lösungen.
2: Mecklenburg-Vorpommerns Ministerpräsidentin Manuela Schwesig strebt nach der Landtagswahl die Bildung einer rot-rot-grünen Landesregierung an. Das erklärte sie am Mittag nach einer Sitzung der SPD-Gremien in Berlin.
4: Für die SPD-MV ist klar, wir haben den Auftrag zur Regierungsbeteiligung mit den demokratischen Parteien, die in den Landtag eingezogen sind. Und wir wollen heute Abend in den Gremien miteinander beraten. Und ich werde meiner Partei vorschlagen, dass wir sowohl mit den Grünen als auch mit den Linken, das sind die beiden demokratischen Parteien, die im Landtag MV vertreten sind, Gespräche führen und unseren Wählerauftrag erfüllen.
2: Die Schülervertretungen in Schleswig-Holstein fordern zur kommenden Landtagswahl unter anderem mehr Personal an den Schulen und mehr Alltagsthemen im Unterricht. Die Sprecherinnen und Sprecher der Gymnasien, der Gemeinschaftsschulen und der berufsbildenden Schulen haben heute in Kiel ihre Ideen vorgestellt. Bastian Pöls dazu.
5: Die größten ungelösten Herausforderungen des Bildungssystems sind demnach der Lehrkräftemangel, die Digitalisierung und der Umgang mit künstlicher Intelligenz. Das sagen Joyce Peters, Janis Hagemeyer und Eschel Ewert, die Landesschülerinnensprecher der verschiedenen Schulformen. Sie fordern neben mehr Lehrerinnen und Lehrern auch mehr Fachkräfte, zum Beispiel in IT und Verwaltung. Auch müsse das Land mehr Geld in den Neubau und die Modernisierung von Schulen investieren. Weil der Bildungserfolg zunehmend von der sozialen Herkunft abhänge, brauche es mehr kostenlose Nachhilfeangebote. Außerdem fordern die Schülervertretungen verpflichtende Workshops für Eltern, um diese über die Förderungsmöglichkeiten für ihre Kinder zu informieren. Daneben müssten Demokratiebildung und Medienkompetenz viel stärker in den Unterricht einfließen.
2: In Schleswig-Holstein breitet sich das gebietsfremde Nadelkraut immer stärker aus. Das Landesamt für Umwelt warnt vor negativen Auswirkungen auf einheimische Arten. Das Nadelkraut stammt ursprünglich aus Australien und Neuseeland und gilt seit 2025 als invasive Art in der EU. Hier im Land kommt es vor allem an Gewässerufern vor und verdrängt niedrig wachsende Pflanzen. Dabei sind die streng geschützten Lebensräume von Dünen wie auf Sylt oder Amrum besonders gefährdet. In der Kieler Förde und in der Lübecker Bucht sind am Wochenende nach Angaben der Wasserschutzpolizei tausende Fische im Wasser erstickt. Brisant daran, in den sozialen Medien kursieren Videos, in denen Fälle von mutmaßlicher Wilderei zu sehen sind. Ulrike Drevenstedt, was bedeutet das denn genau?
6: Also in den Videos ist zu sehen, wie Menschen an der Kieler Förde die halb erstickten Fische aus dem Wasser gefischt, teilweise getötet und dann mitgenommen haben. Das Problem daran ist, wer keinen Angelschein besitzt, darf keine Fische mitnehmen. Und bedrohte Fischarten dürfen in keinem Fall mitgenommen werden, weil da ein Fangverbot gilt. Unter anderem bei Dorsch ist das so. Die Polizei sperrte den betroffenen Bereich an der Kieler Hörn nach eigenen Angaben ab. Warum die Fische starben? Laut Kieler Geomal ist das ein bekanntes Phänomen. Immer dann, wenn ablandiger Wind sauerstoffreiches Oberflächenwasser aufs offene Meer hinauspustet, strömt sauerstoffarmes Wasser aus der Tiefe nach und viele Fische ersticken.
0: Mehr Nachrichten aus unseren 5 Studios im Land hören Sie gleich um 12:30. Jetzt ist es 16.04 Uhr, NDR 1 Welle Nord. Das Wetter für uns in Schleswig-Holstein. Heute scheint die Sonne noch so bummelig bis 19.21 Uhr. Aktuell tut sie es auch in weiten Teilen. Wir haben so unten im Kreis Stormann, Herzogtum Lauenburg allerdings einen ziemlich wolkenverhangenen Himmel. Aber auch da schafft es sich nachher nochmal so zwischendurch durch die Wolken durch. 16 Grad heute maximal in Leck, 18 Grad in Müssen. Dazu haben wir auch stürmische Böen. Morgen ist es erst noch ein bisschen neblig, aber dann die gute Nachricht. Wir bekommen an der Westküste bis zu 7 Stunden Sonne, an der Ostküste sogar bis zu 10. Wird also ein richtig toll sonniger Tag bei bis 19 Grad. Der Wettertrend. Mittwoch und Donnerstag schon wieder ein bisschen bunter. Sonne, Wolken, Regen im Mix und an den Temperaturen ändert sich nichts.
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0: 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Vorsicht bitte weiterhin auf der A1 Hamburg Richtung Lübeck zwischen Dreieck Norderelbe und Norderelbbrücke. Ein liegengebliebener Lastwagen. Dann die Tiere auf der Fahrbahn, die laufen auf der A25. Geesthacht Hamburg in beide Richtungen bitte Obacht zwischen Allermöhe und Dreieck Hamburg Südost. Die A7 Richtung Süden zwischen Stellingen und dem Elbtunnel. 4 Kilometer stocken für Lastwagen. Dann aufgrund des Warnstreiks kommt es heute in den Städten Kiel, Lübeck, Flensburg, Neumünster zu zahlreichen Ausfällen und Störungen im öffentlichen Personennahverkehr. Und an der Elbfähre Glückstadt Bischhafen beträgt die Wartezeit ab Glückstadt bis zu 1 Stunde. Aktuelle Blitzer. Lieben Dank fürs Melden. B503 haben sie uns kundgetan. Kiel statt Einwärtshöhe Abfahrt Projensdorf. Geblitzt wird L191 Ockholm Richtung Kirchwarft. Und geblitzt wird Silberstedt-Bollingstädter Weg Richtung Bollingstedt. Gerne noch ergänzen, wenn Ihnen was unterkommt auf den Straßen, klingeln Sie zum Beispiel auch vom Smartphone kostenfrei durch über die 0800 22 12 800. Gute Fahrt wünschen wir.
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0: Ja, in der Lübecker Bucht und in der Kieler Förde sind etliche Fische gestorben. Dutzende Plattfische, Meerforellen und auch Dorsche sind da verendet. Und die wurden vor allen Dingen mitgenommen. Da ist sogar die Polizei dann vor Ort gewesen. Beleuchten wir gleich alles zu den Hintergründen und was da genau passiert ist, hören Sie gleich bei uns. Vorher
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1: Ja, kein schöner Anblick in den vergangenen Tagen in der Lübecker Bucht und auch in der Kieler Förde. Vielleicht haben Sie es selber auch gesehen, da sind etliche Fische gestorben. Dutzende Plattfische, Meerforellen oder auch Dorsche sind dort verendet. Was war da los? Unser Reporter Moritz Olsen hat das recherchiert. Moin Moritz.
2: Moin.
1: Wie kommt es zu dem Fischsterben?
2: Ja, also das Phänomen ist tatsächlich nicht neu. Das tritt bei uns an der Küste immer wieder mal auf. Mhm. Wir hatten ablandigen Wind in letzter Zeit und der pustet sozusagen das ganze sauerstoffreiche Oberflächenwasser raus. Und das Wasser, was dann nachströmt, kommt aus der Tiefe und ist sehr sauerstoffarm. Und die Fische, die können einfach nicht schnell genug fliehen und ersticken tatsächlich einfach.
1: Oh je, also nicht neu, aber traurig. Moritz, an der Kieler Förde haben dann am Wochenende anscheinend viele gedacht, oh, da zappelt irgendwas, herrlich, hab noch nichts zum Abendessen, haben einfach den Kescher geholt und die Fische mitgenommen, ne?
2: Ja genau, da haben sich viele Menschen versammelt und die halb erstickten Fische dann einfach aus dem Wasser gezogen.
1: Krass.
2: Teilweise getötet und mitgenommen. Davon gibt es zahlreiche Videos in den sozialen Medien.
1: Was ja eigentlich gar nicht erlaubt ist, ne, solche Fische einfach mitzunehmen.
2: Es kommt darauf an, ob die Fische schon tot sind oder noch leben. Also tote Fische darf man mitnehmen, lebendige nur mit Fischereischein. Mhm. Allerdings gilt zum Beispiel für Dorsch ein Fangverbot. Also da ist die Mitnahme dann sowieso verboten.
1: Und die Polizei ist ja auch vor Ort gewesen. Was haben die gemacht?
2: Genau, die sind vor Ort gewesen und haben den ganzen Bereich an der Hörn weiträumig abgesperrt. Aber ob sich dann jeder an diese Absperrung gehalten hat, das ist natürlich eine andere Frage.
1: Hätte man die Fische eigentlich irgendwie retten können? Also besonders, wenn es sich ja zum Teil um gefährdete Arten wie Dorsch handelt? Macht das ja Sinn, ne?
2: Ja, es gibt tatsächlich Möglichkeiten. In Binnengewässern wird das zum Teil gemacht. Da wird dann Sauerstoff in das Wasser eingeleitet. Mhm. Das ist in der Förde aber wohl extrem schwierig. Ich habe vorhin mit dem Geomar gesprochen und dort hat man mir gesagt, dass es für sowas hier kaum Erfolgsaussichten gegeben hätte.
1: Moritz Olsen mit näheren Informationen. In den vergangenen Tagen in der Lübecker Bucht und in der Kieler Förde sind etliche Fische verstorben. Mehr Infos natürlich auch in unserer NDR Schleswig-Holstein-App.
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0: Die coolen 80er, die größten Hits für Schleswig-Holstein hören Sie natürlich bei uns hier auf dem Weg in den Feierabend bei NDR 1 Welle Nord. 16:30 ist es und damit Sie nichts verpassen, schalten wir jetzt in unsere 5 Studios im Land und hören, was Thema ist bei Ihnen direkt vor der Haustür.
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2: Aus dem Studio Lübeck mit Anne Passow. Moin. Pflegebetten, Duschstühle, Rollstühle. Auch Gefangene haben körperliche Beeinträchtigungen und benötigen daher Hilfsmittel und somit auch anders ausgestattete Zellen. In der Justizvollzugsanstalt Lübeck gibt es jetzt ein neues Hafthaus, das speziell für Senioren und für Menschen mit körperlichen Einschränkungen gebaut wurde. Im neuen Hafthaus B gibt es insgesamt 86 Einzelhafträume. Knapp 32 Millionen Euro hat das Land für den Neubau bezahlt. Justizministerin Kerstin von der Degen sagte NDR Schleswig-Holstein.
3: Das eine ist, die Zahl der Gefangenen steigt. Das zweite ist, die Zahl der älteren Gefangenen steigt auch. Und dementsprechend müssen wir nicht nur die Haftkapazitäten im Lande erweitern, sondern wir müssen auch Gebäude für bestimmte Gruppen von Gefangenen schaffen, insbesondere auch ältere. Und das haben wir hiermit getan.
2: Das UKSH Lübeck und die Sana-Kliniken werden voraussichtlich ihre wichtige Rolle bei der Notfallversorgung und der Krebsbehandlung behalten. Das DRK-Krankenhaus in Mali wird als Altersmedizin-Fachklinik weiter gestärkt, während geprüft wird, ob die Kliniken in Bad Oldesloe, Geesthacht und Ratzeburg noch die Voraussetzungen für eine Geriatrie erfüllen. So könnte sich die Krankenhausreform in der Region auswirken. Das wurde auf der Regionalkonferenz Süd in Lübeck mitgeteilt. Die erste von insgesamt 6 Regionalkonferenzen. Endgültig entschieden wird aber erst Ende des Jahres, welches Krankenhaus welche medizinischen Aufgaben übernimmt. Weil sie sich offenbar ein Autorennen geliefert haben, ermittelt die Polizei Lübeck gegen 2 junge Männer und sucht Zeugen. In der Nacht zum Sonntag hatten sie die Führerscheine der beiden 18 Jahre alten Fahranfänger beschlagnahmt. Denn im Stadtteil St. Jürgen waren ein Golf und ein BMW zusammengestoßen. Die beiden Fahrzeuge wurden laut Polizei stark beschädigt. Die jungen Männer blieben unverletzt.
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0: 16:32 ist es, NDR 1 Welle Nord. Das Wetter für Ihre Region, das bekommen Sie von Sebastian Wache.
4: In Lübeck, Ostholstein und im Lauenburgischen ziehen zwar noch einige Wolken durch, doch Schauer sind daraus immer seltener, denn das neue Hoch mit dem Namen Zander kommt nun immer weiter auf. Somit geht es zunehmend ruhiger in den Abend bei dann rund 13 Grad. Die Nacht fällt auch oft klar aus und somit wird es ordentlich frisch mit teils nur 5 Grad. Morgen ist das Hoch dann Folder und versorgt die Region mit sehr viel Sonnenschein und nur einem schwachen nördlichen Wind. Wenn Bewölkung zu sehen ist, dann ist sie meist auch nur gering und locker. Und das alles bei bis zu 19 Grad.
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0: 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Die A7 Richtung Süden zwischen Volkspark und dem Elbtunnel. 2 Kilometer stockender Verkehr für Lastwagen. Aufgrund eines Warnstreiks kommt es heute in den Städten Kiel, Lübeck, Flensburg und Neumünster zu zahlreichen Ausfällen und Störungen im öffentlichen Personennahverkehr. Und an der Elbphilie Glückstadt-Bischhafen beträgt die Wartezeit ab Glückstadt bis zu 1 Stunde. Aktuelle Blitzer, Dankeschön fürs Melden. Auf der B404 Kiel Richtung Bad Segeberg, Höhe Wellseedamm. Geblitzt wird L49 Nettelsee Richtung Bordesholm und in Köhn-Pülsener Straße. Gerne noch ergänzen, zum Beispiel auch im Messenger in der NDR Schleswig-Holstein-App. Gute Fahrt wünschen wir.
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0: Ja, gute Fahrt mit guter Musik. John Paul Young, wir haben Ronan Keating und Mike Oldfield und natürlich auch 1000 Euro täglich für Ihren Verein oder Ihre Feuerwehr im Ort. Alle heißen Infos gleich direkt hier nach.
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0: der Song, der wohl auf jeder Hochzeit läuft, aus dem Jahre 77. Kurzer Blick auf die Straßen, A21, Vorsicht bitte, hier Richtung Bragdeheide. Zwischen Born-Höwedt und Trappenkamm ein Liegenbleiber.
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0: 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Sie melden sich an in der NDR Schleswig-Holstein-App, haben Sie vielleicht längst getan. Dann haben Sie sich ja auch ein Codewort ausgedacht. Das verteilen Sie unter all Ihren Mitgliedern in der WhatsApp-Gruppe oder was immer es da bei Ihnen gibt. Und dann morgens 10 vor 7 NDR 1

0: Welle Nord einschalten, denn dann wird ein Verein oder eine Feuerwehr vorgelesen. Und wenn das Ihr Verein ist, dann haben Sie 20 Minuten Zeit, dass 6 aus Ihrem Verein sich eben melden mit dem vereinbarten Codewort. Und dann gibt es 1.000 Euro. Hat schon richtig gut geklappt letzte Woche und geht auch diese Woche wieder super los. Horst und Mandy haben heute Morgen die Kieler Förde Baskets gezogen, ein reiner Basketballverein. Und ratzfatz haben sich zum Glück 6 gemeldet mit dem richtigen Codewort und dann gab es 1.000 Euro aufs Konto. Angela Gruber aus Kiel ist die erste Vorsitzende der Kieler Förde Baskets und jetzt mit uns. Moin Angela.
1: Moin Julian. Hallo.
0: Glückwunsch, dass das so super gefunzt hat da bei eurem Verein heute Morgen.
1: Ja, super. Ich bin völlig sprachlos.
0: Du scheinst Wahnsinn. Alles im Griff zu haben als Vorsitzende.
1: Naja, ich hoffe, ich gebe mir Mühe. Aber wir sind ein tolles Vorstandsteam, muss ich dazu sagen.
0: Also. Ja, vor allen Dingen seid ihr auch noch ein junger Verein, also verhältnismäßig. Seit so knapp 8 Jahren gibt es euch, 2018 gegründet. Wie viele genau. Mitglieder habt ihr mittlerweile?
1: Also wir haben jetzt in den paar Jahren gut 240 Mitglieder und haben zu dieser Saison 14 Teams am Start.
0: Krass.
1: Und es ist wirklich toll, die Entwicklung. Und man kommt kaum hinterher mit der Arbeit tatsächlich.
0: Was macht euren Verein aus?
1: Wir sind eine richtig gute Community und es ist einfach für uns der tollste Sport. Es ist ein super Zusammenhalt, man guckt Spiele von den anderen an, selbst die Kleinen. Na, da kommen 8-, 9-, 10-jährige Kinder, die kommen die anderen Teams anfeuern, sogar die Erwachsenenteams. Super Stimmung in der Halle.
0: Wie war das denn damals 2018, als ihr euch zusammengesetzt habt und gesagt habt, lass uns mal einen Basketballverein gründen in Kiel?
1: Also die Intention war, einfach diesen tollen Sport voranzubringen und Kiel ist so toll. Es ist eine Landeshauptstadt, ja, da gibt es Holstein-Kiel, da gibt es THW und warum gibt es da keinen Basketballverein und das war dann der Grund, das zu pushen.
0: Guck mal, tolle Initiative, ne? Die man ja ehrenamtlich dann irgendwie da vorantreibt und dann am Ende irgendwie nach 8 Jahren sagen kann, läuft alles rund im wahrsten Sinne.
1: Genau.
0: Cool. Ja. Jetzt lief es heute Morgen auch noch gut, 1.000 Euro habt ihr bekommen. Angela, wo wollt ihr das Geld einsetzen, wisst ihr das schon?
1: Unendlich viele Sachen, also ich hoffe nicht, dass es nur an den laufenden Kosten hängen bleibt, weil Verbandsgebühren, Schiedsrichter, ist alles erhöht worden, ne? Das ist Wahnsinn. Die ersten Herren spielen in der Regionalliga, ist auch nochmal mehr Kosten. Was wir dringend brauchen, ist eine Kamera, die Spiele aufzeichnet.
0: Angela, also ich drücke euch die Daumen, dass es weiter gut läuft mit eurem Verein. Schön, dass es euch gibt und nochmal Glückwunsch.
1: Dankeschön, wir freuen uns riesig. Vielen, vielen Dank.
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0: Sauerstoffmangel im Wasser hat am Wochenende zu einem Fischsterben in der Kieler Förde und in der Lübecker Bucht geführt. Thema auch in unseren Nachrichten. Und CDU und SPD haben über die Ergebnisse der Landtagswahlen in Mecklenburg-Vorpommern und Berlin beraten. Auch das jetzt um 17 Uhr bei Peter Vorbeck.
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2: Tag 1 nach den Landtagswahlen in Mecklenburg-Vorpommern und Berlin und der Druck auf die schwarz-rote Koalition im Bund wächst. Union und SPD haben teils schwere Verluste einstecken müssen. Nun geht es um die Konsequenzen für die anstehenden Reformen. Dietrich Karl-Meurer berichtet.
3: Bundeskanzler Friedrich Merz sieht nach den Wahlniederlagen der CDU keinen Anlass für personelle Konsequenzen. Nach den Gremiensitzungen seiner Partei sagt der CDU-Chef:
4: Es hat weder gestern Abend noch heute Vormittag von irgendjemandem irgendeine personelle Frage, geschweige denn eine Personaldebatte gegeben.
3: Die CDU flog in Mecklenburg-Vorpommern erstmals aus dem Landtag und verlor in Berlin Platz 1 an die Linke. Merz spricht von einer tiefen Zäsur. An den geplanten Reformen hält er fest.
4: Wir wollen auch den Reformprozess selbst voranbringen, aber wir wissen, dass wir den Menschen auch Antworten auf ihre Sorgen, auf ihre Ängste schuldig sind.
3: CSU-Chef Markus Söder stützt den Reformkurs, er hält Änderungen aber für möglich. Die Regierung müsse die Reformen besser erklären und die Menschen stärker einbinden. Lauter ist der Ruf nach Korrekturen bei der SPD, die bei den Landtagswahlen ebenfalls Verluste erlitt. Nach Beratungen der Parteispitze sagt Co-Chefin und Arbeitsministerin Bärbel Baas:
5: Die Reformen stehen jetzt an, die sind auch wichtig, aber wir müssen eben jetzt wirklich auch einen Realitätscheck auf der einen Seite und vor allen Dingen einen Gerechtigkeitscheck verpassen.
3: Baas will mit der Union vor allem über Änderungen bei Rente, Gesundheit und Pflege sprechen.
2: Die Landtagswahlen in Mecklenburg-Vorpommern und Berlin sind in Schleswig-Holstein mit besonderer Aufmerksamkeit verfolgt worden, denn hier im Norden findet im April die nächste Landtagswahl statt und die Parteien bereiten sich auf den Wahlkampf vor. Für die CDU war dieser Wahlsonntag eine besonders herbe Niederlage. Oliver Wuttke, wie reagiert die Partei in Schleswig-Holstein denn darauf?
6: Da herrscht heute ein auffällig lautes Schweigen. Ministerpräsident Daniel Günther hat seiner Schweriner SPD-Kollegin Schwesig zur Aufholjagd gratuliert. Darüber hinaus heute keine Stellungnahme vom CDU-Landesverband. Ganz anders SPD-Landeschef Ulf Kämpfer. Auch in Schleswig-Holstein hätten viele Menschen bei Verkehr, Bildung und Bürokratie die Faxen dicke. Er hofft deshalb auf Rückenwind für die Landtagswahl. Grünen-Spitzenkandidatin Aminata Touré sagt, in Schleswig-Holstein funktioniere die Zusammenarbeit mit der CDU, aber was das Team Merz in Berlin mache, sei ein Problem. Und Christopher Vogt von der FDP hofft im kommenden Jahr auf einen Kubicki-Effekt und verweist auf die traditionelle Schwäche seiner Partei im Osten.
2: Auf der Gewinnerseite stehen nach diesem Wahlwochenende die Linke und vor allem die AfD. Welche Schlussfolgerungen ziehen beide Parteien in Schleswig-Holstein daraus?
6: Also richtig selbstbewusst tritt AfD-Landeschef Kurt Kleinschmidt auf. Er will mit seiner Partei mindestens zweitstärkste Kraft bei der Schleswig-Holstein-Wahl werden. Viele Bürger seien über hohe Spritpreise verärgert und fühlten sich verschaukelt. Das helfe der AfD. Zu den Zielen der AfD sagt er nichts. Das Programm werde erst im November beschlossen. Da ist die Linke etwas weiter. Sie will auch in Schleswig-Holstein auf die Themen gute Bildung, günstige Mieten und besserer Nahverkehr setzen. Und auf ein bezahlbares Schleswig-Holstein, so Landessprecherin Jana Lemke.
2: Wer heute in Kiel, Neumünster, Flensburg oder Lübeck auf einen Bus angewiesen ist, muss sich in den meisten Fällen eine Alternative suchen. Grund ist ein weiterer Warnstreik bei den kommunalen Busunternehmen, zu dem Verdi aufgerufen hatte. Noch bis zum Betriebsende heute Abend fahren bis auf wenige Ausnahmen keine Busse. Die Gewerkschaft will, dass die Beschäftigten besser bezahlt werden. Morgen setzen sich die Tarifpartner zum dritten Mal an den Verhandlungstisch. Christian Nagel beobachtet den Tarifkonflikt. Wie stehen denn die Chancen, dass sich Verdi und die Arbeitgeber morgen einigen und die Warnstreiks ein Ende haben?
7: Ich habe mit beiden Seiten gesprochen und beide Seiten haben gesagt, dass sie die Absicht haben, sich morgen auf einen Tarifabschluss zu einigen. Ob das klappt, machen aber sowohl Gewerkschaft als auch der kommunale Arbeitgeberverband vom jeweils anderen abhängig. Verdi hält bislang an den Forderungen fest: 6,5% mehr Geld, jährlich 650 € Bonuszahlungen für Gewerkschaftsmitglieder und 12 Monate Laufzeit. Die Arbeitgeber hatten zuletzt 4,4% in zwei Stufen und 24 Monate Laufzeit angeboten. Ob sich die Tarifparteien morgen in der Mitte treffen werden, das wird sich zeigen. Dagegen spricht, dass schon im Vorfeld ein vierter Verhandlungstermin in der nächsten Woche vereinbart wurde.
2: Etliche Fische, die mit dem Bauch nach oben im Wasser treiben. Dieses Bild bot sich am Wochenende vielen Menschen in der Lübecker Bucht und an der Kieler Förde. Nach Angaben der Wasserschutzpolizei verendeten allein in der Förde mehrere tausend Fische. Dabei soll es auch Fälle von Wilderei gegeben haben. Ulrike Drievenstedt berichtet.
8: In den sozialen Medien kursieren Videos, die die mutmaßliche Wilderei zeigen, berichtet auch Verena Platt-Till vom BUND. Sie spricht von einer Tragödie.
9: Es sind seltene, bedrohte Fischarten gestorben. Dorsche, Meerforellen, Lachse. Und hinzu kamen noch einfach Menschen, die diese Chance genutzt haben, die rausgeholt haben, abgeknüppelt haben und nach Hause mitgenommen haben.
8: Wer keinen Angelschein besitzt, darf laut Strafgesetzbuch keine Fische mitnehmen. Es drohen Geld- oder sogar Gefängnisstrafen. Bedrohte Fischarten dürfen in keinem Fall mitgenommen werden, weil ein Fangverbot gilt. In Kiel sperrte der kommunale Ordnungsdienst den betroffenen Bereich an der Hörn ab. Nach Angaben des Kieler Geomar-Zentrums erstickten die Fische, weil ablandiger Wind in den vergangenen Tagen sauerstoffreiches Oberflächenwasser aufs offene Meer gepustet hat und sauerstoffarmes Wasser aus der Tiefe nachströmte. Das ist ein Phänomen, das in der Ostsee immer wieder auftritt. Der BUND fordert, dass weniger Nährstoffe aus der Landwirtschaft in die Ostsee gelangen.
0: 17.06 Uhr ist das NDR1-Welle Nord. Das Wetter für uns in Schleswig-Holstein wird doch noch ein richtig schöner Feierabend. In weiten Teilen unseres Landes kommt sogar die Sonne durch und vor allen Dingen gibt es aktuell keine Regenwolken mehr zu sehen. Bei 14 Grad in Harrislee, 16 Grad in Travemünde. Hochzander macht also noch einen guten Job. Die Nacht wird dann auch klar und trocken sein. Die Werte sinken allerdings bis auf 6 Grad. Wird ordentlich kühl. Morgen ist es erst noch ein bisschen neblig, aber da lassen wir uns nicht von beirren, denn wir bekommen bis zu 10 Stunden Sonne an der Ostküste, bis zu 7 an der Westküste und bis 9 Grad. Der Wettertrend, Mittwoch und Donnerstag dann wieder bunter gemixt. Sonne, Wolken, Regen am Start und an den Temperaturen ändert sich aber nichts.
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0: 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Die A7 Richtung Süden zwischen Volkspark und dem Elbtunnel. 2 Kilometer stockender Verkehr für Lastwagen. A24 Hamburg Richtung Berlin zwischen Rheinweg und Schwarzenbeck-Grande 3 Kilometer. Die B430 Neumünster-Schenefeld ist zwischen Rea und Schenefeld wegen Bergungsarbeiten in beide Richtungen im Moment gesperrt. Aufgrund eines Warnstreiks kommt es heute in Kiel, Lübeck, Flensburg, Neumünster zu zahlreichen Ausfällen und Störungen im öffentlichen Personennahverkehr. Und an der Elbfähre Glückstadt Wischhafen beträgt die Wartezeit ab Glückstadt bis zu 1 Stunde. Aktuelle Blitzer haben Sie uns gemeldet auf der A215 Kiel Richtung Hamburg, kurz hinter dem Kreuz Kiel West. Geblitzt wird B5 zwischen Tönning und Karolinenkoog und L191 in Ockholm, Höhe Kirchwarft. Gute Fahrt wünschen wir.
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0: Georg aus unserem Schlemmerbistro ist E-Autos gegenüber nicht ganz so aufgeschlossen, vor allem nicht, wenn er damit die Verwandtschaft besuchen muss.
10: Ja, weil du das Auto bis zu 8 Stunden wieder aufladen musst und dann sitzt du da bei der buckligen Verwandtschaft und die starren dich mufflig an, weil da der ihren Strom kostet.
0: Frühstück bei Stefanie geht's gleich und vorher natürlich das hier.
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0: in der 1 Welle Nord mit dem Blick auf die Straßen. Vorsicht bitte A7 Richtung Norden. Zwischen Kaltenkirchen und Bad Bramstedt liegt eine Schaufel. Fahren Sie vorsichtig, aber vor allen Dingen gut in den Feierabend. Und dafür sorgen wir mit den größten Hits für Schleswig-Holstein und mit diesen Kapphiken hier.
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2: Es ist ja, wie es ist.
1: Und das sind ihre Gäste. Herr Ahlers.
3: Na, da tut er nichts so Sachen.
1: Udo.
4: Ja, das kann's haben.
1: Und Opa Gerke.
5: Steffi, machst du mir Mettbrötchen?
2: Nee, muss ich erst schmieren. Milch und Zucker nehmt ihr selber, ne? Was gibt's Neues?
3: Ja, jetzt drehen sie durch mit ihren Elektroautos.
2: Also geh euch immer gleich so anti.
6: Endlich sagt das meiner.
2: Das ist ja wirklich mal gut für die Umwelt.
3: Ja, mal angenommen, ich fahre jetzt zu meinem Bruder. Einfach aus Höflichkeit.
2: Ja, nu?
3: Ja, normal sag ich denn nach einer Stunde, ich muss dann auch wieder los, lasst euch was.
6: Ja, ja.
3: Ja, und das ist denn ja mit so einem Elektrofahrzeug gar nicht möglich.
2: Wie jetzt?
3: Ja, weil du das Auto bis zu 8 Stunden wieder aufladen musst. Und dann sitzt du da bei der buckligen Verwandtschaft und die starren dich mufflig an, weil das der ihren Strom kostet.
5: Du, Georg? Wie machst du das denn? Mit Starkstrom? Dann kann aber auch der Tank hochgehen. Rumpfstoff.
2: Franz, machst du das denn mit dem Verlängerungskabel?
3: Ja, wie denn sonst?
2: Ja, und dann hängt das die ganze Zeit bei dir vom Balkon runter, also das ist ja auch nix.
3: Ja, sag ich ja. Und wenn du keinen Parkplatz vor der Tür kriegst, dann läuft sie mit der Kabeltrommel 3-mal um Block.
2: Du, wenn das jeder macht, das sieht ja nicht aus. Also, kann man das nicht auch an der Tanke aufladen?
3: Ja, und dann steht die Karre da 8 Stunden rum.
2: Also.
3: Neulich wollte ich da hier nur mal mein Handy aufladen, dann guck doch schon doof.
6: Ja, musst nur 2 Bier und eine Beefy kaufen, dann machen die das.
2: Ja.
6: Und überhaupt, mit diesen ganzen Elektroautos aufladen, es gibt ja Lösungen.
2: Udo.
3: Er nun wieder. Und was wäre das?
6: Ja, wat? Du stellst dir so einen tragbaren Dieselgenerator in den Kofferraum.
2: Ja.
6: Musst natürlich so ein bisschen Fenster aufmachen wegen der Abgase.
2: Okay.
6: Dann erzeugt das Ding ständig Strom.
2: Also.
6: Und das verbindest du dann mit deinem Akku.
3: Also, ich glaube es jetzt nicht.
6: Ne? Zack, bom, bonjour, du. Das melde ich an. Das ist öko und mobil.
2: Also, Udo, du bist ja der reinste Ingenieur. Also, manchmal...
6: Ne?
2: Ne?
6: Also.
2: Einmalig.
6: Weiß Bescheid.
3: Also, ich glaube, ich muss hier jetzt ganz schnell raus. Was macht der Rätsel denn, Franz?
5: Ich brauche noch Gangart. Mit 6 Buchstaben.
2: Hinken?
5: Jawohl!
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0: Achtung Autofahrer, auf der B5 Heide-Richtung Itzehoe zwischen Brunsbüttel Nord und Brunsbüttel Süd liegt ein Hammer. Fahren Sie doppelt vorsichtig. Es ist 17:30 und damit Zeit für den Sport. Und bei mir im Studio ist Rudi Dautwitz. Moin Rudi.
1: Moin Julian.
0: Olympische Spiele in Kiel, das klingt immer noch ein bisschen verrückt, aber ist ein bisschen, kleines bisschen zumindest wahrscheinlicher geworden. Denn nach der Region Rhein-Ruhr hat sich jetzt auch München dafür ausgesprochen, die Segelwettbewerbe in Kiel durchführen zu wollen.
1: Ja, und dazu muss man wissen, dass München auch der Top-Favorit unter den drei deutschen Bewerbern ist. Nur Berlin möchte, dass vor Rostock-Warnemünde um olympische Medaillen gesegelt wird. Aber die Bundeshauptstadt, die geht als klarer Außenseiter in die Abstimmung am Sonnabend in Baden-Baden. Ja, sollten sich dort die 42 Sportfachverbände also bei der Wahl entweder für München oder für die Rhein-Ruhr-Region entscheiden, dann säße Kiel tatsächlich mit im Olympiaboot. Voraussichtlich 2029 würde das Internationale Olympische Komitee dann die Entscheidung treffen, wo die Spiele 2036 stattfinden werden. Ja, und sollte sich die deutsche Bewerbung dann nicht durchsetzen, ja, dann will man versuchen, den Zuschlag eben für 2040 oder 2044 zu erhalten.
0: Ui, lange hin noch, hoffentlich barrierefrei dann. Für die deutsche Fußballnationalmannschaft, da müssen wir dagegen nur noch 3 Tage oder für die müssen 3 Tage reichen, um sich so gut es geht auf das Nations League-Spiel am Donnerstag vorzubereiten. In Amsterdam gegen die Niederlande. Heute, Rudi, das erste Training unter dem neuen Bundestrainer Jürgen Klopp.
1: Ja, und es hat tatsächlich noch eine Änderung gegeben im Kader für die Spiele gegen die Niederlande und am Sonntag in Augsburg dann gegen Griechenland. Für Lennart Kahl von Bayern München ist Karim Adeyemi nach Herzogenaurach gereist. Der Bundestrainer hat ja für die insgesamt 4 Spiele 2 Spielerkader nominiert. Ja, und Lennart Kahl hat mit Karim Adeyemi einfach die Plätze getauscht. Der junge Bayern-Spieler wird also somit in der kommenden Woche gegen Serbien und in Griechenland dann dabei sein. Der DFB begründete den Tausch mit einer Belastungssteuerung. Ja, Leipzigs Brian Gruder musste dagegen aufgrund einer Bauchmuskelzerrung, die hat er sich am Wochenende zugezogen im Spiel gegen Leverkusen, ganz absagen. Ansonsten aber alle Spieler dabei.
0: Ja, sind wir gespannt auf die Spiele. Dankeschön, Rudi Dautwitz, für den Sport. Es ist 17:32 jetzt, NDR 1 Welle Nord. Das Wetter für Ihre Region diese Woche von Sebastian Wache.
2: In Lübeck, Ostholstein und im Lauenburgischen ziehen zwar noch einige Wolken durch, doch Schauer sind daraus immer seltener, denn das neue Hoch mit dem Namen Zander kommt nun immer weiter auf. Somit geht es zunehmend ruhiger in den Abend bei dann rund 13 Grad. Die Nacht fällt auch oft klar aus und somit wird es ordentlich frisch mit teils nur 5 Grad. Morgen ist das Hoch dann Fulda und versorgt die Region mit sehr viel Sonnenschein und nur einem schwachen nördlichen Wind. Wenn Bewölkung zu sehen ist, dann ist sie meist auch nur gering und locker und das alles bei bis zu 19 Grad.
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0: 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Vorsicht bitte auf der B5 weiterhin, Heide Richtung Itzehoe. Zwischen Brunsbüttel Nord und Brunsbüttel Süd liegt noch der Hammer. A24 Hamburg Richtung Berlin, zwischen Rheinbeck und Schwarze Migrande 2 Kilometer stockend. Die B430 Neumünster-Schenefeld ist zwischen Rea und Schenefeld wegen Bergungsarbeiten in beide Richtungen dicht. Aufgrund eines Warnstreiks kommt es in Kiel, Lübeck, Flensburg und Neumünster zu zahlreichen Ausfällen und Störungen im ÖPNV. Und an der Elbphilie Glückstadt-Beschafen beträgt die Wartezeit ab Glückstadt bis zu 1 Stunde. Aktuelle Blitzer haben Sie uns gemeldet, lieben Dank dafür. Auf der A215 Kiel Richtung Hamburg, kurz hinter dem Kreuz Kiel West. Geblitzt wird B5 zwischen Tönning und Karolinenkoog und L191 in Ockholm, Höhe Kirchwarft. Gute Fahrt wünschen wir.
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0: Big in Japan stammt von ihrem Debütalbum Forever Young. Jetzt wissen Sie sofort, um wen es geht. Genau, Alphaville. Die beiden Songs sind auch ihr größter Erfolg gewesen. Haben sogar in den wichtigen Charts in den USA und in Großbritannien Platz gefunden. Und kleiner Fun-Fact noch zu Big in Japan, von wegen groß in Japan. In Japan hatten sie nie so richtig großen Erfolg. Gibt's jetzt aber zu hören, die Nummer aus den 80ern hier bei uns.
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0: Und mit mir im Studio ist Christopher Scheffelmeier vom Schleswig-Holstein-Magazin im NDR Fernsehen. Moin, Christopher.
1: Hallöchen.
0: Na, mein Lieber, was grinst du so?
1: Ich wollte dich immer schon mal fragen. Na? Ich weiß gar nicht so genau, wie alt bist du eigentlich?
0: Oh, das fragt man einen Mann in meinem Alter nicht mehr. Nee, wirklich nicht. Frechheitste Frage.
1: Ich frage mal anders. Der durchschnittliche Deutsche, der ist knapp 45. Bist du älter oder jünger als der Durchschnitt? Also jünger nicht.
0: Also um und bei 45, sag ich mal. Plus, minus.
1: Aber Tendenz eher nach oben.
0: Jetzt hör doch auf zu bohren.
1: Weil ich frage, die Gesellschaft, die wird natürlich immer älter hier bei uns in Deutschland. Es gibt immer mehr alte Menschen. Und diese Entwicklung zeigt sich auch da, wo den Herbst seines Lebens niemand gerne verbringt. Im Gefängnis.
0: Ui.
1: Und deshalb gibt es an der JVA Lübeck jetzt ein neues Hafthaus, das speziell tatsächlich auf die Bedürfnisse älterer Insassen ausgerichtet ist. Heute war Schlüsselübergabe und was dieses Gefängnis, sage ich jetzt mal, von dem anderen Teil des Gefängnisses unterscheidet, haben wir uns angeguckt.
0: Da gibt es dann besonders viele Skatkarten und Halmerbrette, oder?
1: Keine Ahnung, wahrscheinlich dann Dusche, wo man das Bein nicht heben muss.
0: Okay, irgendwie
1: sowas in der Art wird es ja wohl sein.
0: Bin ich gespannt. Spannendes Thema. Heute Abend 19:30 Henrik und Christopher heute am Start.
1: Genau. Wie alt warst du jetzt nochmal?
0: Ja. Im NDR Fernsehen. So, schnell Musik.
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0: In der Kieler Förde und in der Lübecker Bucht sind am Wochenende tausende Fische verendet. Mehr zu den Hintergründen jetzt in den Nachrichten. Und CDU und SPD arbeiten die Wahlergebnisse vom Wochenende auf. Themen in den Nachrichten um 18 Uhr bei Peter Vorbeck.
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2: Bundeskanzler Merz spricht von einem dramatischen Ergebnis und einer tiefen Zäsur. Dass die CDU in Mecklenburg-Vorpommern den Einzug in den Landtag verpasst hat, ist nach seinen Worten ein harter Schlag. Markus Sambale berichtet.
3: Nach einem Krisentreffen in der CDU-Parteizentrale trat Merz vor die Presse und deutete als Konsequenz Änderungen am Reformkurs der Bundesregierung an. Konkreter wurde er dabei noch nicht. Merz wies auf das Gefühl in der Bevölkerung hin, dass es in Deutschland nicht mehr gerecht zugehe. Der Kanzler kündigte an, dass er selbst weitermachen will. Mit Blick auf Spekulationen über seine politische Zukunft sagte Merz, niemand in seiner Umgebung habe seit gestern Abend personelle Fragen gestellt. Und Merz bekannte sich ausdrücklich zur Koalition mit den Sozialdemokraten. Bärbel Baas und Lars Klingbeil, die beiden SPD-Vorsitzenden, hatten ebenfalls betont, die Koalition fortsetzen zu wollen. Baas fügte aber hinzu, die anstehenden Reformen müssten einen Realitätscheck und vor allem einen Gerechtigkeitscheck bekommen.
2: Der CDU-Vorsitzende und Bundeskanzler Merz hat einen Kurswechsel seiner Partei in der Frage der Krankenversicherung in Aussicht gestellt. In der Bevölkerung habe sich der Eindruck verfestigt, dass die Privatversicherten sofort jede Leistung bekommen und die gesetzlich Versicherten darauf Wochen und Monate warten müssen, so Merz. Die Reformvorhaben der Koalition im Gesundheitsbereich müssten wirkungsgleich auf die private Krankenversicherung übertragen werden. Die CDU hatte bisher eine staatliche Einheitsversicherung strikt abgelehnt, etwa die von SPD, Grünen und Linken geforderte Bürgerversicherung. Bundesweit hat die IG Metall heute Beschäftigte aus der Autoindustrie zu Protesten aufgerufen. Am Flensburger Standort des Technikzulieferers Semikron Danfoss wurde dabei auch ein positives Signal gesendet. Alexandra Torno mit den Einzelheiten.
4: In Flensburg fand die IG Metall-Kundgebung am Vormittag gemeinsam mit der Geschäftsleitung der Semikron-Danfoss-Sparte Automotive statt. Die Botschaft für ihre knapp 400 Mitarbeitenden: Der Standort in Flensburg ist wichtig. Hier sollen vorerst keine Stellen abgebaut werden. Automotive beliefert international E-Auto-Konzerne mit Technik, die Gleichspannung in Wechselspannung umwandelt. Auch dabei macht sich laut Geschäftsführung der zunehmende Wettbewerb mit China und den USA bemerkbar. Die Nachfrage an E-Autos steigt demnach dagegen langsamer als erwartet. Ziel ist es nun, in den nächsten 3-4 Jahren neue Produkte auf den Markt zu bringen und mit Innovationen zu punkten, so die Geschäftsführung. Im Frühjahr wurde bekannt gegeben, dass Automotive demnächst an neue Eigentümer verkauft werden soll.
2: In der Kieler Förde und in der Lübecker Bucht sind am Wochenende nach Angaben der Wasserschutzpolizei tausende Fische im Wasser erstickt. Brisant daran, in den sozialen Medien kursieren Videos, in denen Fälle von mutmaßlicher Wilderei zu sehen sind. Ulrike Drevenstedt, was bedeutet das genau?
5: Also in den Videos ist zu sehen, wie Menschen an der Kieler Förde die halb erstickten Fische aus dem Wasser gefischt, teilweise getötet und dann mitgenommen haben. Das Problem daran ist, wer keinen Angelschein besitzt, darf keine Fische mitnehmen. Und bedrohte Fischarten dürfen in keinem Fall mitgenommen werden, weil da ein Fangverbot gilt. Unter anderem bei Dorsch ist das so. Der kommunale Ordnungsdienst sperrte den betroffenen Bereich an der Kieler Hörn ab. Warum die Fische starben? Laut Kieler Geomal ist das ein bekanntes Phänomen. Immer dann, wenn ablandiger Wind sauerstoffreiches Oberflächenwasser aufs offene Meer hinauspustet, strömt sauerstoffarmes Wasser aus der Tiefe nach und viele Fische ersticken.
0: 18.04 Uhr ist es, NDR 1 Welle Nord. Das Wetter für uns in Schleswig-Holstein. Es ist keine Regenwolke in Sicht. Es ist sogar im Osten unseres Landes gerade richtig blauer Himmel und Sonnenschein noch zu sehen. Auch Neumünster, Itzehoe, Schleswig und Flensburg kommen sie gut weg. An der Westküste gerade ein bisschen zugezogen. Zum Feierabend bei 14 Grad in Harrislee, 16 Grad in Travemünde. Die Nacht bleibt dann klar und trocken. Die Werte sinken bis auf 6 Grad, oder so ganz schön frisch. Morgen starten wir erst so leicht vernebelt in den Tag, aber dann wird es richtig schön. An der Westküste 7 Stunden Sonne, an der Ostküste sogar bis zu 10 bei 19 Grad. Der Wettertrend: Mittwoch und Donnerstag ein Mix aus Sonne, Wolken, Regen, wird also wieder ein bisschen bunter. An den Temperaturen ändert sich dann aber nichts.
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0: 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Die B430 Neumünster-Schenefeld ist zwischen Rea und Schenefeld wegen Bergungsarbeiten in beide Richtungen weiter gesperrt. Aufgrund eines Warnstreiks kommt es in den Städten Kiel, Lübeck, Flensburg und Neumünster noch zu zahlreichen Ausfällen und Störungen im öffentlichen Personennahverkehr. Verkehr. Und an der 11-jährigen Glückstadt bis Scharfen beträgt die Wartezeit ab Glückstadt bis zu eine Stunde. Aktuelle Blitzer, A215 Kiel Richtung Hamburg, kurz hinter dem Kreuz Kiel-West. Geblitzt wird B5 zwischen Tönning und Karolinenkoog und L191 in Ockholm Höhe Kirchwarft. Gute Fahrt wünschen wir.
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0: Als das Lied damals rauskam in den 80ern, war die erste Reaktion von vielen: Ah, wie romantisch, ein Song über seine Frau oder Freundin. Aber 1983 ist die erste Tochter von ihm zur Welt gekommen und zwei Jahre später dann eben dieser Song, der sich nämlich um sie dreht. Sie ist der blaue Himmel in seinem Leben, der seinem Lynn Sinn gab, seinem Leben. Die Rede ist von Chris Rea und dem Song Josephine. 85 veröffentlicht, gibt's jetzt bei uns zu hören.
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0: herzlich willkommen bei NDR 1 Welle Nord. Schönen Montag, Feierabend wünschen wir Ihnen. Und aus Elektromüll wird vielleicht für manche Schüler ein Pokal. Also nicht, dass sie sich aus dem Müll den Pokal basteln, sondern dass sie dank Elektromüll sammeln zum Pokal kommen. Das ist der Elektro-Cup bei uns in Schleswig-Holstein. Da jagen Schüler aus Neumünster, Pinneberg und Segeberg 4 Wochen lang jeder Kellerschrott mit Stecker und Batterie hinterher. Also vom alten Nokia-Telefon bis hin zur Mikrowelle nehmen die Jungs und Mädels alles mit. Hauptsache, der Berg wächst für den guten Zweck. Halbzeit ist schon durch und der 14-jährige Connor Klaasen von der Kaspar-Vogt-Schule sammelt bereits wie so ein Profi.
1: Ja, wir laufen von Haustür zu Haustür, von Nachbarn bis zu Unbekannten. Ja, es macht auch sehr viel Spaß. Die meisten haben tatsächlich alte Wecker gehabt. Wir hatten aber auch sehr, sehr viele Tastaturen, Handys und so hatten sie leider sehr wenig. Toaster, DVD-Player und alte Radios.
0: Also wenn es demnächst die nächsten Tage bei Ihnen klingelt in Neumünster, Pinneberg oder Segeberg, dann machen Sie auf. Das sind dann die freundlichen Schülerinnen und Schüler, die eben die Keller ausmisten wollen, gemeinsam mit Ihnen. Und Sie supporten die Kids, indem Sie denen einfach alles Mögliche mitgeben, was irgendwie Elektroschrott ist. Und die fleißigste Schule, das ist cool, gewinnt einen Ausflug in das Multima Watt Forum in Tönning. Und nicht nur das, an dem Tag haben Sie natürlich auch noch schulfrei. 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

0: eine meiner ersten Kassetten 1984. Depeche Mode, People are People. 18:30 ist es. Sie hören NDR 1 Welle Nord und das natürlich zu Recht mit dem Wetter in Ihrer Region. Sebastian Bach hat alle Infos.
1: In Lübeck, Ostholstein und im Lauenburgischen ziehen zwar noch einige Wolken durch, doch Schauer sind daraus immer seltener, denn das neue Hoch mit dem Namen Zander kommt nun immer weiter auf. Somit geht es zunehmend ruhiger in den Abend bei dann rund 13 Grad. Die Nacht fällt auch oft klar aus und somit wird es ordentlich frisch mit teils nur 5 Grad. Morgen ist das Hoch dann Folder und versorgt die Region mit sehr viel Sonnenschein und nur einem schwachen nördlichen Wind. Wenn Bewölkung zu sehen ist, dann ist sie meist auch nur gering und locker. Und das alles bei bis zu 19 Grad.
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0: 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Die B430 Neumünster-Schenefeld ist zwischen Rea und Schenefeld wegen Bergungsarbeit noch in beide Richtungen gesperrt. Aufgrund eines Warnstreiks kommt es heute ja in Kiel, Lübeck, Flensburg und Neumünster zu zahlreichen Ausfällen und Störungen im öffentlichen Personennahverkehr. Und an der Elbfähre Glückstadt Wischhafen beträgt die Wartezeit ab Glückstadt bis zu 1,5 Stunden. Aktuelle Blitzer, Dankeschön fürs Melden. B5 zwischen Tönning und Hemme wird geblitzt. L191, Ockholm, Höhe Kirchwarft und die B201 Schleswig Richtung Husum, kurz vor der Abfahrt zur B76. Gute Fahrt, wünsche Ihnen.
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0: Grüne, schön Computer runterfahren im Homeoffice oder bei der Arbeit. Freundlich dem Chef winken. Und ab in den Feierabend mit cooler Mucke. Foreigner aus den 80ern. Patti Smith mit dabei und geht los mit den Bee Gees. 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
0: 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Weil um 10 vor 7 werden Horst und Mandy dann morgen früh den nächsten Verein oder die nächste Feuerwehr ziehen. Und dann haben Sie 20 Minuten Zeit, dass sich 6 Hörer mit dem vereinbarten Codewort bei uns melden. Und dann gibt es die 1000 Euro. 6 richtige also. Heute Morgen war es der Kieler Förde Baskets Verein aus dem Lostopf aus Kiel. 240 Mitglieder hat der Verein und genügend haben angerufen für die 1000 Euro. Angela Gruber ist die erste Vorsitzende der Kieler Förde Baskets und freut sich mega.
3: Ja, super. Ich bin völlig sprachlos.
0: Du scheinst Wahnsinn. Alles im Griff zu haben als Vorsitzende.
3: Naja, ich hoffe, ich gebe mir Mühe. Aber wir sind ein tolles Vorstandsteam, muss ich dazu sagen.
0: Also. Ja, vor allen Dingen seid ihr auch noch ein junger Verein, also verhältnismäßig. Seit so knapp 8 Jahren gibt es euch, 2018 gegründet. Wie viele Mitglieder habt ihr mittlerweile?
3: Also wir haben jetzt in den paar Jahren gut 240 Mitglieder. Und haben zu dieser Saison 14 Teams am Start.
0: Krass.
3: Und es ist wirklich toll, die Entwicklung. Und man kommt kaum hinterher mit der Arbeit tatsächlich.
0: Was macht euren Verein aus?
3: Wir sind eine richtig gute Community und es ist einfach für uns der tollste Sport. Es ist ein super Zusammenhalt, man guckt Spiele von den anderen an, selbst die Kleinen. Na, da kommen 8-, 9-, 10-jährige Kinder, die kommen die anderen Teams anfeuern, sogar die Erwachsenenteams. Super Stimmung in der Halle.
0: Ja. Jetzt lief es heute Morgen auch noch gut. 1000 Euro habt ihr bekommen. Angela, wo wollt ihr das Geld einsetzen? Wisst ihr das schon?
3: Unendlich viele Sachen. Also ich hoffe nicht, dass es nur an den laufenden Kosten hängen bleibt, weil Verbandsgebühren, Schiedsrichter, alles erhöht worden. Ja. Das ist Wahnsinn. Wir freuen uns riesig. Vielen, vielen Dank.
0: 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Schalten Sie ein.
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0: Und hier übernimmt Birgit Hahn, ist für Sie am Start am Montagabend. Gerne dranbleiben und morgen früh wieder einschalten und auch am Nachmittag. Julian Kraft, sich mein Name.

Und einmal Vorsicht bitte um 7:08 auf der A255 Abzweig Vettelstadt auswärts. In der Ausfahrt Hamburg-Elbinsel laufen Personen auf der Fahrbahn. Und dort steht ein defekter PKW auch noch. Defekter PKW und Person auf der Fahrbahn in der Ausfahrt Hamburg-Elbinsel auf der A255. Dort vorsichtig fahren.

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1: Um 19 Uhr mit Katja Kindermann. Der CDU-Vorsitzende Merz hat nach den Landtagswahlen einen Kurswechsel seiner Partei in der Frage der Krankenversicherung in Aussicht gestellt. In der Bevölkerung habe sich der Eindruck verfestigt, dass die Privatversicherten sofort jede Leistung bekommen und die gesetzlich Versicherten darauf Wochen und Monate warten müssen, so Merz. Aus der NDR-Nachrichtenredaktion Ulrike Ufer.
2: Der Kanzler betonte, die Reformvorhaben der Koalition im Gesundheitsbereich müssten wirkungsgleich auf die private Krankenversicherung übertragen werden. Weitere Details nannte der Regierungschef zunächst nicht. Zudem kündigte Merz an, rasch ein Bundesgesetz gegen die Enteignung von Wohnraum zu verabschieden. Internationale Investoren müssten wissen, es gibt in Deutschland keine Enteignung von privatem Eigentum. Die entsprechende Ankündigung der Berliner Linken habe im Ausland und im Inland eine verheerende Wirkung gehabt, ergänzte Merz.
1: Nach der Landtagswahl in Mecklenburg-Vorpommern hat Ministerpräsidentin Schwesig Gespräche mit Linkspartei und Grünen angekündigt. Das werde sie heute Abend den Gremien ihrer Partei vorschlagen. Aus Schwerin Stefan Luthmann mit Einzelheiten.
3: Linke und jetzt auch die Grünen sollen demnächst zu Sondierungsgesprächen eingeladen werden. Nur zusammen haben die drei eine Mehrheit gegen die erstarkte AfD, die jetzt einzige Oppositionspartei im Landtag ist. Die Spitzen der beiden kleinen Parteien, also Linke und Grüne, die sehen da durchaus Schnittmengen für eine gemeinsame Arbeit. Sie erwarten von der SPD aber auch ein Ende eines Polarisierungskurses zur AfD. Die Demokraten insgesamt müssten wieder Vertrauen zurückgewinnen. Ansonsten drohe in 5 Jahren eine noch schärfere Spaltung.
1: Angesichts der Krise bei Europas größtem Autobauer fordert VW-Betriebsratschefin Cavallo einen Beitrag der Anteilseigner. Auch die Aktionäre müssten ihren Teil dazu beisteuern, die Krise zu bewältigen. Das sagte Cavallo bei einer Aktion im VW-Stammwerk in Wolfsburg. Dazu gehöre, dass so viel Geld wie möglich im Unternehmen bleibe, um die teure Transformation zu finanzieren. Sie dürften nicht nur in Richtung Belegschaften schauen und dort Verzicht verlangen. Volkswagen-Markenchef Schäfer kündigte nach Reuters Informationen im Anschluss bei einer Betriebsversammlung einen verschärften Sparkurs an. Das US-Unternehmen Google soll in der EU eine weitere Millionenstrafe zahlen. Die irische Datenschutzbehörde verhängte ein Bußgeld von mehr als 400 Millionen Euro wegen Verstößen gegen die Datenschutzgrundverordnung in der EU. Google hat demnach zwischen 2018 und 2020 Standortdaten seiner Nutzer für Werbezwecke verwendet. Der US-Konzern hat seinen EU-Sitz in Irland, weshalb die Behörde dort zuständig ist. Das waren die Nachrichten.
4: NDR 1, Welle Nord, das Wetter für uns in Schleswig-Holstein. An der Westküste dichtere Wolken, ansonsten noch recht sonnig bei 13 bis 14 Grad und schön trocken. Und genauso bleibt es auch morgen. Da wird zwar erstmal ein bisschen Nebel geben morgens, aber dann gibt es nur so einen lockeren Mix aus Sonne und ein paar Wolken. Auch da bleibt es trocken bei 17 bis 19 Grad. Am Mittwoch dann mehr Wolken und dann bleibt es vielleicht so runter um die Westküste oder auch Richtung Norden, also Richtung Dänemark etwas nasser. Im Südosten ist es eher trocken. Nochmal bei 17 bis 90 Grad. Es wird also ganz gut.
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4: 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Vorsicht bitte immer noch auf der A255 Abzweig Vettelstadt auswärts. In der Ausfahrt Hamburg-Elbinsel laufen Personen auf der Fahrbahn und dort steht auch noch ein defekter Pkw. Die B430 Neumünster-Schenefeld ist zwischen Rea und Schenefeld wegen Bergungsarbeiten in beiden Richtungen gesperrt. Aufgrund eines Warnstreiks kommt es heute nach wie vor in den Städten Kiel, Lübeck, Flensburg und Neumünster zu zahlreichen Ausfällen und Störungen im ÖPNV. Und an der Elbfähre Glückstadt-Fischhafen warten Sie ab Glückstadt bis zu 1,5 Stunden. Wir wünschen Ihnen natürlich überall eine gute Fahrt und ich gebe kurz ab an die Radiokirche.
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4: Schön, dass Sie bei uns sind. Wir stellen Ihnen gleich einen gewollten Theaterschlaf in Schleswig-Holstein vor, gegen 7:15. Aber vorher starten wir in diese halbe Stunde und in diesem doch überraschend meist freundlichen Abend passend mit einem sehr gut gelaunten Schub-Schub-Song von Cher.
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0: nicht stören, in der Einwelle Nord, da schlafen welche. Allerdings im Theater. Das hat aber nichts damit zu tun, dass es etwa ein langweiliges Stück gibt, das da aufgeführt wird. Ganz im Gegenteil, beim Kieler Komödiantentheater ist das eine ganz spannende Aktion. Denn nach der Vorstellung gibt es erstmal eine exklusive Führung hinter die Kulissen. Die Schauspielerin Raffaela Schwarzer und Iris Faber plaudern aus dem Nähkästchen und lesen lyrische Texte, die dazu passen. Dann darf das Publikum, eine kleine Gruppe von höchstens 6 Leuten, auf der Bühne danach die Nacht verbringen. Wahnsinn, oder? Andrea Ring hat sich das Ganze mal angeschaut.
1: Nicht nur für die Theaterschläferinnen, auch für die Schauspielerinnen ist diese Form von Aktionstheater ohne festen Text ein bisschen aufregend, sagt Raffaela Schwarzer.
2: Es ist ja tatsächlich eine Uraufführung, eine Premiere, alles in einem. Und es fühlt sich ein bisschen an wie so ein Blind Date.
1: Julia, Ulrike und Marianne kannten sich vorher nicht, aber wagen das Experiment.
3: Ich habe sofort gesagt, das klingt super cool und ich will das machen. Und ich vermute auch, dass ich nicht so wahnsinnig viel schlafen werde heute Nacht, aber ich freue mich drauf.
1: Raffaela und Schauspielkollegin Iris Faber führen uns über den Hof durch den Hintereingang zur Probenbühne und plaudern von der allerersten Begegnung mit einem Theaterstück.
4: Du hast keine Ahnung, was passiert. Du hast noch keine Idee, wie du was machen sollst.
2: Hier finden verschwitzte, tränenreiche, verzweifelte Proben statt. Man kämpft. Dann aber gibt es auch wieder Leseproben, wo man hier sitzt und denkt, ja, genau so kann das Stück gehen.
1: Ihr Publikum darf jetzt einmal nachfühlen, wie man sich vor dem Auftritt warm macht.
2: Dann mit der nächsten Ausatmung ziehst du ganz kräftig den Bauchnabel Richtung Wirbelsäule, schiebst die ganze Luft kräftig aus dir raus und dann lässt du los.
1: Nach einem literarischen Text über die Furcht vor der Premiere steigen alle zusammen in den Keller hinunter, wo Bühnenbilder und Kostüme lagern. Es riecht ein bisschen muffig.
2: Manchmal hast du eine ganz spezielle Vorstellung, wie deine Figur aussehen muss, was die genau anhaben muss. Und dann guckt man natürlich im Fundus, was da ist. Oder gerne auch im Kiloladen, weil Sachen, die gebraucht sind oder schon getragen sind, erzählen einfach noch mal mehr als neue Klamotten.
1: Oben geht es über knarzende Stufen in die Werkstatt fürs Bühnenbild. Ihr Reich ist die Garderobe nebenan, wo sie das Publikum schon hören können.
2: Also wenn dann so Leute lachen oder manchmal kann man dann auch irgendwo schon mal luschern heimlich.
1: Noch ein Gedicht und eine Anekdote, wie Raffaela sich vor ihrem Auftritt an einem Drehverschluss fies die Hand aufgeschnitten hat.
2: Ich habe mir durchsichtigen Nagellack genommen, habe die Wunde zugepinselt, schnell gepustet, so tun als wäre nichts.
1: Jetzt ist die Bühne für die Nacht bereitet.
2: Ihr dürft euch eine Matratze aussuchen und schon mal Platz nehmen.
5: Es ist eine ganz andere Perspektive, wenn man jetzt hier oben sitzt und so in den Raum reinschaut. Man redet auch nicht mehr ganz so laut.
1: Ein bisschen magisch findet Marianne die Atmosphäre. Gemütlich illuminiert mit LED-Kerzen, Teelichten und Lichterkette. Ein Bücherstapel als Dekoration.
3: Kriegen wir auch ein gutes Nachtlied? Eine Geschichte? Und ein Lied.
6: Ich bin gespannt, was ich träumen werde, beziehungsweise ob ich mich nachher dran erinnern kann.
1: Das will ich wissen am nächsten Tag.
2: Guten Morgen. Gut geschlafen?
6: Durchmischt.
1: Ulrike hat sich noch in die Bettdecke gekuschelt.
6: Einmal bin ich aufgewacht, dann habe ich noch gedacht, oh, jetzt muss ich schnell den letzten Zipfel vom Traum noch erwischen, habe ich aber nicht.
7: Wir haben gestern Abend über Träume gesprochen und versucht herauszufinden, wie man sich an Träume erinnern kann. Manchmal ist es nur ein Gefühl, manchmal ist es ein Bild.
1: Erklärt Iris. Sie haben noch Gedichte gelesen und sich ausgetauscht. Wie in einem Kokon oder einer Höhle hat es sich angefühlt, sind alle beim Frühstück mit Croissant und Kaffee einig, als wäre die Zeit angehalten.
2: Auch dieses dann gemeinsam sich hier bettfein machen, dann hier sich das auf der Bühne gemütlich zu machen, euch gute Nacht zu sagen.
1: So hatte Raffaela Schwarzer sich den Theaterschlaf vorgestellt.
0: Ja, und der nächste Theaterschlaf geht dann Freitagnacht im Anschluss an eine Vorstellung des Theatermonologs Einhandsegeln um 19 Uhr auf der Bühne, über die Bühne. Jetzt am Sonntag lädt dazu das Theater die Komödie bei freiem Eintritt zu einer Matinee ein mit Musik, Literatur und einem Stück Theater, das aus diesen Schlafaktionen entstanden ist. Finde ich ultra spannend.
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0: Gleich 19:31 in der 1 Welle Nord an ihrem Montag. Das Wetter für uns in Schleswig-Holstein ist eigentlich gut. Es ist trocken. Nur an den Küsten gibt es besonders an der Westküste relativ viele Wolken. Auch an der Ostseeküste gibt es vereinzelt etwas dichtere Bewölkung. Aber uns eint die 12 bis 13 Grad überall und es ist wirklich schön trocken. Auch morgen ist von Regen nicht zu sehen. Das liegt an diesem neuen Hochdruckgebiet, das wir haben. Das heißt Zander. Da muss ich immer an dieses Zander na na na na na na na na denken. Denken Sie morgen dran, wenn Sie bei fast ganz viel Sonnenschein, nur ein paar Wolken, dann zur Arbeit gehen. Und auch den ganzen Tag über wird es ganz schön 17 bis 19 Grad. Vielleicht ein paar dichtere Wolkenfelder über der Nordsee. Auch am Mittwoch ist die Nordsee eher das Gebiet, wo vielleicht dann ein Schauer runterkommt. Genauso wie Richtung Dänemark, Richtung Grenze. An dem Südosten bleibt es schön, auch am Mittwoch bei 17 bis 19 Grad.
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0: 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Die B430 Neumünster-Schenefeld ist zwischen Rea und Schenefeld wegen Bergungsarbeiten in beiden Richtungen gesperrt. Aufgrund des Warnstreiks kommt es heute in den Städten Kiel, Lübeck, Flensburg und Neumünster zu zahlreichen Ausfällen und Störungen. ÖPNV gilt natürlich auch jetzt. Und an der Elbfähre Glückstadt-Bischhafen müssen Sie ab Glückstadt bis zu einer Stunde warten. Ansonsten läuft es aber und deswegen wünschen wir Ihnen eine gute Fahrt.
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0: Wir erklären Ihnen gleich, was mit den Buxtehude-Tagen in Lübeck auf sich hat. Und vorher haben wir die Brüssel-Tage bei uns mit Musik aus Belgien. Das sind Soul Sister und The Way to Your Heart.
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0: schön entspannt durch den Montagabend mit der Lighthouse Family um 19.43 Uhr.
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0: Und wenn in meiner Heimatstadt Lübeck die Buxtehude-Tage stattfinden, dann ist das kein Städteaustauschprogramm, sondern etwas für alle Klassikfans. Denn Dietrich Buxtehude war im 17. Jahrhundert Organist der Lübecker St. Marienkirche und hat mit seinen Kompositionen die Barockmusik ganz maßgeblich beeinflusst. Und das wird eben in Lübeck jedes Jahr mit den Buxtehude-Tagen gefeiert. Mit vielen Konzerten in den Kirchen auf der Altstadtinsel. Das ist übrigens nicht nur was für Fans dieser Musik. Meine Kollegin Julia Lindenau traf Johannes Ungar, Organist an St. Marien und im Dom zu Lübeck.
2: Diese Musik lebendig zu halten, sie anderen näher zu bringen, hat für ihn große Bedeutung. Organist Johannes Ungar spielt beim Barockfestival mehrere Konzerte. Er hat die Buxtehude-Tage mit organisiert. Denn wie er hat hier in der Lübecker St. Marienkirche im 17. Jahrhundert Komponist Dietrich Buxtehude als Organist gearbeitet.
3: Motivation ist natürlich, dass dieser Komponist hier 40 Jahre lang gewirkt hat und dass er auf die Musikgeschichte einen großen Einfluss gehabt hat. Das war nicht nur Johann Sebastian Bach, der davon profitiert hat und den wir ja heute lieben ohne Ende. Das sind auch die ganzen Kollegen, die seine Musik abgeschrieben haben. Und nur so ist die Musik überhaupt überliefert worden.
2: Eine Musik, die jung und alt bewegt, sagt der Organist. Und so treten neben den etablierten Kirchenmusikern auch Nachwuchskünstler aus dem In- und Ausland auf.
3: Wir haben ja auf engstem Raum riesige Kirchen stehen und mit ganz verschiedenen sagen wir mal, Voraussetzungen, akustischen und auch instrumententechnischen. Und so können wir die Verschiedenfarbigkeit dieser barocken Musik, also von großem Aufbau bis hin zur ganz kleinen Kammermusikbesetzung auch ganz toll in den verschiedenen Räumen stattfinden lassen.
2: Und alle Konzerte sind zu Fuß erreichbar. Quasi ein musikalisches Kirchenhopping. Noch bis zum 25. September.

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1: Um 20 Uhr mit Katja Kindermann. Kanzler Merz erwägt offenbar in der Frage der Krankenversicherung einen Kurswechsel. Das Nebeneinander von privater und gesetzlicher Versicherung werde von vielen Menschen als Gerechtigkeitsproblem betrachtet, so Merz. Birte Sönnigsen in Berlin fasst zusammen, was Merz genau gesagt hat.
2: Es klingt so, als wollte Friedrich Merz das bisherige System von gesetzlicher Krankenversicherung auf der einen und privater Krankenversicherung auf der anderen Seite in Frage stellen. Merz hat gesagt, wenn sich der Eindruck verfestigt, Privatversicherte bekommen sofort jede Leistung und gesetzlich Versicherte müssten Wochen und Monate warten, dann sei das ein Gerechtigkeitsproblem. Das will er verändern. Wie? Das ist aber völlig offen geblieben. Und das ist auch wirklich überraschend, denn der Kurs der CDU ist da bisher sehr klar. Sie ist für so ein duales System aus gesetzlicher und privater Krankenversicherung. Eine Einheitsversicherung hat die CDU bisher immer abgelehnt.
1: Der Parteivorstand der SPD in Mecklenburg-Vorpommern hat sich erwartungsgemäß hinter den Vorschlag von Ministerpräsidentin Schwesig gestellt, mit Linken und Grünen über ein Regierungsbündnis zu sprechen. Der Vorstand habe sich einstimmig dafür ausgesprochen, hieß es nach einer Sitzung des Gremiums in Güstrow. Einen Termin für den Beginn der Verhandlungen über eine Dreierkoalition gab die Partei vorerst nicht bekannt. Grüne und Linke haben sich bereits offen gezeigt. Seit heute fahren weniger Fähren nach Sylt und Föhr. Die Reederei Adlerschiffe hat die Pläne von 3 Schiffen nach eigenen Angaben gekürzt. Grund seien die Kraftstoffpreise. Unter anderem seien zusätzliche Liege- und Ruhetage vorgesehen, die vor allem die Montagsabfahrten betreffen. Auch die Reederei FRS sprach von einer sehr herausfordernden Situation. Aktuell sei aber nicht geplant, Abfahrten zu streichen. Seit fast einem Jahr betreibt der Hollywood-Konzern Paramount die Übernahme des traditionsreichen Unternehmens Warner Brothers. Jetzt gibt es offenbar eine Einigung. Medienberichten zufolge hat Paramount einen Vergleich mit Kalifornien und 11 weiteren Bundesstaaten geschlossen. Die hatten zuvor gegen die Übernahme geklagt. Aus Los Angeles, Reinhard Spiegelhauer.
3: Mehrere Nachrichtenagenturen und andere Medien berichten unter Berufung auf mit den Verhandlungen vertraute Quellen von einer Einigung. Teil des Vergleichs sei unter anderem, dass die beiden Fernsehsender CBS, Teil von Paramount, und der zu Warner gehörende Nachrichtenkanal CNN getrennt und unabhängig voneinander weitergeführt werden. Die mögliche Verschmelzung und Umformung der beiden Sender war im Zusammenhang mit der geplanten Fusion viel diskutiert worden. Die 12 klagenden Bundesstaaten hatten argumentiert, der Zusammenschluss von Paramount und Warner könne den Wettbewerb bei Film und Fernsehen verringern und zu höheren Preisen führen.
1: Das waren die Nachrichten.
4: NDR 1, Welle Nord, das Wetter für uns in Schleswig-Holstein ganz entspannt. 12, 13, 14 Grad überall im Land. Es ist schön trocken und auch der teilweise stärkere Wind lässt jetzt immer mehr nach in der Nacht. Morgen starten wir meist mit ein bisschen Nebel, aber der verzieht sich schnell und dann erwarten wir so einen ganz longen Mix aus ganz viel Sonnenschein, ein paar Wolkenfelder, die können auch ein bisschen kompakter sein, besonders Richtung Nordseeküste. Aber kein Regen in Sicht bei 17 bis 19 Grad. Am Mittwoch hingegen müssen wir dann an der Nordsee und Richtung dänische Grenze mal mit dem Schauer rechnen. Im Süden und Südosten bleibt es weitestgehend trocken bei 17 bis 19 Grad nochmal.
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4: Schnell und zuverlässig, damit Sie sicher ankommen. Vorsicht bitte auf der A21, Bagdeheide Richtung Kiel. Zwischen Wahlstedt und Dahldorf steht ein defektes Fahrzeug. Die B430 Neumünster-Schenefeld ist zwischen Reha und Schenefeld wegen Bergungsarbeiten in beiden Richtungen gesperrt. Aufgrund des Warnstreiks kommt es nach wie vor in den Städten Kiel, Lübeck, Flensburg und Neumünster zu zahlreichen Ausfällen und Störungen im ÖPNV. Und an der Elbfähre Glückstadt-Wischhafen müssen Sie ab Glückstadt bis zu einer Stunde warten. Ansonsten läuft's aber und deswegen wünschen wir eine gute Fahrt natürlich.
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4: Eine absolute Theaterempfehlung für alle Fans des Unsorg-Theaters haben wir gleich für Sie. Und als Einstimmung eine richtig schöne plattdeutsche Nummer von Köhm und Knarren. Frank ist Lever Bassmann von der neuen Platte der Band mit dem Titel Plattdeutsch Country. Viel Spaß damit.
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0: von Rockset. 10 nach 8 haben wir es an Ihrem Montagabend.
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0: Das sind die Zutaten. Ein Diener, drei wohlhabende Schwestern und ein bitterböser Kampf ums Erbe. Das Hamburger Ohnsorgtheater hat die neue Spielzeit mit der rabenschwarzen Krimikomödie Fisch für Fair eröffnet. Die Premiere liegt schon so ein paar Tage zurück, aber die Begeisterung beim Publikum und bei der Kritik hält an. Auch unser Kollege Jan Wulff sagt, unbedingt hingehen.
1: Jo, das gibt ganz viel was zu lachen und ob zu kicken.
2: Es war großartig, es war überwältigend, alle haben fantastisch gespielt. Eine tolle Komik, perfekt.
1: Das Stück spielt für meist 200 Jahren in der Biedermeier-Tiet. Die drei Süstern, allesamt Arwin von der Brewerie Heckendörp, drobt sich in jümmer Sommerhus in Bordelum in Nordfriesland. Guck mit dabei jümmer Däner Rudolf.
3: Wie wart ein schönen Sommer, Hem?
1: Rudolf postet sich durch seinen Job. Sieht ja tanken, ist er in Lohn und Brot wie der Drehdoms und schufft sich af. Nu träumt er von seinem Utztich.
4: Ein Weltreis.
3: Oh, Rudolf, ein Weltreis?
4: Ja.
3: Oh, wo graut ordentlich?
4: Mit der Eisenbahn wird nach Hamburg, dann auf dem Fährmaster. Und ahoi!
3: Ahoi! Oh, mi, Rudolf.
1: Jo, ganz allein. Oskar Kedelhut spielt den Däner Rudolf ganz wunderbar. Mal ist er an's Liegen, mal an's Tönen, mal ganz durchtrieben. Nun, no kommt Ruth, mit all drei Süstern hätte er ein geheime Liaison. All drei hebt dem Tosicht, dat he Geld aben wart. Dat ha he nu gern früher. 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
3: Dat ist ein riesiger Infall.
4: Ein Infall von den Menschen in allergrößter Not.
3: Das habe ich nie nicht getan.
4: Mann, ich do das. Ich bin zwar schwach und süß an Lief und Seel, man dort bin ich noch in der Loch.
1: Und denn geidert los mit dem Mordkomplotten. Sie will sich gegen sie dich umbringen. Arsenen, Likör, ein Blitzerfleider an einem Metallstuhl.
5: Ein richtiger Ohnsorg-Klassiker, witzig. Und vor allen Dingen in der zweiten Hälfte so richtig aufgedreht.
6: Am Anfang dachte ich mir, ein bisschen Tempo fehlt, aber im Laufe des Stückes wurde es immer besser. Es lebt von viel Situationskomik.
2: Es ist der schwarze Humor, es ist Situationskomik und das Verwirrspiel. Fantastisch.
3: Nee, doch. Denn so stuff ich.
4: Los, wenn du mir das Geld nicht gibst.
1: Birte Kretschmer ist die jüngste Süster mit einem Dekofimmel und einem lichtverrückten Blick. Super, oppen Punkt. Auch Beate Kjupel spielt mit ganz viel Hengof. Sie truert einen doofbläden Soldaten achterher, zu den sie ein Leifshop ha. Richtig komisch ist das. Wo an sie denn Däner Rudolf dort nötigt, mit ein Soldatenmütz auf dem Kopf ein erotisch Rollenspiel mit Tomoken.
4: Sie sind so schlank und so biegsam. Sie sind sicher erschöpft. Wollen wir uns nicht ins Grat setzen?
1: Maike Meiners ist die wunderbar Eiskohle-Chefin Charlotte. Ihr Frisur sieht so gut, als wenn sie eher ein Vogelnest auf dem Kopf zertappt. Rudolf droht Charlotte Gors mit seiner Geschichte wie de Press fürsterlich zu fahren.
4: Ich war in Anzeige abgeben. Ja, in Grotannonce in Anzeigenblatt. 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Charlotte, sündags!
1: Mit der Ohlenbrokotkleder, mit Frack und Handfächers, kommt das Stück zuerst mal ein bisschen wat Ulbach Schröver. 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Fisch für Fair. Ein letztes Mal ist ein Stück mit einem wunderbaren Rüker für Komik und ein spoßig Schauspielerfest zum Start von der Nähe unserer Saison. Kickt ihr das mal an?
0: Ja, auf jeden Fall. Und das Gute ist, für den 14., 15., 16. und 17. Oktober gibt es auch noch Karten im Hamburger Ohnsorgtheater für die Krimikomödie Fisch für Fair.

0: mitsingen, oder? Perfekt für Ihren Montagabend. 20.21 Uhr, Elton John für Sie.
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0: Ja, und der plattdeutsche Schreibwettbewerb Vertell doch mal von NDR, Radio Bremen und dem Unsorgtheater geht zwar erst Anfang Januar 2027 los, aber weil wir möchten, dass ganz, ganz viele mitmachen, wollen wir jetzt schon das Thema bekannt geben. So sind wir. Unsere Plattreporterin Lina Marcin ist da voll im Film. Deshalb haben wir sie gefragt, um was sich die Geschichten denn diesmal drehen sollen.
2: Wie hebt uns das Motto für Vertell doch mal 2027 Lütte Wunder utzögt? Und als das jemals so ist, hätte wir es von Jo just eine andere Assoziation dort im Kopf rumschwirren. Oder finde ich auch noch nicht. 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Das ist ja auch ein von den Gründen, warum wir das überhaupt mockt, das Motto so viel früher all Ruto geben. Wir wollt so viel Lühe als das Guide dabei haben und den kann das wiss helfen, wenn ihr sich so ein bisschen was länger mit so einem Thema auseinandersetzen kann, das einmal in Prägen hin und her bewegen deit, als bloß denn in die Korte mitmockt tiet. 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
0: Das ist ja jetzt viel früher, als der Wettbewerb dann tatsächlich läuft, aber Lina hat uns schon verraten, wann und wie sie mitmachen können.
2: Das ist erst Tokumjör so weit. Inseln könnt ihr dir vertellen, von auf Sündag, den 3. Januar, bis zu den 28. Februar. Und bis dahin nehmen wir wirklich nichts an, was aus Toastdürt wart. 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Und den Novus Priest, der ist auch wieder mit 1000 Euro dotiert. Das lohnt sich also echt, sich da was zu überlegen.
0: Ja, insgesamt gibt es wieder mehr als 5000 Euro an Preisgeldern. Und all das zum Nachlesen, wann, wie und was, wenn Sie es sich schon überlegt haben. Oh, da kann ich doch mal mitmachen. Das finden Sie bei uns ganz schön zusammengefasst unter ndr.de/vertell.
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0: Cover von Bob Dylan. Der war aber von der Version so begeistert, dass er gesagt hat, liebe Gabrielle, die kannst du umsonst benutzen. Meine Akkorde von Knockin' on Heaven's Door. Für Ihren perfekten Montagabend um 20.30 Uhr in der Rheinwelle Nord. Das Wetter für uns in Schleswig-Holstein ist ordentlich. Kein Regen zu sehen, ein paar Wolken, aber die kriegt man nicht mehr so mit, weil es dunkel ist. Das ist an der Nordküste. Der Wind hat nachgelassen und das alles bei 12, 13 Grad jetzt. Morgen gibt es erstmal örtlich ein bisschen Nebel, aber dann wird es ein richtig schöner Tag. Meist sonnig, ein paar dichtere Wolkenfälle, besonders an der Westküste. Aber ansonsten ganz entspannt bei 17 bis 19 Grad. Bei der Temperatur bleiben wir auch so am Mittwoch. Allerdings kann es dann an der Nordseeküste und Richtung Dänemark Grenze. Ein bisschen Regen geben, ansonsten bleibt schön trocken.
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0: Schnell und zuverlässig, damit Sie sicher ankommen. Die B430 Neumünster-Schenefeld ist zwischen Reha und Schenefeld wegen Bergungsarbeiten in beiden Richtungen gesperrt. Und nach wie vor gilt, auch wenn Sie jetzt noch unterwegs sind, wegen eines Warnstreiks kommt es in den Städten Kiel, Lübeck, Flensburg und Neumünster nach wie vor zu zahlreichen Ausfällen und Störungen im ÖPNV. Ansonsten wünschen wir natürlich gute Fahrt und gutes Ankommen.
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0: Wir begleiten Sie durch den Montagabend mit einem plattdeutschen Fernsehtipp, bei dem Sie live dabei sein können. Und das alles nach den Eurythmics und Willen.
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0: eine der besten weiblichen Popstimmen seit der 80er, wie ich finde. Annie Lennox von Eurythmics für ihren perfekten Montagabend. 20.40 Uhr haben wir.
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0: aber gute Laune, man kann so schön auf dem Lenkrad dazu trommeln zum Takt, wenn Sie gerade im Auto unterwegs sind. Lily Allen und Not Fair um 20.48 Uhr.
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0: Ja, und vor dem Holland-Semester freut sich Jürdis Werder trotz Lappenfieber auf Sprache, Radfahren, Essen und neue Erfahrungen.
1: Ich hab mich für ein Utland-Semester in Holland anmeldet. 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
0: So ist es. Morgen geht es bei Hör mal mit dem To um Tupper und so. Für Schulfrühstücke nutzt die Familie Kunststoffdosen. Matthias Stürwold beschreibt, wie die nach und nach verschwinden. Und das kennen wir doch alle.
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Gut gepfiffen, de Tinkeltuten, hallo Spielmann. Ein ganz entspannter, plattdeutscher Song zum Abschluss von Binnenland und Waterkant. Hier übernehmen gleich die Kollegen vom MDR mit dem ARD-Abend. Mein Name ist Birgit Hahn. Ich wünsche Ihnen einfach einen ganz charmanten Montag, der jetzt so langsam ausläuft mit einer ganz, ganz tollen Ballade von Tom Pace und Maybe. 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
1: Um 21 Uhr mit Katja Kindermann. Der CDU-Vorsitzende Merz hat nach den Landtagswahlen einen Kurswechsel seiner Partei in der Frage der Krankenversicherung in Aussicht gestellt. In der Bevölkerung habe sich der Eindruck verfestigt, dass die Privatversicherten sofort jede Leistung bekommen und die gesetzlich Versicherten darauf Wochen und Monate warten müssen, so Merz. Aus der NDR-Nachrichtenredaktion Ulrike Ufer.
2: Der Kanzler betonte, die Reformvorhaben der Koalition im Gesundheitsbereich müssten wirkungsgleich auf die private Krankenversicherung übertragen werden. Weitere Details nannte der Regierungschef zunächst nicht. Zudem kündigte Merz an, rasch ein Bundesgesetz gegen die Enteignung von Wohnraum zu verabschieden. Internationale Investoren müssten wissen, es gibt in Deutschland keine Enteignung von privatem Eigentum. Die entsprechende Ankündigung der Berliner Linken habe im Ausland und im Inland eine verheerende Wirkung gehabt, ergänzte Merz.
1: Der Parteivorstand der SPD in Mecklenburg-Vorpommern hat sich erwartungsgemäß hinter den Vorschlag von Ministerpräsidentin Schwesig gestellt, mit Linken und Grünen über ein Regierungsbündnis zu sprechen. Der Vorstand habe sich einstimmig dafür ausgesprochen, hieß es nach einer Sitzung des Gremiums in Güstrow. Einen Termin für den Beginn der Verhandlungen über eine Dreierkoalition gab die Partei vorerst nicht bekannt. Grüne und Linke haben sich bereits offen gezeigt. Bei der CDU in MV ist Landeschef und Spitzenkandidat Peters indes zurückgetreten. Die drei Nachrichtenmedien, denen US-Präsident Trump den Zugang zum Weißen Haus verwehrt hat, haben Klage eingereicht. Dabei berufen sich CNN, MS Now und Politico auf den ersten Zusatzartikel zur US-Verfassung. Dieser verbietet Einschränkungen der Presse- und Redefreiheit. Aus Washington Samuel Jakisch.
3: US-Präsident Trump hatte den Ausschluss der betroffenen Journalisten damit begründet, dass ihm ihre Berichterstattung nicht gefallen habe, weil sie nicht wohlwollend über seine Politik berichtet hätten. Der nun aus dem Weißen Haus ausgesperrte Sender CNN gehört zu jenen 5 großen Nachrichtenmedien in den USA, die sich die Produktion von TV-Bildern aus dem Weißen Haus und von den Reisen des US-Präsidenten untereinander aufteilen und anderen Medien zur Verfügung stellen. Die anderen 4 Häuser, ABC, CBS, NBC und Fox News, wollen diese Arbeit nun ebenfalls aussetzen.
1: Die schwarz-rote Koalition verschiebt eine Entscheidung über eine Bahn-Neubaustrecke zwischen Hamburg und Hannover. Union und SPD hätten dies beantragt, hieß es aus Koalitionskreisen. Ursprünglich wollte sich der Bundestag am Donnerstag mit der Neubaustrecke befassen. Die Grünen kritisierten die Verschiebung. Die Neubaustrecke sei eines der drängendsten Vorhaben, da die Engpässe den Bahnverkehr bundesweit negativ beeinträchtigten. Das waren die Nachrichten. Das Wetter in Norddeutschland. In der Nacht kaum Niederschläge, Tiefstwerte 15 bis 6 Grad. Morgen überwiegend heiter, westlich der Weser mehr Wolken, dabei meist trocken. Maximal 17 bis 20 Grad. Die Zeit, es ist jetzt 21.03 Uhr.
4: Hier ist der Verkehrsservice für den ARD-Abend. A2 Richtung Hannover zwischen Kreuz Magdeburg und Eilsleben. Stau und stockender Verkehr wegen Bauarbeiten. Das bringt eine Wartezeit von derzeit einer Dreiviertelstunde mit sich. Die A4 Dresden-Görlitz ist zwischen Niederseifersdorf und Kudersdorf in beiden Richtungen wegen Wartungsarbeiten im Tunnel Königsteiner Berge bis 5 Uhr in der Früh gesperrt. Die empfohlene Umleitungen sind die U4 und die U5. Die A24 Berliner Ring Richtung Pritzwalk ist zwischen Herzsprung und Dreieck-Wittstock-Dosse nach einem Unfall gesperrt. A39 Richtung Salzgitter am Kreuz Wolfsburg-Königslutter ist die Überfahrt zur A2 Richtung Hannover gesperrt. Hier ist Kraftstoff ausgelaufen. Die A40 Essen Richtung Dortmund ist zwischen Dreieck Bochum-West und Bochum-Zentrum wegen Bauarbeiten bis Freitag gesperrt. Die A115 Dreieck Nutetal Richtung Dreieck Funkturm ist zwischen Kreuz Zehlendorf und Spanische Allee wegen Bauarbeiten bis ca. 5 Uhr morgen früh gesperrt. Und damit weiter gute Fahrt durch den Abend und kommen Sie gut an Ihr Ziel.
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4: Aus dem MDR Sachsen Studio 1 in Dresden mit Frank Michael Bauer. Ich wünsche Ihnen einen schönen guten Abend und hier ist Hughes Newton mit Queen of Hearts.

Das war Goodbye Yellow Brick Road, Elton John aus dem Jahre 1973, hier bei uns im ARD-Abend. Der Titelsong seines wohl berühmtesten Albums. Das Lied, das besticht ja durch diese wunderschöne Melodie und auch über den Text kommt da viel zu uns. Die Rückkehr zu den eigenen Wurzeln wird besungen. Von der britischen Pop-Legende wechseln wir nun zu einer der erfolgreichsten Formationen der Rockgeschichte. Es folgt die Band Fleetwood Mac mit einer charmanten Pop-Rock-Nummer und zwar aus dem Hit-Album Tango in the Night von 1987. Das Stück wurde vor allem in Großbritannien ein großer Charterfolg und bringt sofort eine angenehme Leichtigkeit. Lehnen Sie sich zurück für Fleetwood Mac und O'Dion.

Murder on the Dance Floor. Damit hat uns Sophie Alice Baxter eben einen Disco-Kracher aus dem Jahr 2001 serviert. Der Song, der brachte damals weltweit die Tanzflächen zum Kochen, ja, und feiert dank moderner Kinofilme auch aktuell ein riesiges Revival. Dass wir diese Musik heute so unbeschwert feiern können, passt übrigens ganz hervorragend zum Datum. Heute ist nämlich unter anderem Welttag der Dankbarkeit. Deshalb haben wir heute auch ein paar Thank You, ein paar Dankeschön-Lieder dabei. Da wäre zum Beispiel Sängerin Dido mit ihrer wunderschönen Ballade von 2000. Thank you heißt die ganz einfach nur. Und wir möchten von Ihnen mal wissen, wofür sind Sie heute an diesem Tag besonders dankbar? Ja, Sie können uns anrufen 0800 80 80 110. Die Nummer ist wie immer kostenfrei. Oder eine Mail schreiben ard-abend@mdr.de. Und hier nun Dido und ihr Song Thank you.

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9: Es ist 21.31 Uhr. Hier ist der Verkehrsservice für den ARD-Abend. A2 Richtung Hannover, zwischen Kreuz Magdeburg und Eilsleben, Stau und stockender Verkehr wegen Bauarbeiten. Hier verzögert es sich für Sie um etwa eine halbe Stunde. Die A4 Dresden-Görlitz ist zwischen Niederseifersdorf und Kodersdorf in beiden Richtungen wegen Wartungsarbeiten im Tunnel Königshainer Berge bis morgen früh 5 Uhr gesperrt. Die empfohlene Umleitungen führen Sie über die U4 und die U5. Die A24 Berliner Ring Richtung Pritzwalk ist zwischen Herzsprung und Dreieck Wittstock-Dosse nach einem Unfall gesperrt. A39 Richtung Salzgitter am Kreuz Wolfsburg-Königslutter ist die Überfahrt zur A2 Richtung Hannover gesperrt. Hier ist Kraftstoff ausgelaufen. Die A40 Essen Richtung Dortmund ist zwischen Dreieck Bochum-West und Bochum-Zentrum wegen Bauarbeiten bis Freitag gesperrt. Die A115 Dreieck Nutetal Richtung Dreieck Funkturm ist zwischen Kreuz Zehlendorf und Spanische Allee wegen Bauarbeiten bis ca. 5 Uhr morgen früh gesperrt. Und damit weiter gute Fahrt durch diesen Abend und kommen Sie gut an Ihr Ziel.
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9: Aus Dresden mit Frank-Michael Bauer.

Das war Ronan Keating hier bei uns im ARD-Abend mit seiner berühmten Ballade. Und das war wunderschönes Lied, glaube ich, auch für alle Ronan Keating-Fans. Und jetzt gibt es bei uns Musik gleich mit Christopher Cross und seiner kraftvollen Debütsingle aus dem Jahre 1979. Und zwar Ride Like the Wind haben wir. Heute ist ja Welttag der Dankbarkeit und daneben auch übrigens Weltdemenz- und Alzheimer-Tag. Und Mike Schröter und seine Familie sind allen dankbar an diesem Weltdankbarkeitstag, die sich um eben die betroffenen Menschen kümmern. Ein großes, großes Dankeschön an alle. Ja, und dann haben wir auch von Frau Koch eine Nachricht bekommen. Ihr Mann, immer wenn es möglich ist, kümmert sich um sie, besucht sie im Krankenhaus. Und ja, und dafür ein ganz, ganz großes Dankeschön an dieser Stelle. Am Welttag der Dankbarkeit. ad-abend@mdr.de. Wofür sind Sie dankbar? Oder 0800 80 80 110. Die Nummer ist übrigens kostenfrei. Und jetzt heißt es bei uns Ride Like the Wind. Hier ist Christopher Cross im ARD-Abend.

0: Aus Kanada, Shania Twain war das mit Thank You Baby, danke mein Schatz. Und das Ganze am Welttag der Dankbarkeit, wofür sind Sie dankbar? Und da hat uns zum Beispiel Harald geschrieben, er ist dankbar für die Tage, an denen seine kranke Mutter, seine Alzheimer-kranke Mutter gute Laune hat und er viel Freude noch mit ihr zusammen haben darf. Und Dankbarkeit, das ist auch ein Thema hier bei diesem Hörer, der gerade im LKW sitzt.
1: Ja, hallo, hier ist der Bernd aus Brumby. Ich wollte bloß zum Thema Dankeschön. Ich bin froh und glücklich, dass ich nach 40 Jahren meine Jugendliebe wiedergefunden habe und dass wir jetzt zusammen ein glückliches Leben führen. Ja, das war's schon. Danke.
0: Ja, wunderbar. Und Nadine aus Osnabrück hat sich bei uns gemeldet. Sie ist ihren Eltern unheimlich dankbar, dass sie ihr immer den Rücken frei halten, sei es mit den Enkelkindern und auch bei Problemen mit dem Vermieter, wenn meine Eltern nicht wären. Großes Dankeschön an dieser Stelle. Und ja, jetzt haben wir Musik bei uns mit Westernhagen. Engel. Und die Eltern sind wie Engel, schreibt Nadine.

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1: Um 22 Uhr mit Katja Kindermann. Kanzler Merz erwägt offenbar in der Frage der Krankenversicherung einen Kurswechsel. Das Nebeneinander von privater und gesetzlicher Versicherung werde von vielen Menschen als Gerechtigkeitsproblem betrachtet, so Merz. Birte Sönnigsen in Berlin fasst zusammen, was Merz genau gesagt hat.
2: Es klingt so, als wollte Friedrich Merz das bisherige System von gesetzlicher Krankenversicherung auf der einen und privater Krankenversicherung auf der anderen Seite in Frage stellen. Merz hat gesagt, wenn sich der Eindruck verfestigt, Privatversicherte bekommen sofort jede Leistung und gesetzlich Versicherte müssten Wochen und Monate warten, dann sei das ein Gerechtigkeitsproblem. Das will er verändern. Wie? Das ist aber völlig offen geblieben. Und das ist auch wirklich überraschend, denn der Kurs der CDU ist da bisher sehr klar. Sie ist für so ein duales System aus gesetzlicher und privater Krankenversicherung. Eine Einheitsversicherung hat die CDU bisher immer abgelehnt.
1: Der Parteivorstand der SPD in Mecklenburg-Vorpommern hat sich erwartungsgemäß hinter den Vorschlag von Ministerpräsidentin Schwesig gestellt, mit Linken und Grünen über ein Regierungsbündnis zu sprechen. Der Vorstand habe sich einstimmig dafür ausgesprochen, hieß es nach einer Sitzung des Gremiums in Güstrow. Bei der CDU in MV ist Landeschef und Spitzenkandidat Peters indes zurückgetreten. Die IG Metall hat heute mit bundesweiten Aktionen gegen Stellenabbau und Werksschließungen in der Automobilindustrie demonstriert. Nach Angaben der Gewerkschaft beteiligten sich rund 175.000 Beschäftigte. IG Metall-Chefin Benner sagte, diese seien nicht länger bereit, für eine Krise zu zahlen, die sie nicht verschuldet hätten. Die Unternehmen müssten endlich begreifen, dass Leute rausschmeißen die Wirtschaft nicht retten werde, so Benner. Seit fast einem Jahr betreibt der Hollywood-Konzern Paramount die Übernahme des traditionsreichen Unternehmens Warner Brothers. Jetzt gibt es offenbar eine Einigung. Medienberichten zufolge hat Paramount einen Vergleich mit Kalifornien und 11 weiteren Bundesstaaten geschlossen. Die hatten zuvor gegen die Übernahme geklagt. Aus Los Angeles, Reinhard Spiegelhauer.
3: Mehrere Nachrichtenagenturen und andere Medien berichten unter Berufung auf mit den Verhandlungen vertraute Quellen von einer Einigung. Teil des Vergleichs sei unter anderem, dass die beiden Fernsehsender CBS, Teil von Paramount, und der zu Warner gehörende Nachrichtenkanal CNN getrennt und unabhängig voneinander weitergeführt werden. Die mögliche Verschmelzung und Umformung der beiden Sender war im Zusammenhang mit der geplanten Fusion viel diskutiert worden. Die 12 klagenden Bundesstaaten hatten argumentiert, der Zusammenschluss von Paramount und Warner könne den Wettbewerb bei Film und Fernsehen verringern und zu höheren Preisen führen.
1: Das waren die Nachrichten. Das Wetter in Deutschland. In der Nacht im Erzgebirge letzte Schauer, Tiefstwerte 15 Grad auf Helgoland bis 1 Grad im Bayerischen Wald. Morgen teils heiter, teils bewölkt, meist trocken. Die Temperaturen liegen dann bei 13 bis 24 Grad. Die Zeit, es ist jetzt 22.03 Uhr.
4: Hier ist der Verkehrsservice für den ARD-Abend. Die A4 Dresden-Görlitz ist zwischen Niederseifersdorf und Kudersdorf in beiden Richtungen wegen Wartungsarbeiten im Tunnel Königshainer Berge bis 5 Uhr morgen früh gesperrt. Die empfohlenen Umleitungen führen Sie über die U4 bzw. die U5. Die A24 Berliner Ring Richtung Pritzwalk ist zwischen Herzsprung und Dreieck Wittstock-Dosse nach einem Unfall gesperrt. A39 Richtung Salzgitter am Kreuz Wolfsburg-Königslutter ist die Überfahrt zur A2 Richtung Hannover gesperrt. Hier ist nämlich Kraftstoff ausgelaufen. Die A40 Essen Richtung Dortmund ist zwischen Dreieck Bochum-West und Bochum-Zentrum wegen Bauarbeiten bis Freitag gesperrt. Die A100 Wilmersdorf Richtung Neukölln ist zwischen Detmolder Straße und Kreuz Schöneberg wegen Wartungsarbeiten bis ca. 5 Uhr in der Früh gesperrt. Die A115 Dreieck Nutetal Richtung Dreieck Funkturm ist zwischen Kreuz Zehlendorf und Spanische Allee wegen Bauarbeiten bis ca. 5 Uhr morgen früh gesperrt. Damit weiter gute Fahrt durch diesen Abend und kommen Sie gut an Ihr Ziel.
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4: Aus Dresden mit Frank Michael Bauer und Jennifer Rush ist hier.

Unverkennbar, das war Musik hier bei uns im ARD-Abend mit Michael Jackson, Black or White. Und jetzt sind wir wieder beim Tag der Dankbarkeit. Der ist ja heute. Wofür sind Sie dankbar? Nadja hat uns geschrieben aus Hamburg. Sie ist ihrem Fahrlehrer, aber sowas von dankbar. Sie ist nämlich zweimal durchgerauscht durch die Prüfung und hat dann einen neuen Fahrlehrer bekommen und der war so unheimlich nett und vor allem, sie hat ja so eine riesengroße Angst gehabt vor dieser ganzen Chose und deswegen hat das bei den ersten Malen nicht geklappt, aber er war so beruhigend, dass es dann beim dritten Anlauf endlich geklappt hat und dafür ist sie sehr dankbar. Wofür sind Sie dankbar? Jörg hat sich bei uns gemeldet. Und zwar ist er seiner Chrissy dankbar. Sie war immer für ihn da und gleichzeitig auch seinem Kater Pepper. Das ist irgendwie so ein Zufall gewesen. Der ist ihm nämlich am Valentinstag vor 4 Jahren zugelaufen und dafür ist er sehr, sehr dankbar. Möchte nicht mehr ohne ihn sein. Ja, und Grit hat uns noch geschrieben, sie ist für viel Musik dankbar, die sie jeden Tag hören kann. Sie hatte große Hörprobleme gehabt, die konnten gelöst werden und sie mag vor allem Klassik und mag auch das eine oder andere von ABBA und da bietet sich natürlich auch ein Song an, der von Dankbarkeit voll ist. Thank you for the music. Hier sind ABBA.

0: Das waren The Boys of Summer mit Don Henley hier bei uns im ARD-Abend. Heute ja, ist ja der Tag der Dankbarkeit, sogar der Welttag der Dankbarkeit. Und der ein oder andere hat sich bei uns auch schon gemeldet. Und zum Beispiel haben wir gerade einen Anruf bekommen aus Innsbruck von Beate. Und an diesem Tag, wofür sind Sie dankbar, sagt sie, ihr Mann ist immer an ihrer Seite und auch in schweren Zeiten, wo es ihr gesundheitlich nicht so gut geht, da ist er immer für sie da und pflegt sie gut. Und so möge das auch bleiben. Und wir sind beide glücklich. Na, das freut mich sehr zu hören. Und Dankbarkeit, auch hier ein Thema.
1: Ja, Sina Schwer ist hier. Guten Abend.
0: Guten Abend.
1: Also ich bin dafür dankbar, wenn man jeden Morgen wieder aufstehen kann. Da kann man doch jeden Tag dankbar sein. Schönen Abend noch.
0: Na, wunderbar. So soll es sein. Und hier ist Robin Beck, First Time.

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8: 22.32 Uhr, der Verkehrsservice für den ARD-Abend. Die A4 Dresden-Görlitz ist zwischen Niederseifersdorf und Kudersdorf in beiden Richtungen wegen Wartungsarbeiten im Tunnel Königshainer Berge bis 5 Uhr in der Früh gesperrt. Die empfohlenen Umleitungen führen über die U4 bzw. die U5. Die A24 Berliner Ring Richtung Pritzwalk ist zwischen Herzsprung und Dreieck Wittstock-Dosse nach einem Unfall gesperrt. A39 Richtung Salzgitter am Kreuz Wolfsburg-Königslutter ist die Überfahrt zur A2 Richtung Hannover gesperrt. Hier ist Kraftstoff ausgelaufen. Die A40 Essen Richtung Dortmund ist zwischen Dreieck Bochum West und Bochum Zentrum wegen Bauarbeiten bis Freitag gesperrt. Die A100 Wilmersdorf Richtung Neukölln ist zwischen Schmargendorf und Detmolder Straße wegen einer Baustelle bis 5 Uhr morgen früh gesperrt. Die A115 Dreieck Nuttetal Richtung Dreieck Funkturm ist zwischen Kreuz Zehlendorf und Spanische Allee wegen Bauarbeiten bis ca. 5 Uhr in der Früh gesperrt. Und damit weiter gute Fahrt durch den Abend und vor allem kommen Sie gut an Ihr Ziel.
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8: Die Zeit ist gekommen für Chris Rea und hier ist er mit Orbosch.

0: Brian Adams, Matt Heaven im ARD-Abend und Claudi grüßt uns aus Baden-Württemberg. So eine Comedy-Serie, ja echt, da danke ich für jeglichen Humor am Tag der Dankbarkeit. Macht Schweres einfacher.
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2: Kabarettisten.
3: Was denkt ihr, wenn ihr die Kabarettisten hört, die alles wissen und alles besser wissen? Und denkt ihr nicht auch? Ja, dann macht's doch selber, ihr Spacken.
4: Hörst du Kabarettisten? Wo hört man denn die?
3: Ja, im Kabarett.
5: Gehst du ins Kabarett?
3: Ich bin doch bei Dieter, da sind die doch auch. Bei Dieter,
5: ja, okay,
3: nur.
5: Da guckt man mit.
3: Da guckt man ja mit,
5: gezwungenermaßen.
4: Echt?
5: Das ist so,
4: das guckst du dir an,
3: kommt
4: ja?
3: Da einer im Anzug und sagt, wie es schlecht lief, wie es besser gehen soll.
5: Ja, dann hör doch auf, die zu wählen, weißt du?
3: Ich wähle die Kabarettisten doch gar nicht.
5: Naja, das ist... Das denkst du nur.
4: Da könntest du ein Zeichen setzen. Du könntest doch hinten im Vorhang stehen und ganz laut rufen, Abschaum. Also kollegial.
3: Mhm. Lieb gemeint.
4: Ja, lieb gemeint.
5: Lieb gemeint ist meine Lieblingsphrase übrigens. Ne? Immer dieses, wollen Sie einen Keks? Ist lieb gemeint. Nee, das stimmt nicht. Ist Rattengift drin, Bärbel. Habe ich vom Fressen ab. Weißt du, wieso ist das immer lieb gemeint, wenn ich was anbiete?
4: Ja, das ist wirklich furchteinflößend, wenn sich so Männer oder Frauen Kindern nähern und sagen, brauchst keine Angst zu haben. Ne? Die Hedwig will, der braucht keine Angst zu haben. So, ne? Das ist ja auch lieb gemeint.
5: Das ist lieb gemeint.
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0: tiefer, unverkennbar. Peter Maffay hier bei uns im ARD-Abend am Tag der Dankbarkeit, am Welttag der Dankbarkeit. Und da hat uns Frank aus Berlin auch geschrieben, er ist dankbar, dass er seine 95-jährige Mama hat, dass sie ihm das Leben geschenkt hat. Und sie war immer da, wenn es bei ihm richtig schwierig wurde. Und hallo Frank, ich bin besonders dankbar für meine gesicherte Existenz hier in meiner Großstadt, muss man ja auch mal sagen. Danke dafür und alles Gute aus Dortmund von Torg. Ja, und Konstanze Schäfer schreibt uns, ja, ich bin dankbar natürlich, dass ich gesund bin und auch meine Kinder und Enkel und dafür, dass ich heute tolle Pilze gefunden habe nach der Arbeit und ein schönes Abendessen zaubern konnte. Na, hoffentlich waren sie gut. Ja, Spaß beiseite. Ich wusste schon, dass sie alle gut sind. Und dann haben wir noch Mirko Keder aus Rostock.
1: Und besonders dankbar bin ich heute dafür, dass ich jeden Abend eure super Sendung genießen darf. Egal ob Erfurt, Magdeburg oder Dresden. Viele liebe Grüße aus Rostock. Einen schönen Abend.
0: Ja, es geht auch runter wie Öl. Dankeschön für den ARD-Abend, sagt er uns. Und es geht bei uns natürlich auch weiter mit aus Erfurt, aus Thüringen, mit der ARD-Hitnacht nach 23 Uhr. Ich bin Frank-Michael Bauer, wünsche Ihnen noch einen schönen Abend. Ich habe hier noch eine kurze Meldung, die gerade reingekommen ist. Und zwar gibt es ein Feuer mit starker Rauchentwicklung an einer Windenergieanlage, und zwar im Norden in Simonsberg, in und um Simonsberg, von der Regionalleitstelle Nord. Dieser Hinweis aus Harrislee, bitte dort Vorsicht. Und hier haben wir noch In the Army Now mit Status Quo und danach Katrina The Waves. Ihnen schönen Abend und eine gute Nacht mit Klaus Schröder-Grau. Er freut sich auf Sie in der ARD-Hitnacht.

Hier ist der Verkehrsservice für den ARD-Abend. Achtung, Falschfahrer auf der A4 Görlitz-Dresden. Zwischen Nieder-Seifersdorf und Bautzen-Ost ist ein Falschfahrer unterwegs. Ich wiederhole, Falschfahrer auf der A4 Görlitz-Dresden. Zwischen Nieder-Seifersdorf und Bautzen-Ost ist ein Falschfahrer unterwegs. Bitte äußerst rechts fahren und nicht überholen.

Zum Glück ist diese Meldung jetzt wieder ungültig. Das heißt, der Falschfahrer, der ist weg. Entwarnung auf der A4 Görlitz-Dresden. Kein Falschfahrer mehr zwischen Niederseifersdorf und Bautzen-Ost.

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1: Um 23 Uhr mit Katja Kindermann. Kanzler Merz erwägt offenbar in der Frage der Krankenversicherung einen Kurswechsel. Das Nebeneinander von privater und gesetzlicher Versicherung werde von vielen Menschen als Gerechtigkeitsproblem betrachtet, so Merz. Birte Sönnigsen in Berlin fasst zusammen, was Merz genau gesagt hat.
2: Es klingt so, als wollte Friedrich Merz das bisherige System von gesetzlicher Krankenversicherung auf der einen und privater Krankenversicherung auf der anderen Seite in Frage stellen. Merz hat gesagt, wenn sich der Eindruck verfestigt, Privatversicherte bekommen sofort jede Leistung und gesetzlich Versicherte müssten Wochen und Monate warten, dann sei das ein Gerechtigkeitsproblem. Das will er verändern. Wie? Das ist aber völlig offen geblieben. Und das ist auch wirklich überraschend, denn der Kurs der CDU ist da bisher sehr klar. Sie ist für so ein duales System aus gesetzlicher und privater Krankenversicherung. Eine Einheitsversicherung hat die CDU bisher immer abgelehnt.
1: Nach dem CDU-Aus im Schweriner Landtag hat Landeschef Peters seinen Rücktritt erklärt. Wie er mitteilte, soll kommissarisch Philipp Amthor das Amt übernehmen. Aus der Nachrichtenredaktion Marie Beermann.
3: Der 34-jährige Amthor aus Ueckermünde ist seit Juli Staatsminister im Kanzleramt. Nach NDR-Informationen hat auch Generalsekretärin Kathi Hoffmeister auf der Sitzung des Landesvorstands ihren Rücktritt angekündigt. Laut Landeswahlleiter Christian Boden fehlten der CDU rund 800 Stimmen für den Wiedereinzug in den Landtag. Der Parteivorstand der SPD hat den Vorschlag von Ministerpräsidentin Schwesig angenommen und sich geschlossen für Gespräche mit Grünen und Linken ausgesprochen.
1: Das US-Unternehmen Google soll in der EU eine weitere Millionenstrafe zahlen. Die irische Datenschutzbehörde verhängte ein Bußgeld von mehr als 400 Millionen Euro wegen Verstößen gegen die Datenschutzgrundverordnung in der EU. Google hat demnach zwischen 2018 und 2020 Standortdaten seiner Nutzer für Werbezwecke verwendet. Der US-Konzern hat seinen EU-Sitz in Irland, weshalb die Behörde dort zuständig ist. Mehrere große US-Sender schränken ihre Berichterstattung über US-Präsident Trump ein. Gemeinsam mit CNN erklärten ABC, CBS, Fox News und NBC vorerst nicht mehr über Trump-Auftritte zu berichten. Die Sender reisen sonst im Rotationsverfahren zu Terminen des Präsidenten. Grund für die Ankündigung ist das Hausverbot, das Trump für Journalisten von CNN und zwei weiteren Medienunternehmen ausgesprochen hatte. Er warf ihnen vor, Falschnachrichten zu verbreiten. Kritiker sprechen von einem Angriff auf die Pressefreiheit. Das waren die Nachrichten. Das Wetter in Deutschland. In der Nacht im Erzgebirge letzte Schauer, Tiefstwerte 15 Grad auf Helgoland bis 1 Grad im Bayerischen Wald. Morgen teils heiter, teils bewölkt, meist trocken, 13 bis 24 Grad. Am Mittwoch oft heiter, später zur Nordsee hin Schauer, 15 bis 25 Grad. Es ist jetzt 23.03 Uhr.
4: Guten Abend auf die Straßen. A1 Lübeck-Hamburg. Die Norderelbbrücke ist wegen eines Schwertransports bis ca. 5 Uhr mehrfach kurzfristig in beiden Richtungen gesperrt. A4 Dresden-Görlitz. Der Tunnel Königshainer Berge ist wegen Wartungsarbeiten bis 5 Uhr in beiden Richtungen gesperrt. Die A29 Oldenburg Richtung Ahlhorner Heide ist zwischen Badenburg und Großen Kneten bis 5 Uhr gesperrt. Die A40 Essen-Dortmund ist zwischen dem Dreieck Bochum-West und Bochum-Zentrum bis Freitag gesperrt. Die 45 Gießen nach Aschaffenburg ist zwischen Altenstadt und Hammersbach wegen Bergungsarbeiten gesperrt. A94 Passau-München, der Tunnel Tuttingen ist in beiden Richtungen gesperrt. A99 München-Nord Richtung München-Südwest, der Tunnel Allach ist nach Auslösung der Höhenkontrolle gesperrt. Die A100 Wilmersdorf Richtung Neukölln ist zwischen Schmargendorf und Detmolder Straße wegen einer Baustelle gesperrt. Die A115 Dreieck-Nutetal Richtung Dreieck-Funkturm ist zwischen dem Kreuz Zehlendorf und Spanische Allee bis 5 Uhr dicht. Und die A620 Saarlouis Richtung Saarbrücken ist zwischen Klarental und Gersweiler wegen einer Nachtbaustelle gesperrt. Und das waren die Verkehrsmeldungen. Wir wünschen Ihnen eine gute Fahrt.
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4: Und das Ganze von MDR Thüringen, live aus den Studios in Erfurt. Ich bin Klaus Schredderau, wünsche Ihnen eine angenehme Nacht mit uns. Bis morgen früh und wir starten mit Jimmy Cliffs Reggae Nights.

das Electric Light Orchestra mit Confusion. So hieß lustigerweise auch die erste Diskothek, die ich kennengelernt hatte. Damals im Dorf, wo ich gewohnt habe. Ja, Dorfdisco nannte man das lustigerweise. Und die wurde dann irgendwann mal umgetauft in Rainbow. Ja, ähnlich kreativ wie Confusion. Aber das waren so meine ersten kreativen Wirkstätten, kann man sagen, wo ich zum ersten Mal Platten aufgelegt hatte. Für die Jugend, für die Dorfjugend damals. War lustig. 11:12 haben wir es in der ARD Hitnacht. Und jetzt eine Nummer aus dem Jahre 1988. Und die Künstlerin war damals knusprige 25 Jahre alt, aber schon ein Weltstar. Whitney

0: Coldplay, Viva la Vida. Und jetzt ein Klassiker der neuen deutschen Welle von Nena. Und zwar die super bekannten 99 Luftballons, die gleich wieder mal abheben. Und damals war das so, die standen im Studio, die Musiker von Nena, und der Debüthit Nur geträumt hatte die ja alle überrollt, und die Plattenfirma sagte, Mensch, lasst euch mal was Neues einfallen. Und dann kam Carlo um die Ecke.
1: Der hat mir dann fleißig weitergemacht, und dann kam Carlo eines Tages mit dem Text von den Luftballons in den Proberaum. Und ich habe den gelesen, er hat mir den gezeigt, und das weiß ich noch, es war so ein spezieller Moment. Ich habe dann so eine richtig fette Gänsehaut bekommen und habe gesagt, ey Carlo, das ist das Beste, was du je geschrieben hast.

0: Und damit haben wir es 11:30. Hallo unterwegs. A1 Lübeck-Hamburg. Die Norderelbbrücke ist wegen eines Schwertransports bis ca. 5 Uhr mehrfach kurzfristig in beiden Richtungen gesperrt. A4 Dresden-Görlitz. Der Tunnel Königshainer Berge ist wegen Wartungsarbeiten bis 5 Uhr in beiden Richtungen gesperrt. Die A29 Oldenburg Richtung Ahlhorner Heide ist zwischen Wadenburg und Großen Kneten bis 5 Uhr gesperrt. Die 40 Essen nach Dortmund ist zwischen dem Dreieck Bochum West und Bochum Zentrum bis Freitag gesperrt. Die A45 Gießen nach Aschaffenburg ist zwischen Altenstadt und Hammersbach wegen Bergungsarbeiten derzeit gesperrt. Dann haben wir die A94 Passau-München. Der Tunnel Tutting ist in beiden Richtungen gesperrt. Die A100 Wilmersdorf Richtung Neukölln ist zwischen Schmargendorf und Detmolder Straße derzeit gesperrt. Die A115 Dreieck-Nutetal Richtung Dreieck-Funkturm ist zwischen dem Kreuz Zehlendorf und Spanischer Allee bis 5 Uhr gesperrt und die A620 Saarlouis Richtung Saarbrücken ist zwischen Klarental und Gersweiler ebenfalls gesperrt wegen Bauarbeiten. Das waren die Verkehrsmeldungen. Wir wünschen Ihnen eine gute Fahrt.
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0: Ich bin Klaus Schredder-Grau. Schönen Abend für Sie.

Pointer Sisters und Jump. Ja, wir haben ja in dieser Woche ARD-interne Konkurrenz, möchte ich mal sagen. Und zwar die Kollegen von SWR 1 Rheinland-Pfalz sind in dieser Woche nicht dabei, weil die senden rund um die Uhr ihre Hörer-Hit-Parade. Und das machen die auch nicht aus Mainz, aus dem Studio, sondern sind raus und stehen jetzt in Frankenthal mit einem gläsernen Studio. Und das ist schon kein Studio mehr, das ist schon eine Kleinstadt. Und da ist immer richtig was los, also im Moment nicht, aber am Tage versammeln sich da ganz, ganz viele Fans und Hörer von SWR 1 und die hören sich das da an und da gibt es Aktionen und die senden auch nachts ihre Hitparade. Und somit ist die ARD-Hit nach den Rheinland-Pfalz dann in dieser Woche nicht dabei. Aber wenn Sie die mal hören möchten, wenn Sie da mal rein switchen wollen übers Internet, ist das natürlich alles überhaupt kein Problem. 23.41 Uhr, die ARD-Hit nach jetzt mit dem Klassiker von Gary Rafferty.

In 8 Minuten bringen Sie die Kollegen aus der Nachrichtenredaktion wieder auf den neuesten Stand. Bis dahin gibt es noch einen Titel aus dem Jahre 1988 und es ist ein bisschen was Mystisches. Es geht um einen Fluss in Südamerika, dem Orinoco. Und der Titel von Enya soll uns ein bisschen mitnehmen auf diesen Fluss. Und jetzt lassen wir uns mal musikalisch von den Wellen tragen.

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1: Um 0 Uhr mit Ronald Lessig. Kanzler Merz erwägt offenbar in der Frage der Krankenversicherung einen Kurswechsel. Das Nebeneinander von privater und gesetzlicher Versicherung werde von vielen Menschen als Gerechtigkeitsproblem empfunden, so Merz. Birte Sönnigsen in Berlin fasst zusammen, was Merz genau gesagt hat.
2: Es klingt so, als wollte Friedrich Merz das bisherige System von gesetzlicher Krankenversicherung auf der einen und privater Krankenversicherung auf der anderen Seite in Frage stellen. Merz hat gesagt, wenn sich der Eindruck verfestigt, Privatversicherte bekommen sofort jede Leistung und gesetzlich Versicherte müssten Wochen und Monate warten, dann sei das ein Gerechtigkeitsproblem. Das will er verändern. Wie? Das ist aber völlig offen geblieben. Und das ist auch wirklich überraschend, denn der Kurs der CDU ist da bisher sehr klar. Sie ist für so ein duales System aus gesetzlicher und privater Krankenversicherung. Eine Einheitsversicherung hat die CDU bisher immer abgelehnt.
1: Nach dem CDU-Aus im Schweriner Landtag hat Landeschef Peters seinen Rücktritt erklärt. Wie er mitteilte, soll kommissarisch Philipp Amthor das Amt übernehmen. Aus der Nachrichtenredaktion Marei Beermann.
3: Der 34-jährige Amthor aus Ueckermünde ist seit Juli Staatsminister im Kanzleramt. Nach NDR-Informationen hat auch Generalsekretärin Kathi Hoffmeister auf der Sitzung des Landesvorstands ihren Rücktritt angekündigt. Laut Landeswahlleiter Christian Boden fehlten der CDU rund 800 Stimmen für den Wiedereinzug in den Landtag. Der Parteivorstand der SPD hat den Vorschlag von Ministerpräsidentin Schwesig angenommen und sich geschlossen für Gespräche mit Grünen und Linken ausgesprochen.
1: Das US-Unternehmen Google soll in der EU eine weitere Millionenstrafe zahlen. Die irische Datenschutzbehörde verhängte ein Bußgeld von mehr als 400 Millionen Euro wegen Verstößen gegen die Datenschutzgrundverordnung in der EU. Google hat demnach zwischen 2018 und 2020 Standortdaten seiner Nutzer für Werbezwecke verwendet. Der US-Konzern hat seinen Sitz in Irland, weshalb die Behörde dort zuständig ist. Mehrere große US-Sender schränken ihre Berichterstattung über US-Präsident Trump ein. Gemeinsam mit CNN erklärten ABC, CBS, Fox News und NBC, vorerst nicht mehr über Trump-Auftritte zu berichten. Die Sender reisen sonst im Rotationsverfahren zu Terminen des Präsidenten. Grund für die Ankündigung ist das Hausverbot, das Trump für Journalisten von CNN und zwei weiteren Medienunternehmen ausgesprochen hat. Er warf ihnen vor, Falschnachrichten zu verbreiten. Kritiker sprechen von einem Angriff auf die Pressefreiheit. Das waren die Nachrichten. Das Wetter in Deutschland. Im Erzgebirge letzte Schauer bei 15 Grad auf Helgoland und 1 Grad im Bayerischen Wald. Am Tage heiter, teilweise bewölkt, 13 bis 24 Grad. Es ist 0 Uhr 3.
4: Hallo auf die Straßen. A1 Lübeck-Hamburg. Die Norderelbbrücke ist wegen eines Schwertransporters bis ca. 5 Uhr mehrfach kurzfristig in beiden Richtungen gesperrt. A4 Dresden-Görlitz, der Tunnel Königsheiner Berge, ist bis 5 Uhr in beiden Richtungen gesperrt. Die A29 Oldenburg Richtung Ahlhorner Heide ist zwischen Wadenburg und Großen Kneten bis 5 Uhr gesperrt. Die A40 Essen-Dortmund zwischen dem Dreieck Bochum-West und Bochum-Zentrum Sperrung gleich bis zum kommenden Freitag. Die A45 Gießen Richtung Aschaffenburg ist zwischen Altenstadt und Tammersbach gesperrt und das Ganze wegen Bergungsarbeiten. Dann aber die A100 Wilmersdorf Richtung Neukölln ist gesperrt zwischen Schmargendorf und der Detmolder Straße wegen einer Nachtbaustelle. Und die A115 Dreieck-Nutetal Richtung Dreieck-Funkturm ist zwischen dem Kreuz Zehlendorf und Spanischer Allee bis 5 Uhr gesperrt. Das waren die Verkehrsmeldungen. Wir wünschen eine gute Fahrt.
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4: Und das in dieser Woche von MDR Thüringen mit Klaus Schredergau und jetzt mit Genesis. Kommen Sie gut durch mit uns.

Ich und ich. Heute am 22. September ist der Tag der Eistüte. Tatsächlich, und da kann man sich ja auch mal fragen, wieso ist das so? Es gibt keine gesicherten Informationen dazu, aber die Vermutung, dass ja heute der letzte Tag des Sommers ist. Morgen am 23. beginnt auch kalendarisch der Herbst. Und da sollte man vielleicht nochmal den Inbegriff des Sommers sich gönnen und eine Eisdiele aufsuchen und sich ein schönes Eis gönnen. Also, wenn das Wetterchen bei Ihnen vor der Haustür heute mitspielen sollte, und ich glaube im Südwesten wären es heute tatsächlich nochmal 23, 24 Grad, dann kann man sich doch mal ein Eis gönnen in einer Eistüte. Und somit hat man dann auch diesen Tag gepflegt. Gleich beschäftigen wir uns mit den prominenten Geburtstagskindern. Jetzt erst einmal die Dame, die im Moment Paris in Aufruhr bringt mit ihren Konzerten. Céline Dion.

ein Falschfahrer, und zwar in Frankfurt auf der Rosa-Luxemburg-Straße zwischen der Michel-Allee in Bockenheim und Weißkirchen. Bitte fahren Sie äußerst rechts auf diesem Abschnitt. Überholen Sie nicht Falschfahrer in Frankfurt auf der Rosa-Luxemburg-Straße zwischen der Michel-Allee in Bockenheim und Weißkirchen. Äußerst rechts fahren, nicht überholen. Wir melden, wenn die Gefahr

Rod Stewart. Und hier ist schon die Entwarnung in Frankfurt auf der Rosa-Luxemburg-Straße. Kein Falschfahrer mehr zwischen der Miguel-Allee und Weißkirchen.

0: Die ARD-Hitnacht am Dienstag, den 22. September. Jetzt mit den prominenten Geburtstagskindern von heute. Und da geht's zuerst ins Königshaus nach Norwegen. Märtha Louise, die Prinzessin und Tochter vom kürzlich verstorbenen König Harald, wird heute 55 Jahre alt. Die US-Schauspielerin Catherine Oxenberg, den Namen haben Sie vielleicht schon mal gehört. Sie hatte damals eine Hauptrolle im Denver-Clan in den 80er Jahren. Sie wird heute 65. Der Sänger Andrea Bocelli aus Italien, der ja mal einen Riesenhit hatte mit Sarah Brightman, Time to Say Goodbye hieß das Stück, war ein Riesenhit. Er wird heute 68. Und Ernie Reinhardt, der Schauspieler und Travestiekünstler, der gerne in der Rolle von Lilo Wanders unterwegs ist, feiert heute seinen 71. Ja, und dann ein Mann. Ja, seine Hits laufen auf sämtlichen Partys, auch heute noch, obwohl er sich schon lange von der Bühne verabschiedet hat, dennoch weiterhin Platten veröffentlicht. Wolfgang Petri, er wird heute 75 Jahre alt. Ja, und dann ein Schauspieler, der bereits 1999 verstorben ist, aber seine Krimis, die hat man auch heute noch mehr oder weniger auf dem Schirm und auch im Ohr. Vielleicht kennen Sie ja noch diese Musik hier. Das war die erste Erkennungsmelodie der ZDF-Krimireihe Der Alte. Und gespielt, der erste, der es gemacht hat, war Siegfried Lowitz. Er wäre heute 112 Jahre alt geworden. Und eigentlich sollte er schon die Rolle des Kommissars damals übernehmen, was ja am Ende Erik Ode dann gemacht hat. Aber das ging nicht.
1: Ich habe damals so viel anderes zu tun gehabt, dass ich das nicht machen konnte. Und dann erst hat man mir, ich glaube, noch während Erik Ode das spielte, hat man mir den Alten angeboten. Der Titel, der ja ziemlich dämlich eigentlich ist, denn die ganzen jungen Leute schrien dann auf der Straße, der Alte, Alter. Ja, die hatten eine Mordsfreude, weil ja die Alten nicht mögen, die Jungen. Dass sie selbst mal alt werden, damit rechnen sie gar nicht anscheinend.
0: Ja, die sind heute alt, die damals das wahrscheinlich dem Siegfried Lowitz auf der Straße hinterher geschrien haben. Ja, und den Alten gibt's ja nach wie vor, aber mittlerweile ist es, glaube ich, schon der dritte oder vierte. Und wir haben noch einen Prominenten, und zwar eine Prominente in dem Fall. Die US-Rockröhre Joan Jett wird heute 68 und sie lebt ihr nach wie vor den Rock'n'Roll und wir gratulieren.

0: 0:32 Uhr. Hallo auf die Straßen. A1 Lübeck-Hamburg. Die Norderelbbrücke ist wegen eines Schwertransports bis ca. 5 Uhr mehrfach kurzfristig in beiden Richtungen gesperrt. Dann aber die A4 Dresden-Görlitz. Der Tunnel Königsheiner Berge ist bis 5 Uhr in beiden Richtungen gesperrt. A7 Hamburg Richtung Flensburg. Der Elbtunnel ist nach Auslösung der Höhenkontrolle gesperrt. Die A29 Oldenburg Richtung Ahlhorner Heide ist zwischen Wadenburg und Großen Kneten bis Freitag jeweils 5 Uhr wegen einer Nachtbaustelle gesperrt. Die A40 Essen Richtung Dortmund ist zwischen dem Dreieck Bochum West und Bochum Zentrum komplett bis Freitag gesperrt. Die A45 Gießen Richtung Aschaffenburg ist zwischen Altenstadt und Hammersbach wegen Bergungsarbeiten im Moment gesperrt. Dann aber die A100 Wilmersdorf Richtung Neukölln ist wegen einer Nachtbaustelle gesperrt zwischen Schmargendorf und der Detmolder Straße. Und die A115 Dreieck Nutetal Richtung Dreieck Funkturm ist zwischen dem Kreuz Zehlendorf und Spanische Allee bis 5 Uhr gesperrt. Das waren die Verkehrsmeldungen. Wir wünschen Ihnen eine gute Fahrt.
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0: Live aus Erfurt vom Mitteldeutschen Rundfunk mit Klaus Schröder-Grau. Und jetzt ein Hit von All in Out. Kiss on my list.

0: Ihnen out loud, Mr. Ed Sheeran.
1: Ja, der Gute hatte in der letzten Woche auch ein paar schlaflose Nächte und das lag daran, dass sein Tourveranstalter in den USA den Rapper Macklemore aus dem Vorprogramm geschmissen hatte. Der hatte sich auf der Bühne immer wieder mal politisch, in diesem Fall pro-palästinensisch, geäußert und das hat natürlich einen Shitstorm ausgelöst und am vergangenen Wochenende hatte dann Ed in Philadelphia ein Konzert gegeben und sich auch zu diesem Problem geäußert und er sagte, diese Kontroverse habe ihn in die Mitte eines wichtigen und leidenschaftlichen Streits über die Redefreiheit und das komplexeste politische Thema des Planeten geworfen. Und er machte das ganz diplomatisch. Er verurteilte sowohl das Hamas-Massaker im Jahre 2023 in Israel als auch das israelische Vorgehen im Gazastreifen scharf.

Ja, die Hitnacht mit You Can't Hurry Love von Diana Ross und den Supremes. Gleich gibt's die Nachrichten in knapp 11 Minuten. Bis dahin habe ich noch einen Titel von Herbie Hofmann aus der Schweiz. Ja, mit dem Namen kann man in der Showbranche jetzt nicht unbedingt viel Geld machen. Da muss schon ein Künstlername her. Und somit nannte er sich irgendwann mal Phil Carmen. Und da hat er einen Jessing-Popsong aufgenommen, den ich jetzt für Sie habe. Und zwar On My Way in LA.

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1: Um 1 Uhr mit Ronald Lessig. Der CDU-Vorsitzende Merz hat nach den Landtagswahlen einen Kurswechsel seiner Partei in der Frage der Krankenversicherung in Aussicht gestellt. In der Bevölkerung habe sich der Eindruck verfestigt, dass Privatversicherte schneller Leistungen erhielten als gesetzlich Versicherte, so Merz. Aus der Nachrichtenredaktion Ulrike Ufer.
2: Der Kanzler betonte, die Reformvorhaben der Koalition im Gesundheitsbereich müssten wirkungsgleich auf die private Krankenversicherung übertragen werden. Weitere Details nannte der Regierungschef zunächst nicht. Zudem kündigte Merz an, rasch ein Bundesgesetz gegen die Enteignung von Wohnraum zu verabschieden. Internationale Investoren müssten wissen, es gibt in Deutschland keine Enteignung von privatem Eigentum. Die entsprechende Ankündigung der Berliner Linken habe im Ausland und im Inland eine verheerende Wirkung gehabt, ergänzte Merz.
1: Nach dem CDU-Aus im Schweriner Landtag hat Landeschef Daniel Peters seinen Rücktritt erklärt. Wie er mitteilte, soll kommissarisch Philipp Amthor das Amt übernehmen. Der 34-Jährige ist seit Juli Staatsminister im Kanzleramt. Die CDU war am Sonntag erstmals in einem Bundesland an der 5%-Hürde gescheitert. Laut Landeswahlleiter fehlten der Partei rund 800 Stimmen. Die EU hat es vorerst nicht geschafft, sich auf eine Aufhebung von Sanktionen gegen zwei russische Milliardäre zu einigen. Weil Sanktionsbeschlüsse einstimmig gefasst werden müssen, sollen die EU-Botschafter am Morgen erneut zusammenkommen. Hintergrund ist, dass Frankreich offenbar mit der Sanktionsaufhebung die Freilassung zweier in Aserbaidschan festgehaltener Staatsbürger erreichen will. Dagegen stellen sich mehrere baltische und skandinavische Länder. Gegen FIFA-Präsident Infantino reißt die Kritik seit seinen Privatisierungsplänen für den Weltfußball nicht. Im Kampf um seinen Posten erklärt er sich jetzt zu Reformen bereit. Aus der Nachrichtenredaktion Martin Roschitz.
3: Dass der FIFA-Präsident plötzlich Offenheit für Reformen signalisiert, kommt eher überraschend. In einem Brief an die 211 Mitgliedsverbände erklärt er seine Bereitschaft, die Macht- und Entscheidungsstrukturen der FIFA unabhängig überprüfen lassen zu wollen und über mehr Transparenz und Mitbestimmung zu sprechen. Das vermeintliche Zugeständnis Infantinos kommt mitten in einem Machtkampf. Nach dem gescheiterten Plan, private Investoren an FIFA-Geschäften zu beteiligen, hat Infantino viel Unterstützung verloren. Die UEFA drängt auf einen Wechsel an der FIFA-Spitze. Auch aus Asien und Nordamerika gibt es Widerstand gegen den FIFA-Boss.
1: Das waren die Nachrichten. Das Wetter in Deutschland. Im Erzgebirge letzte Schauer bei Tiefstwerten von 15 Grad auf Helgoland und bis 1 Grad im Bayerischen Wald. Am Tage heiter, teils bewölkt, meist trocken, 13 bis 24 Grad. Am Mittwoch oft heiter, später zur Nordsee hin Schauer, 15 bis 25 Grad. Es ist 1:03 Uhr.
4: Hallo, unterwegs, hier ist der Verkehrsservice in der ARD-Hitnacht. A1 Lübeck-Hamburg, die Norderelbbrücke, ist wegen eines Schwertransports bis ca. 5 Uhr mehrfach kurzfristig in beiden Richtungen gesperrt. A4 Dresden-Görlitz, der Tunnel Königsheiner Berge, ist wegen Wartungsarbeiten bis 5 Uhr in beiden Richtungen gesperrt. Dann haben wir die 7 Hamburg nach Flensburg. Der Elbtunnel ist nach Auslösung der Höhenkontrolle gesperrt. Im Moment die A29 Oldenburg Richtung Ahlhorner Heide ist zwischen Wadenburg und Großen Kneten jeweils bis 5 Uhr wegen einer Nachtbaustelle gesperrt. Das Ganze bis zum Freitag. Die A40 Essen Richtung Dortmund ist zwischen dem Dreieck Bochum West und Bochum Zentrum komplett bis Freitag gesperrt wegen Bauarbeiten. Die A45 Gießen nach Aschaffenburg ist zwischen Altenstadt und Hammersbach wegen Bergungsarbeiten gesperrt. Die A100 Wilmersdorf nach Neukölln ist zwischen Schmargendorf und Detmolder Straße gesperrt wegen einer Nachtbaustelle. Und die A115 Dreieck-Nutetal Richtung Dreieck-Funkturm ist zwischen dem Kreuz Zehlendorf und der Spanischen Allee bis 5 Uhr gesperrt. Das waren die Verkehrsmeldungen. Wir wünschen eine gute Fahrt.
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4: Ich bin Klaus Schredderau. Hallöchen.

0: Jungs von Queen um 1.12 Uhr. Heute ist der letzte Sommertag. Morgen am 23. September beginnt auch kalendarisch der Herbst. Das hatten wir in dieser Sendung schon festgestellt. Jeder hatte ja sicherlich sein Highlight in diesem Sommer. Und wenn wir jetzt ganz originell, könnten wir sagen, der Sommer hatte seine Sommer, aber auch seine Schattenseiten. Und wie war es bei Ihnen?
1: Der Sommerurlaub in den Bayerischen Alpen. Dieses Jahr war es wunderschön. Und die Fahrten mit der Gondel nach oben und die großen Wanderungen mit den Kindern. Und das war dieses Jahr das Highlight.
2: Meins war eigentlich auch der Urlaub. Am meisten hat mir gefallen das Sessellift-Fahren, weil da hat man eine schöne Aussicht.
3: Wir waren den ganzen Sommer in Dänemark. 6 Wochen.
4: Ja, unser Kleingarten, den haben wir jetzt seit über 10 Jahren. Das ist einfach unser Herzblut.
5: Ich würde sagen, die Konzerte, die ich besucht habe. Ich war auf dem Highfield und bei Nina Chuba in München. Ja.
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Musik von Pink in der ARD-Hitnacht. What about us? Und jetzt ein Mann, der ist nicht nur Sänger und Musiker, der ist auch Künstler, Maler und der hat auch immer ein Kommentar zur Zeit auf Lager, Udo Lindenberg. Seine Likörelle und auch seine Udogramme, das sind diese typischen karikaturhaften Selbstdarstellungen von Udo mit Hut und Sonnenbrille, die gehen für richtig Geld über den Tisch. Selbst kürzlich gesehen, höchstpersönlich bei Horst Lichter in seiner Trödelshow, wurde so ein Udogramm angeboten und das wurde für mehr als 1.000 Euro verkauft. Nicht schlecht. Und Udo jetzt natürlich bei uns mit seinem Song Airports in der ARD-Hitnacht.

0: 1.32 Uhr. Hallo unterwegs. Es geht auf die A1 Lübeck-Hamburg. Die Norderelbbrücke ist wegen eines Schwertransports bis etwa 5 Uhr mehrfach kurzfristig in beiden Richtungen gesperrt. A4 Dresden-Görlitz, der Tunnel Königshainer Berge, ist bis 5 Uhr in beiden Richtungen gesperrt. Die 29 Oldenburg nach Ahlhorner Heide ist zwischen Wadenburg und Großen Kneten bis 5 Uhr gesperrt wegen einer Nachtbaustelle. Die A40 Essen nach Dortmund ist zwischen dem Dreieck Bochum West und Bochum Zentrum bis Freitag gesperrt. Die A45 Gießen Richtung Aschaffenburg ist zwischen Altenstadt und Hammersbach derzeit wegen Bergungsarbeiten gesperrt. Dann haben wir die 92 Deggendorf Richtung München ist zwischen Unterschleißheim und Oberschleißheim nach einem LKW-Unfall gesperrt. Die A100 Wilmersdorf Richtung Neukölln ist zwischen Schmargendorf und der Detmolder Straße wegen einer Nachtbaustelle gesperrt. Und die A115 Dreieck-Nutetal Richtung Dreieck-Funkturm ist zwischen dem Kreuz Zehlendorf und Spanischer Allee bis 5 Uhr gesperrt wegen Bauarbeiten. Das waren unsere Verkehrsmeldungen. Wir wünschen Ihnen eine gute Fahrt.
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0: Ich bin Klaus Schröder-Grau und hier ist Gloria Gaynor.
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Es gibt Neuigkeiten von Sarah Connor. Die Sängerin hat sich nach 13 Jahren Ehe von ihrem Mann Florian Fischer getrennt. Obwohl, so richtig ist das auch nicht. Sie schreibt bei Instagram, die Form ihrer Beziehung habe sich verändert. Sie seien jetzt kein klassisches Ehepaar mehr, aber die verstehen sich weiterhin super gut und teilen sich auch weiterhin ihre Wohnräume. Denen geht's auch prima und sie genießen ihr Leben zwischen Frankreich und Berlin. Und man arbeitet auch noch miteinander und wenn man Lust hat, dann schläft man auch noch miteinander. Okay, also das ist etwas verwirrend, aber es wird in dieser Frage auch keine weiteren Kommentare geben, schreibt Sarah Connor. Beide hätten keinen neuen Partner bzw. Partnerin. Ja, und sie schreibt, mehr werdet ihr von mir hier darüber nicht hören oder lesen, aber wer weiß, vielleicht auf der nächsten Platte. Ja, manchmal verarbeitet Sarah ja solche Geschichten und schreibt dann einen Songtext dazu. Man darf gespannt sein. Aber auf jeden Fall scheint Sarah solo zu sein und vielleicht bei Gelegenheit, wer weiß. Also, von einer Innocent Love, die nun Sandra besingt, kann ihr aber auch nicht die Rede sein.

gemeinsam mit James Morrison. Ja, zu dem Statement von Sarah Connor, was ich Ihnen gerade ans Herz gelegt hatte, kommen ein paar lustige Mails rein. Und ich hatte ja gerade erzählt, dass sich Sarah Connor von ihrem Ehemann offiziell getrennt hat, obwohl ja der Status dieser Beziehung irgendwie auch nicht so ganz ergründbar ist. Sie leben ja weiterhin zusammen, arbeiten zusammen und ja, aber getrennt sind sie trotzdem. Und Tim aus Berlin schreibt uns jetzt dazu: Was ist denn das für eine verrückte Beziehung? Man lebt und arbeitet weiterhin zusammen, gelegentlich hat man auch noch Sex, ist aber offiziell getrennt. Ja, meint er, offenbar wollen sich die beiden ein Hintertürchen für fröhliche Seitensprünge offen halten. Ja, kann sein, weiß ich nicht. Und Claudia aus Dortmund schreibt uns noch dazu: Ja Mensch, der Traum eines jeden Mannes, der Freifahrtschein zum Fremdgehen, ist damit wohl offiziell ausgestellt worden, aber das traute Heim existiert weiterhin. Ist ja irre, meint Claudia aus Dortmund. Ja, wir wissen es nicht und Sarah und ihr Mann wollen sich ja auch nicht weiterhin dazu äußern. Und jetzt haben wir einen Falschfahrerradar reinbekommen. Vorsicht bitte, auf der A30 Osnabrück-Rheine im Kreuz Lotte-Osnabrück kommt Ihnen ein Falschfahrer entgegen. Bitte äußerst rechts fahren, nicht überholen. Auf der A30 Osnabrück-Rheine im Kreuz Lotte-Osnabrück ist ein Falschfahrer unterwegs. Vorsicht bitte hier in beiden Richtungen. Ja, Sarah Connor ist ja immer für originelle Statements gut und sie hat ja auch geschrieben, vielleicht hört man ja was auf der nächsten Platte von ihr dazu. Bleiben wir gespannt. Und jetzt ein Mann, der auch schon lange, lange verheiratet ist. Rick Astley lebt in einer klassischen Beziehung mit einer dänischen Filmproduzentin. Und hier ein Klassiker von ihm aus den 80ern. She wants to dance with me.

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1: Um 2 Uhr mit Ronald Lessig. Der CDU-Vorsitzende Merz hat nach den Landtagswahlen einen Kurswechsel seiner Partei in der Frage der Krankenversicherung in Aussicht gestellt. In der Bevölkerung habe sich der Eindruck verfestigt, dass Privatversicherte schneller Leistungen erhielten als gesetzlich Versicherte, so Merz. Aus der Nachrichtenredaktion Ulrike Ufer.
2: Der Kanzler betonte, die Reformvorhaben der Koalition im Gesundheitsbereich müssten wirkungsgleich auf die private Krankenversicherung übertragen werden. Weitere Details nannte der Regierungschef zunächst nicht. Zudem kündigte Merz an, rasch ein Bundesgesetz gegen die Enteignung von Wohnraum zu verabschieden. Internationale Investoren müssten wissen, es gibt in Deutschland keine Enteignung von privatem Eigentum. Die entsprechende Ankündigung der Berliner Linken habe im Ausland und im Inland eine verheerende Wirkung gehabt, ergänzte Merz.
1: Nach dem CDU-Aus im Schweriner Landtag hat Landeschef Daniel Peters seinen Rücktritt erklärt. Wie er mitteilte, soll kommissarisch Philipp Amthor das Amt übernehmen. Der 34-Jährige ist seit Juli Staatsminister im Kanzleramt. Die CDU war am Sonntag erstmals in einem Bundesland an der 5%-Hürde gescheitert. Laut Landeswahlleiter fehlten der Partei rund 800 Stimmen. In New York beginnt heute die Generaldebatte der UN-Vollversammlung. Neben UN-Generalsekretär Guterres wird heute